0: Die A9 Nürnberg Richtung Halle-Leipzig ist zwischen Laufe-Hersbruck und Schneidach nach einem Unfall gesperrt. Nutzen Sie bitte die empfohlene Umleitung über die U63. Die A9 Nürnberg Richtung München ist zwischen Allersberg und Hilpoltstein nach einem Unfall gesperrt. Hier ist die Umleitung über die U52. Die A33 Bielefeld Richtung Brilon ist zwischen Paderborn-Schloss Neuhaus und Paderborn-Elsen nach einem Unfall bis ca. 3 Uhr gesperrt. Die A63 Mainz Richtung Kaiserslautern ist zwischen Göllheim und Winnweiler wegen Fahrbahnerneuerung bis etwa 22 Uhr gesperrt. Die A66 Wiesbaden Richtung Frankfurt ist zwischen dem Schiersteiner Kreuz und Wiesbaden-Biebrich wegen einer Baustelle noch bis Montag früh etwa 5 Uhr gesperrt. Die Umleitung führt über die A643 und die A60. Die A93 Richtung Regensburg ist im Kreuz Regensburg wegen Bauarbeiten noch bis ca. 6 Uhr gesperrt. Auch hier ist eine Umleitung für Sie eingerichtet. Die A96 München-Lindau ist zwischen Kreuz Memmingen und Aitrach in beiden Richtungen wegen einer Baustelle noch bis 4 Uhr gesperrt. B91, die Merseburger Straße Richtung Halle, ist zwischen Tschkopau und Halle-Ammendorf nach einem Unfall gesperrt und die B198 Plau-Neustrelitz ist in Höhe Chausseestraße nach einem Unfall in beiden Richtungen bis etwa 3 Uhr noch gesperrt. Allen unterwegs eine gute und sichere Fahrt.
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0: Was macht das Wochenende erst so richtig schön? Walking on Sunshine. Naja, die Sonne, so richtig ausgiebig scheint sie nicht an diesem Wochenende, aber bei uns im Radio allemal, hier mit der ARD-Hitnacht aus dem Landesfunkhaus in Dresden. Ich bin Heiko Rasch, ich grüße Sie.

Ich und ich in der ARD-Hitnacht. Annette Humpe und Adel Tawil. Für beide eines der erfolgreichsten Karriereabschnitte in ihrem Leben. Und auch 16 Jahre, nachdem sie ihre Zusammenarbeit erst einmal auf Eis gelegt haben, sind ihre Songs noch so oft zu hören. Also haben sie wirklich etwas Zeitloses geschaffen. Und das ist auch Bruce Hornsby gelungen. Auch gleich am Anfang seiner Karriere, 40-jähriges Jubiläum, feiert er ja mit seinem Debütalbum The Way It Is. Und hier ist der Titelsong.

Bruce Hornsby in der ARD-Nacht. Auch noch ein gefragter Musiker, heute noch, nach so vielen Jahrzehnten. Und ab nächster Woche ist er auch wieder groß auf Tour, bis in den Oktober hinein, quer durch Amerika. Und hier ist Britney Spears.

2.21 Uhr, hier der Verkehrsservice mit einer aktuellen Meldung, betrifft die A2 Dortmund Richtung Oberhausen. Die A2 ist zwischen Dortmund Nordost und Mengede nach einem Unfall gesperrt. Sollte Stau entstehen, bitte bilden Sie eine Gasse für die Rettungsfahrzeuge. Zwischen Dortmund Nordost und Mengede. Ein Unfall, dadurch Vollsperrung. Und jetzt bei uns Alphaville. Ihr Debütalbum brachte ja auch gleich richtig Wind in ihre Karriere, konnten damit auch gleich international durchstarten. Marian Gold feierte am vergangenen Dienstag seinen 72. Geburtstag. Und er lebt heute noch von diesen Erinnerungen. Er bringt ja mit seiner Band diese Hits von damals auch heute noch auf die internationalen Bühnen.

0: Es wird 2.30 Uhr, hier der aktuelle Verkehrsservice in der ARD-Hitnacht. Die A1 Lübeck-Hamburg wird zwischen Dreieck Hamburg Südost und Dreieck Norderelbe in beiden Richtungen wegen Bauarbeiten noch bis etwa 9 Uhr gesperrt sein. Die A2 Dortmund Richtung Oberhausen ist zwischen Dortmund Nordost und Mengede nach einem Unfall gesperrt. Die A3 Oberhausen-Arnheim ist zwischen Emmerich Ost und Beek in den Niederlanden wegen Bauarbeiten noch bis Montagmorgen gesperrt. Hier werden 2 Brücken abgerissen. Die A4 Köln Richtung Olpe ist zwischen Engelskirchen und Bielstein bis etwa 17 Uhr am Nachmittag gesperrt. Die A9 Nürnberg Richtung Halle-Leipzig ist zwischen Lauf-Hersbruck und Schneidach nach einem Unfall gesperrt. Nutzen Sie hier bitte die Umleitung über die U63. Die A9 Nürnberg Richtung München ist zwischen Allersberg und Hilpoltstein nach einem Unfall gesperrt. Hier führt die Umleitung über die U52. Die A33 Bielefeld Richtung Brilon ist zwischen Paderborn Schloss Neuhaus und Paderborn Elzen nach einem Unfall noch bis ca. 3 Uhr gesperrt. Die A63 Mainz Richtung Kaiserslautern ist zwischen Göllheim und Winnweiler wegen Fahrbahnerneuerung bis heute Abend etwa 22 Uhr gesperrt. Die A66 Wiesbaden Richtung Frankfurt ist zwischen Schirsteiner Kreuz und Wiesbaden-Biebrich wegen einer Baustelle noch bis Montag früh etwa 5 Uhr gesperrt. Nutzen Sie hier bitte die Umleitung über die A643 und die A60. Die A93 Richtung Regensburg ist im Kreuz Regensburg wegen Bauarbeiten noch bis etwa 6 Uhr gesperrt. Auch hier ist eine Umleitung eingerichtet. Die A96 München-Lindau ist zwischen Kreuz Memmingen und Aitrach in beiden Richtungen wegen einer Baustelle noch bis etwa 4 Uhr gesperrt. B91, die Merseburger Straße Richtung Halle, ist zwischen Tschkopau und Halle-Ammendorf nach einem Unfall gesperrt. Und die B193 Plau-Neustrelitz ist in Höhe Chausseestraße gesperrt. Allen unterwegs gute und entspannte Fahrt.
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0: Billy Joel in der ARD-Nacht. Der Pianoman, wie er auch genannt wird. Den Spitznamen, den erhielt er ja schon in seinen Anfangsjahren, als er damals in Bars und Kneipen am Piano saß und seine Gäste unterhielt. Bis in die größten Konzerthallen hat er es ja geschafft. Nun ist es etwas ruhiger um ihn geworden. Die letzten geplanten Konzerte mussten auch abgesagt werden. Im vergangenen Jahr litt er unter einer neurologischen Erkrankung und das braucht eben auch seine Zeit. Seine Frau gab aber kürzlich Entwarnung, ihm gehe es schon sehr viel besser. Also ich denke, es ist nur eine Frage der Zeit, dass er seine Fans wieder auf der Bühne begeistern kann. Apropos begeistern, jetzt ein Song von ABBA, der so vielen auch aus dem Herzen spricht. So viele zeitlose Hits, die sie auf Platte gebracht haben. Die Songs, die so viele Erinnerungen wecken und die auch so viele textsicher mitsingen können. Thank you for the music. Danke für die Musik. Ja, da kann ich mich nur anschließen. Hier ist ABBA.
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0: die ARD-Hitnacht. Unser Weg in den Sonntagmorgen hinein. Und habe ich nicht erst vor ein paar Wochen gesagt, sie scheint von der Bildfläche verschwunden zu sein. Jennifer Rush. Man hat ja auch lange kein Lebenszeichen von ihr gehört und schwupps ist sie wieder aufgetaucht. Vielleicht haben Sie es auch gesehen im Riverboot. Im MDR-Fernsehen am vergangenen Freitag. Stellen Sie sich vor, nach vielen Jahren hat sie doch wieder neue musikalische Pläne. Da sind wir doch gespannt, was sie uns da demnächst präsentieren wird. Wir erinnern uns ja heute noch gern an die vielen Hits aus den 80ern, die längst Klassiker geworden sind. Im Riverboat erzählte sie auch, dass sie nie ganz weg war, war in den vergangenen Jahren auch häufig in Deutschland, hatte hier und da einen Auftritt und jetzt plant sie also wieder neue Musikproduktionen. Wer die Talkrunde am Freitagabend im Riverboat verpasst hat, die Sendung wird wiederholt, heute Mittag dann um 11.40 Uhr im MDR-Fernsehen oder natürlich in der MDR-Mediathek auch zu sehen. Und man hat es ja auch eindrucksvoll sehen können, wie sie im Riverboat vom Publikum gefeiert wurde. Hier ist sie bei uns auch, Jennifer Rush, Heart Over Mind.
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1: Um 3 Uhr mit Olaf Knapp. Bundesforschungsministerin Bär sieht offenbar keine Chance mehr für eine baldige Erhöhung des BAföG. Dass zum Oktober zunächst das Wohngeld für Studenten steigt, galt eigentlich als in der Koalition abgemacht. Jetzt verkündet die Ministerin in einem Interview die Kehrtwende, berichtet aus der Nachrichtenredaktion Stefanie Meyer-Nägele.
2: Bundesforschungsministerin Bär sagte der Funke Mediengruppe, sie habe gehört, dass die Reform von den Regierungsfraktionen nicht mehr unterstützt werde. Die CSU-Politikerin äußerte Verständnis für das Mögliche aus und verwies auf Kürzungen bei Pflegebedürftigen und dem Kindergeld. Da könne man nicht an anderer Stelle gleichzeitig höhere Leistungen versprechen. Es sei kein Drama, wenn Studierende neben dem Studium jobbten und wichtige Erfahrungen fürs Leben und den Beruf sammelten, sagte Bär.
1: Die FDP hat Wolfgang Kubicki zum neuen Bundesvorsitzenden gewählt. Er setzte sich in einer Kampfabstimmung gegen Marie-Agnes Strack-Zimmermann durch. Anschließend sagte Kubicki, er sehe trotz der vielen Wahlniederlagen der FDP eine Zukunft für die Liberalen.
3: Ich habe heute über vieles gesprochen und mir auch sehr vieles angehört, was in diesem Land schiefläuft. Ich bin sicher, das Fenster für eine starke und mutige freiheitliche Kraft ist offen. Wir können es schaffen, wir werden es wagen müssen. Und wir werden den Menschen klar machen, dass wir ihnen die Freiheit zumuten, weil wir ihnen vertrauen, weil wir glauben, dass sie ihr Leben selbst gestalten können. Besser als jeder Staat, besser als jede Kommission, besser als jeder Wohlmeinende, der es für sie tun will. Freiheit ist keine Gefälligkeit, keine milde Gabe. Sie ist unser Recht. Sie ist Zumutung für jeden von uns, auch für uns selbst.
1: Der neue FDP-Vorsitzende Kubicki. In Hamburg entscheiden die Bürger heute über eine Olympia-Bewerbung der Stadt. Die Wahllokale sind ab 8 Uhr geöffnet. Mehr als 40% der Berechtigten haben ihre Stimme aber bereits per Brief abgegeben. Damit das Referendum Erfolg hat, muss eine Mehrheit mit Ja stimmen. Und mindestens 1/5 der Wahlberechtigten muss für Olympia in Hamburg sein. Mit einem Ergebnis wird gegen 22 Uhr gerechnet. Paris Saint-Germain hat das Finale der Fußball-Champions League gewonnen. Der Titelverteidiger aus Frankreich siegte gegen Englands Meister FC Arsenal aus London im Elfmeterschießen mit 4:3. Am Ende der regulären Spielzeit und der Verlängerung stand es 1:1. Kai Havertz hatte Arsenal in Führung geschossen. Dembélé gelang per Foul-Elfmeter der Ausgleich. Das Wetter in Deutschland. Tagsüber im Norden meist trocken, von Westen Schauer und teils unwetterartige Gewitter, bei Höchstwerten zwischen 19 Grad an der Nordsee bis 30 Grad im Breisgau. Am Montag dann gebietsweise Schauer oder Gewitter bei 18 bis maximal 26 Grad, Dienstag Regen oder Gewitter, im Osten länger trocken, 19 bis 27 Grad. Es ist 3:03 Uhr.
4: Und hier der Verkehrsservice in der ARD-Hitnacht. Die A1 Lübeck-Hamburg wird zwischen Dreieck Hamburg-Südost und Dreieck Norderelbe in beiden Richtungen wegen Bauarbeiten noch bis etwa 9 Uhr gesperrt sein. Die A3 Oberhausen-Arnheim ist zwischen Emmerich-Ost und Beek in den Niederlanden wegen Bauarbeiten bis Montag früh gesperrt. Hier werden zwei Brücken abgerissen. Die A4 Köln Richtung Olpe ist zwischen Engelskirchen und Bielstein bis etwa 17 Uhr am Nachmittag gesperrt. Die A9 Nürnberg Richtung Halle-Leipzig ist zwischen Lauf-Hersbruck und Schneidach nach einem Unfall gesperrt. Nutzen Sie bitte die empfohlene Umleitung über die U63. Die A9 Nürnberg Richtung München ist zwischen Allersberg und Hilboldstein nach einem Unfall gesperrt. Auch hier ist eine Umleitung eingerichtet. Die führt über die U52. Die A33 Bielefeld Richtung Brilon ist zwischen Paderborn Schloss Neuhaus und Paderborn Elsen nach einem Unfall bis ca. 3 Uhr gesperrt. Die A63 Mainz Richtung Kaiserslautern ist zwischen Göllheim und Winnweiler wegen Fahrbahnerneuerung bis etwa 22 Uhr heute Abend gesperrt. Die A466 Wiesbaden Richtung Frankfurt ist zwischen dem Schiersteiner Kreuz und Wiesbaden-Biebrich wegen einer Baustelle noch bis Montag früh etwa 5 Uhr gesperrt. Die Umleitung führt sie über die A643 und die A60. Die A93 Richtung Regensburg ist im Kreuz Regensburg wegen Bauarbeiten noch bis etwa 6 Uhr gesperrt. Auch hier ist eine Umleitung für sie eingerichtet. Die A96 München-Lindau ist zwischen Kreuz Memmingen und Eitrach in beiden Richtungen wegen einer Baustelle noch bis etwa 4 Uhr gesperrt. die A2255, die A255 Zweikamburg-Vettel statt auswärts, ist im Dreieck Norderelbe in der Überleitung zur A1 Richtung Lübeck wegen Bauarbeiten noch bis etwa 9 Uhr gesperrt. Die B51 Grenzübergang Hahnweiler Saarbrücken ist zwischen Bübingen und der A620 Saarbrücken-Güdingen nach einem Unfall in beiden Richtungen gesperrt. Und B91, die Merseburger Straße Richtung Halle, ist zwischen Schkopau und Halle-Ammendorf nach einem Unfall gesperrt. Allen unterwegs eine gute und sichere Fahrt.
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4: Mit Whitney Houston geht's in diese Stunde. Ihre Erinnerungen leben ja auch weiter, auch hier in der ARD-Hitnacht, live aus dem Landesfunkhaus in Dresden. Ich bin Heiko Rasch, wünsche weiter eine angenehme Nacht und wenn Sie vielleicht auch schon früh aufstehen mussten, dann einen guten Start in diesen Sonntag. Schönen guten Morgen. Yeah.

Schon in den 70er Jahren konnte Smokey seine größten Erfolge feiern, damals noch mit Chris Norman als Sänger. Viele dieser Hits bringt er heute als Solist noch auf die Bühne. Aber auch Smokey selbst gibt er jedes Jahr etliche Konzerte, zum Beispiel heute auch in Cottbus. Und dazu ist ja auch noch eine Coverband, The Spirit of Smokey, unterwegs. Also der Kult lebt weiter. Und jetzt bei uns Erinnerung an Tina Turner.

Computerliebe, ja, die Module spielen verrückt, schon damals aus den 80er Jahren. Ja, wenn man damals schon gewusst hätte, was die Computer heute alles können, ist doch unglaublich, oder? Und manchmal auch erschreckend. Da lobe ich mir doch die gute alte Handarbeit, so wie beim Bäckerhandwerk zum Beispiel. Und da hat uns Helge aus Boppard gerade geschrieben. Und das liegt am Rhein und er betreibt ja eine Backstube und ist jetzt natürlich schon fleißig am Backen und Kneten und freut mich, dass Sie geschrieben haben. Was hat er geschrieben? Er wünscht eine angenehme Nacht weiter und denke, bei Ihnen ist es nicht so heiß wie bei mir in der Backstube. Das stimmt, gut temperiert hier, aber im Winter haben Sie es natürlich besser, ne? Viele Grüße und an dieser Stelle grüße ich natürlich auch mal alle, die das Bäckerhandwerk weiter hochhalten und jetzt vielleicht auch gerade am Backen und Kneten sind. Für unser aller gutes Frühstück. Und da wollen wir Sie natürlich auch ein bisschen motivieren, am besten gleich mit den Backstreet Boys. Sie sorgen ja in diesem Jahr auch in Deutschland für einige Konzerthöhepunkte. 10 Konzerte werden sie geben, vom 25. September bis zum 7. Oktober in der Merkur-Spielarena in Düsseldorf. Ja, da lassen Sie die 90er Jahre wieder hochleben.

0: 3.33 Uhr hier der Verkehrsservice in der ARD-Hitnacht. Allerhand los in dieser Nacht. Starten wir mit der A1 Lübeck-Hamburg. Die A1 wird zwischen Dreieck Hamburg-Südost und Dreieck Norderelbe in beiden Richtungen wegen Bauarbeiten noch bis 9 Uhr gesperrt sein. Die A3 Oberhausen-Arnheim ist zwischen Emmerich-Ost und Beek in den Niederlanden wegen Bauarbeiten noch bis Montagmorgen gesperrt. Hier werden zwei Brücken abgerissen. Die A4 Köln Richtung Olpe ist zwischen Engelskirchen und Bielestein bis heute Nachmittag 17 Uhr gesperrt. Die A9 Nürnberg Richtung Halle-Leipzig ist zwischen Laufersbruck und Schneidach nach einem Unfall gesperrt. Die empfohlene Umleitung führt sie über die U63. Die A9 Nürnberg Richtung München ist zwischen Adersberg und Hilpoltstein nach einem Unfall nach wie vor gesperrt. Hier führt die Umleitung über die U52. Die A33 Bielefeld Richtung Brilon ist zwischen Paderborn Schloss Neuhaus und Paderborn Elsen nach einem Unfall bis ca. 3.30 Uhr gesperrt. Die A63 Mainz Richtung Kaiserslautern ist zwischen Göllheim und Winnweiler wegen Fahrbahnerneuerung bis heute Abend 22 Uhr gesperrt. Die A66 Wiesbaden Richtung Frankfurt ist zwischen dem Schiersteiner Kreuz und Wiesbaden-Biebrich wegen einer Baustelle noch bis Montag früh etwa 5 Uhr gesperrt. Die Umleitung führt sie über die A643 und die A60. Die A93 Richtung Regensburg ist im Kreuz Regensburg wegen Bauarbeiten noch bis ca. 6 Uhr gesperrt. Hier ist eine Umleitung für Sie eingerichtet. Die A96 München-Lindau ist zwischen Kreuz Memmingen und Aitrach in beiden Richtungen wegen einer Baustelle noch bis etwa 4 Uhr gesperrt. Die A255 Zweikamburg-Vettel ab Stadt auswärts ist im Dreieck Norderelbe in der Überleitung zur A1 Richtung Lübeck wegen Bauarbeiten noch bis etwa 9 Uhr gesperrt. Die B51 Grenzübergang Hannweiler-Saarbrücken ist zwischen Bübingen und der A620 Saarbrücken-Güdingen nach einem Unfall in beiden Richtungen gesperrt. Und B91, die Merseburger Straße Richtung Halle, ist zwischen Schkopau und Halle-Ammendorf nach einem Unfall gesperrt. Allen unterwegs eine gute und hoffentlich auch entspannte Fahrt. Kommen Sie gut an Ihr Ziel. Jetzt mit Bruce Springsteen.
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3:40 Uhr hier der Verkehrsservice mit einer aktuellen Meldung. Betrifft die A4 Görlitz Richtung Dresden. In Höhe Burkau ist die A4 nach einem Unfall gesperrt. Sollte Stau entstehen, bitte bilden Sie eine Gasse für die Rettungsfahrzeuge. In Höhe Burkau nach einem Unfall Vollsperrung. Bitte Vorsicht.

Da muss ich den Titel auch schon wieder abbrechen. Fangen wir gleich nochmal von vorn an. 3.41 Uhr. Hier nochmal der Verkehrsservice mit einer Gefahrenmeldung. Achtung, ein Falschfahrer auf der B17 Augsburg-Landsberg zwischen Messe-Universität in Augsburg und Kloster-Lechfeld-Geltendorf. Kommt Ihnen ein Falschfahrer entgegen, fahren Sie bitte äußerst rechts und überholen Sie nicht. Auf der B17 Augsburg-Landsberg zwischen Messe-Universität in Augsburg und Kloster-Lechfeld-Geltendorf. Ein Falschfahrer. Vorsicht bitte in beiden Richtungen.

3.46 Uhr, hier nochmal der Verkehrsservice, immer noch aktuell, der Falschfahrer auf der B17, Augsburg-Landsberg. Zwischen Messeuniversität in Augsburg und Kloster Lechfeld-Geltendorf kommt Ihnen ein Falschfahrer entgegen, fahren Sie bitte äußerst rechts und überholen Sie nicht. Auf der B17 Augsburg-Landsberg zwischen Messeuniversität in Augsburg und Kloster Lechfeld-Geltendorf ist ein Falschfahrer unterwegs. Vorsicht bitte in beiden Richtungen.

Fox the Fox hier in der ARD-Hitnacht. Die niederländische Band hat doch auch in den 80ern begeistern können. Precious Little Diamond. Kleiner kostbarer Diamant. Na, wenn das nicht auch eine außergewöhnliche Liebeserklärung ist und genauso haltbar wie ein Diamant, ist doch auch dieser Song. Oh, gute Nachrichten aus der Verkehrsredaktion. 3.52 Uhr, eine Entwarnung. Von der B17 Augsburg-Landsberg zwischen Messe-Universität in Augsburg und Kloster Lechfeld-Geltendorf ist kein Falschfahrer mehr unterwegs und wir wünschen allen unterwegs gute Fahrt. Und bis zu den Nachrichten hier noch Alan Parsons Project und zuvor noch Aha.

3.58 Uhr. Hier nochmal der Verkehrsservice, eine weitere Gefahrenmeldung. Ein weiterer Falschfahrer, diesmal auf der A60 Wittlich-Lüttich. Zwischen Kreuz Wittlich und Spangdahlem kommt Ihnen ein Falschfahrer entgegen. Fahren Sie bitte äußerst rechts und überholen Sie nicht. Auf der A60 Wittlich-Lüttich zwischen Kreuz Wittlich und Spangdahlem ist ein Falschfahrer unterwegs. Vorsicht in beiden Richtungen.

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1: Um 4 Uhr mit Olaf Knapp. Bundesforschungsministerin Bär sieht offenbar keine Chance mehr für eine baldige Erhöhung des BAföG. Dass zum Oktober zunächst das Wohngeld für Studenten steigt, galt in der Koalition eigentlich als abgemacht. Jetzt verkündet die Ministerin in einem Interview die Kehrtwende, berichtet aus der Nachrichtenredaktion Stefanie Meyer-Nägele.
2: Bundesforschungsministerin Bär sagte der Funke Mediengruppe, sie habe gehört, dass die Reform von den Regierungsfraktionen nicht mehr unterstützt werde. Die CSU-Politikerin äußerte Verständnis für das Mögliche aus und verwies auf Kürzungen bei Pflegebedürftigen und dem Kindergeld. Da könne man nicht an anderer Stelle gleichzeitig höhere Leistungen versprechen. Es sei kein Drama, wenn Studierende neben dem Studium jobbten und wichtige Erfahrungen fürs Leben und den Beruf sammelten, sagte Bär.
1: Die FDP setzt heute in Berlin ihren Bundesparteitag fort. Die Delegierten diskutieren über die inhaltliche Ausrichtung ihrer Partei. Aus der Nachrichtenredaktion Johannes Zuber.
3: Grundlage dafür ist ein Leitantrag des Bundesvorstands. Darin werden umfassende Reformen gefordert, vor allem für die Wirtschaft. So soll Bürokratie abgebaut werden, Subventionen sollen radikal gekürzt werden und es soll ein neues Steuersystem geben. Außerdem will die FDP eine kapitalgedeckte Aktienrente einführen, den Renteneintritt flexibler gestalten und zur Atomkraft zurückkehren. Mit diesem Programm will die Partei wieder genug Stimmen erhalten, um in ein Parlament einzuziehen. Das war ihr zuletzt vor 3 Jahren gelungen. Bei der Bundestagswahl vor gut einem Jahr und bei mehreren Landtagswahlen scheiterte die FDP an der 5%-Hürde.
1: Die Internationale Atomenergiebehörde verlangt Zugang zum ukrainischen Kernkraftwerk Saporischschja. Wie die IAEA mitteilte, wurde sie über einen Drohnenangriff auf die Turbinenhalle informiert. Es soll ein Loch in der Wand der Halle sein. Generaldirektor Grossi zeigte sich besorgt. Angriffe auf Atomanlagen seien wie ein Spiel mit dem Feuer. Russland behauptet, die Drohne sei vom ukrainischen Militär abgefeuert worden. Die ukrainische Armee weist das als Propaganda zurück. In Hamburg entscheiden die Bürger heute über eine Olympia-Bewerbung der Stadt. Die Wahllokale sind ab 8 Uhr geöffnet. Mehr als 40% der Berechtigten haben ihre Stimme aber bereits per Brief abgegeben. Damit das Referendum Erfolg hat, muss eine Mehrheit mit Ja stimmen und mindestens 1/5 der Wahlberechtigten muss für Olympia sein. Das Wetter in Deutschland. Am Tage im Norden meist trocken, von Westen Schauer und teils unwetterartige Gewitter. Höchstwerte zwischen 19 Grad an der Nordsee bis 30 Grad im Breisgau. Am Montag dann gebietsweise Schauer oder Gewitter bei 18 bis maximal 26 Grad. Es ist 4.03 Uhr.
4: Und hier der Verkehrsservice in der ARD-Hitnacht. Immer noch aktuell der Falschfahrer auf der A60 Wittlich-Lüttich. Zwischen Kreuz Wittlich und Spangdahlem kommt Ihnen ein Falschfahrer entgegen. Fahren Sie bitte äußerst rechts und überholen Sie nicht. Auf der A60 Wittlich-Lüttich zwischen Kreuz Wittlich und Spangdahlem ist ein Falschfahrer unterwegs. Vorsicht bitte in beiden Richtungen. Die A1 Lübeck-Hamburg wird zwischen Dreieck Hamburg-Südost und Dreieck Norderelbe in beiden Richtungen wegen Bauarbeiten noch bis etwa 9 Uhr gesperrt sein. Die A3 Oberhausen-Arnheim ist zwischen Emmerich-Ost und Beek in den Niederlanden wegen Bauarbeiten noch bis Montagmorgen gesperrt. Hier werden 2 Brücken abgerissen. Die A4 Köln Richtung Olpe ist zwischen Engelskirchen und Bielstein bis heute Nachmittag etwa 17 Uhr gesperrt. Die A4 Görlitz Richtung Dresden ist in Höhe Burkau nach einem Unfall gesperrt. Die A9 Nürnberg Richtung Halle-Leipzig ist zwischen Laufe-Hersbruck und Schneitach nach einem Unfall gesperrt. Hier die empfohlene Umleitung über die U63. Die A9 Nürnberg Richtung München ist zwischen Allersberg und Hilpoltstein nach einem Unfall gesperrt. Auch hier eine Umleitung, die führt über die U52. Die A63 Mainz Richtung Kaiserslautern ist zwischen Göllheim und Winnweiler wegen Fahrbahnerneuerung bis etwa 22 Uhr heute Abend gesperrt. Die A66 Wiesbaden Richtung Frankfurt ist zwischen dem Schiersteiner Kreuz und Wiesbaden-Biebrich wegen einer Baustelle bis Montag früh etwa 5 Uhr gesperrt. Nutzen auch Sie hier die Umleitung über die A643 und die A60. Die A93 Richtung Regensburg ist im Kreuz Regensburg wegen Bauarbeiten noch bis etwa 6 Uhr gesperrt. Auch hier ist eine Umleitung für Sie eingerichtet. Die A96 München-Lindau ist zwischen Kreuz Memmingen und Eitrach in beiden Richtungen wegen einer Baustelle noch bis ca. 4 Uhr gesperrt. Die A255 Zweig Hamburg-Vettelstadt auswärts ist im Dreieck Norderelbe in der Überleitung zur A1 Richtung Lübeck wegen Bauarbeiten bis etwa 9 Uhr noch gesperrt. Und die B51 Grenzübergang Hannweiler-Saarbrücken ist zwischen Bübingen und der A620 Saarbrücken-Güdingen nach einem Unfall in beiden Richtungen gesperrt. Allerhand los, wo es geht, gute Fahrt, kommen Sie gut an Ihr Ziel.
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4: Und wir starten mit dem erfolgreichsten britischen Musikduo, mit den Pet Shop Boys. 45-jähriges Jubiläum feiern die beiden in diesem Jahr. Bis heute sind sie unterwegs, geben ihre Konzerte international und auch in Deutschland. Geben sie noch 2 Konzerte am 10. Juli in Mönchengladbach und am 11.7. in Berlin. Ich grüße Sie. Willkommen hier in der ARD-Hitnacht.

4.13 Uhr, hier nochmal der Verkehrsservice, immer noch aktuell. Der Falschfahrer auf der A60 Wittlich-Lüttich zwischen Kreuz Wittlich und Spangdahlem. Kommt Ihnen ein Falschfahrer entgegen, fahren Sie bitte äußerst rechts, überholen Sie nicht. Auf der A60 Wittlich-Lüttich zwischen Kreuz Wittlich und Spangdahlem ist ein Falschfahrer unterwegs. Vorsicht bitte in beiden Richtungen.

4.18 Uhr hier der Verkehrsservice und auch die Gefahr ist vom Tisch. Eine Entwarnung auf der A60 Wittlich-Lüttich. Zwischen Kreuz Wittlich und Spangdahlem ist kein Falschfahrer mehr unterwegs. Wir wünschen allen unterwegs gute Fahrt.

James Blunt hier in der ARD-Hitnacht. Schon mit seinem Debütalbum vor über 20 Jahren, da haben sich ja all seine Wünsche auf einmal gleich mehr als erfüllt. Und jetzt bei uns die Beatles. Ja, was für eine Euphorie damals in den 60er Jahren. Genau vor 58 Jahren haben sie ja mit den Aufnahmen zu ihrem 9. Studioalbum The Beatles begonnen. Auffallend, das schlichte weiße Cover, und deshalb wird es ja auch als The White Album genannt. Und ich habe einen Song von ihrem Vorgängeralbum Magical Mystery Tour, magisch geheimnisvolle Reise, und darauf ist Penny Lane verewigt. Von dem Namen war Paul McCartney damals so fasziniert, dass er daraus ein Lied machte. Mit John Lennon natürlich wieder gemeinsam. Penny Lane ist eine Straße in Liverpool, und schuld ist wohl vor allem dieser Song, dass dieses Straßenschild so oft schon gestohlen wurde.

0: Penny Lane, auch so ein Meisterwerk von Paul McCartney. Und er hat ja in dieser Woche ein neues Album veröffentlicht. Das Album The Boys of Jungle Lane. So heißt dieses Album. Gabi Biesinger aus London kennt auch die Hintergründe.
1: Ja, es geht in etwa der Hälfte der Songs um Kindheitserinnerungen an Liverpool, wo Paul McCartney und die anderen Beatles ja aufgewachsen sind. Und Paul wohnte damals in einem nicht so guten Viertel und ist oft die Dungeon Lane runtergeschlendert zum Strand, um Vögel zu beobachten. Das war eine kleine Flucht damals, hat er erzählt.
2: It was kind of escape, the road that led down to the shore. I had a little bird book. I used to be an ornithologist.
1: Aber eines Tages, da lauerten ihm die Boys of Dungeon Lane auf, um ihm die Uhr zu klauen.
2: One day the boys, big strapping guys, decided to mug me. They wanted my watch.
1: Aber die Sache ging gut aus. Die Polizei schnappte die Jungs und Paul kriegte seine Uhr wieder.
0: Erinnerungen, die man nie vergisst. Und jetzt auch festgehalten auf dem neuen Album The Boys of Jungle Lane von Paul McCartney. Und hier ist Icehouse.

0: Kurz nach 16:30, schönen guten Morgen, hier der aktuelle Verkehrsservice in der ARD-Hitnacht. Die A1 Lübeck-Hamburg wird zwischen Dreieck Hamburg-Südost und Dreieck Nordelbe in beiden Richtungen wegen Bauarbeiten noch bis etwa 9 Uhr gesperrt sein. Die A3 Oberhausen-Arnheim ist zwischen Emmerich-Ost und Beek in den Niederlanden wegen Bauarbeiten bis Montagmorgen gesperrt. Hier werden 2 Brücken abgerissen. Die A4 Köln Richtung Olpe ist zwischen Engelskirchen und Bielstein bis heute Nachmittag etwa 17 Uhr gesperrt. Die A4 Görlitz Richtung Dresden ist in Höhe Burkau nach einem Unfall gesperrt. Die A9 Nürnberg Richtung Halle-Leipzig ist zwischen Lauf-Hersbruck und Schneitach nach einem Unfall gesperrt. Die empfohlene Umleitung hier über die U63. Die A9 Nürnberg Richtung München ist zwischen Allersberg und Hilpoltstein nach einem Unfall gesperrt. Auch hier ist eine Umleitung eingerichtet, die führt über die U52. Die A63 Mainz Richtung Kaiserslautern ist zwischen Göllheim und Winnweiler wegen Fahrbahnerneuerung bis heute Abend etwa 22 Uhr gesperrt. Die A66 Wiesbaden Richtung Frankfurt ist zwischen dem Schiersteiner Kreuz und Wiesbaden-Biebrich wegen einer Baustelle noch bis Montag früh 5 Uhr gesperrt. Die Umleitung führt hier über die A643 und die A60. Die A93 Richtung Regensburg ist im Kreuz Regensburg wegen Bauarbeiten bis ca. 6 Uhr noch gesperrt. Auch hier ist eine Umleitung für Sie eingerichtet. Die A96 München-Lindau ist zwischen Kreuz Memmingen und Eitrach in beiden Richtungen wegen einer Baustelle noch bis etwa 4 Uhr gesperrt. Die A255 Zweig Hamburg-Vettel statt auswärts ist im Dreieck Nordelbe in der Überleitung zur A1 Richtung Lübeck wegen Bauarbeiten noch bis etwa 9 Uhr gesperrt. Und die B51 Grenzübergang Hannweiler-Saarbrücken ist zwischen Bübingen und der A620 Saarbrücken-Güdingen nach einem Unfall in beiden Richtungen gesperrt. Allen unterwegs eine gute und wo es geht auch entspannte Fahrt. Jetzt mit Robin Gibb.
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0: Erinnerung an Olivia Newton-John. Leider auch schon fast 4 Jahre nicht mehr unter uns. Begeistert hat sie uns mit ihrer Musik, mit ihren Musical-Songs und später dann auch als Kämpferin. Ihr langjähriger Kampf gegen den Krebs, und dabei hat sie so vielen anderen Mut gemacht und den Kampf selbst verloren. Und er hat seine Europatour gerade beendet, Eric Clapton jetzt bei uns. Vielleicht waren Sie ja auch mit dabei bei einem seiner 3 Deutschland-Konzerte, die er gab. Einer der besten Gitarrespieler der Welt, Mr. Slowhand wird er auch genannt. Keiner kann so gekonnt die Töne ziehen wie er. Und bei manchen Konzerten kommt es ja vor, dass er mehrfach gerissene Saiten seiner Gitarre während eines Songs wechseln muss. Seine Fans wissen diese Zeit auch gut zu überbrücken und klatschen einfach einen langsamen Rhythmus. Im September, da packt er wieder die Koffer und geht auf große Amerika-Tour. Eric Clapton.
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2: Um 5 Uhr mit Olaf Knapp. Bundesforschungsministerin Baer sieht offenbar keine Chance mehr für eine baldige Erhöhung des BAföG. Dass zum Oktober zunächst das Wohngeld für Studenten steigt, galt in der Koalition eigentlich als abgemacht. Jetzt verkündet die Ministerin in einem Interview die Kehrtwende, berichtet aus der Nachrichtenredaktion Stefanie Meyer-Nägele.
3: Bundesforschungsministerin Baer sagte der Funke Mediengruppe, sie habe gehört, dass die Reform von den Regierungsfraktionen nicht mehr unterstützt werde. Die CSU-Politikerin äußerte Verständnis für das Mögliche aus und verwies auf Kürzungen bei Pflegebedürftigen und dem Kindergeld. Da könne man nicht an anderer Stelle gleichzeitig höhere Leistungen versprechen. Es sei kein Drama, wenn Studierende neben dem Studium jobbten und wichtige Erfahrungen fürs Leben und den Beruf sammelten, sagte Baer.
2: Die FDP setzt heute in Berlin ihren Bundesparteitag fort. Die Delegierten diskutieren über die inhaltliche Ausrichtung ihrer Partei. Aus der Nachrichtenredaktion Johannes Zuber.
4: Grundlage dafür ist ein Leitantrag des Bundesvorstands. Darin werden umfassende Reformen gefordert, vor allem für die Wirtschaft. So soll Bürokratie abgebaut werden, Subventionen sollen radikal gekürzt werden und es soll ein neues Steuersystem geben. Außerdem will die FDP eine kapitalgedeckte Aktienrente einführen, den Renteneintritt flexibler gestalten und zur Atomkraft zurückkehren. Mit diesem Programm will die Partei wieder genug Stimmen erhalten, um in ein Parlament einzuziehen. Das war ihr zuletzt vor 3 Jahren gelungen. Bei der Bundestagswahl vor gut einem Jahr und bei mehreren Landtagswahlen scheiterte die FDP an der 5%-Hürde.
2: Die Internationale Atomenergiebehörde verlangt Zugang zum ukrainischen Kernkraftwerk Saporischschja. Wie die IAEA mitteilte, wurde sie über einen Drohnenangriff auf die Turbinenhalle informiert. Es soll ein Loch in der Wand der Halle geben. Generaldirektor Grossi zeigte sich besorgt. Angriffe auf Atomanlagen seien wie ein Spiel mit dem Feuer. Russland behauptet, die Drohne sei vom ukrainischen Militär abgefeuert worden. Die ukrainische Armee weist das als Propaganda zurück. In Hamburg entscheiden die Bürger heute über eine Olympia-Bewerbung der Stadt. Die Wahllokale sind ab 8 Uhr geöffnet. Mehr als 40% der Berechtigten haben ihre Stimme aber bereits per Brief abgegeben. Damit das Referendum Erfolg hat, muss eine Mehrheit mit Ja stimmen und mindestens 1/5 der Wahlberechtigten muss für Olympia sein. Das waren die Nachrichten.
5: Gleich 5.03 Uhr und jetzt kompakt und zuverlässig das Bayern-Wetter auf Bayern 1. Heute wechseln sich Sonne und Wolken ab. Im Süden scheint die Sonne auch länger. Von Nordwesten her ziehen teils kräftiger Regen und heftige Gewitter mit Unwetterpotenzial heran. Höchstwerte zwischen 22 und 28 Grad. Morgen regnet es erst, gegen Nachmittag wird es dann trocken und zeitweise sonnig. Am Dienstag ist es erst freundlich, später gibt's Regen oder Gewitter. Es wird etwas kühler, tagsüber 18 bis 25 Grad. Der Bayern 1 Verkehrsservice, die A9 München Richtung Nürnberg, ist in Höhe Rastplatz Astermoos nach einem Unfall gesperrt. Die A9 Nürnberg Richtung Berlin ist zwischen Laufhersbruck und Schneidach nach einem Unfall gesperrt. Es gibt eine Umleitung über die U63. Und A9 Nürnberg Richtung München zwischen Allersberg und Hilpoltstein, Sperre nach einem Unfall, es staut sich. Sie werden über die U52 umgeleitet. Wir wünschen gute Fahrt.

Wir müssen kurz unterbrechen für eine Warnung. Vorsicht auf der A93 Holledau Regensburg in beiden Richtungen zwischen Dreieck Holledau und Wolnzach ist ein Reh auf der Fahrbahn. Und Vorsicht auf der A9 Berlin Richtung Nürnberg zwischen Trockau und Pegnitz liegt ein totes Reh auf der Fahrbahn. Wir wünschen gute Fahrt.

0: 5:30 Uhr und jetzt kompakt und zuverlässig das Bayern-Wetter auf Bayern 1. Heute wechseln sich Sonne und Wolken ab. Im Süden scheint die Sonne auch länger. Von Nordwesten her ziehen teils kräftiger Regen und heftige Gewitter mit Unwetterpotenzial heran. Höchstwerte zwischen 22 und 28 Grad. Morgen regnet es erst, gegen Nachmittag wird es dann trocken und zeitweise sonnig. Am Dienstag ist es erst freundlich, später gibt's Regen oder Gewitter. Es wird etwas kühler, tagsüber 18 bis 25 Grad. Und der Bayern 1 Verkehrsservice, die A3 Nürnberg Richtung Passau ist zwischen Neumarkt Ost und Velburg wegen Löscharbeiten nach einem LKW-Brand gesperrt. A6 Heilbronn Richtung Nürnberg zwischen Feuchtwangen Nord und Aurach steht ein defekter PKW auf der rechten Spur. Die A9 München Richtung Nürnberg ist in Höhe Rastplatz Astermoos nach einem Unfall gesperrt. Und A9 Nürnberg Richtung München zwischen Allersberg und Hilpoltstein sperren nach einem Unfall. Sie werden über die U52 umgeleitet. Im Moment 2 Kilometer Stau. Das Stauende liegt im Kurvenbereich. Die Sperre wird voraussichtlich noch mehrere Stunden andauern. Wir wünschen gute Fahrt.
1: Schönes Wochenende.

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1: Um 6 Uhr mit Inka Kübel. Wer in Deutschland studiert oder damit beginnen möchte, kann nicht auf mehr finanzielle Unterstützung vom Staat hoffen. Bundesforschungsministerin Baer geht davon aus, dass die BAföG-Reform nicht wie geplant kommen wird. Stefanie Meyer-Nägle mit Einzelheiten.
2: Bundesforschungsministerin Baer sagte der Funke Mediengruppe, sie habe gehört, dass die Reform von den Regierungsfraktionen nicht mehr unterstützt werde. Die CSU-Politikerin äußerte Verständnis für das Mögliche aus und verwies auf Kürzungen bei Pflegebedürftigen und dem Kindergeld. Dass es überhaupt BAföG in Deutschland gibt und keine Studiengebühren, ist aus ihrer Sicht eine privilegierte Situation. Es sei kein Drama, wenn Studierende neben dem Studium jobbten und wichtige Erfahrungen fürs Leben und den Beruf sammelten, sagte Baer.
1: In die Ukraine. Die internationale Atomenergiebehörde fordert Zugang zum Kernkraftwerk Saporischschja. Auf der Plattform X heißt es, man sei über einen Drohnenangriff auf die Turbinenhalle informiert worden, der ein Loch in die Wand der Halle gerissen haben soll. Generaldirektor Grossi zeigte sich besorgt. Angriffe auf Atomanlagen seien ein Spiel mit dem Feuer. Russland behauptet, die Drohne sei vom ukrainischen Militär abgefeuert worden. Dies weist die ukrainische Armee zurück. Nach der überraschenden Kampfabstimmung über den FDP-Vorsitz geht es beim Parteitag heute um Inhalte. Den Delegierten liegt ein Leitantrag vor, der liberale Forderungen enthält, wie etwa den Bürokratieabbau.
3: Es sei ein Befreiungsschlag nötig angesichts des Ausbleibens dringender Reformen, heißt es im Leitantrag des Bundesvorstandes. Der sieht unter anderem einen 4-Stufen-Steuertarif, eine Einschränkung des Rechts auf Teilzeit sowie die Einführung von 2 Karenztagen für erkrankte Arbeitnehmer vor. Gestern kam es überraschend zur Kampfkandidatur um den Parteivorsitz, nachdem die Europa- und Verteidigungspolitikerin Marie-Agnes Strack-Zimmermann ihren Hut in den Ring geworfen hatte, was im Plenum einigen Jubel auslöste. Doch Wolfgang Kubicki entschied die Wahl für sich. Fast 60% der Delegierten gaben ihm die Stimme. Clemens Schulze aus Berlin.
1: In Herzogenaurach in Mittelfranken werden heute die Preise beim Bundeswettbewerb Jugend forscht vergeben. Über 3 Tage gingen die Finalrunden. 159 Schülerinnen und Schüler hatten sich dafür qualifiziert. Darunter sind auch 2 Projekte aus Unterfranken. In einem wird Solarstrom erzeugt durch Algen. Im anderen geht es um Forschungen zum Schmetterlingseffekt anhand einer Spielplatzseilbahn. Zur Preisverleihung heute kommen auch 3 Bundesministerinnen und der bayerische Innenminister Herrmann. Zum Sport. Der alte und neue Gewinner der Fußball-Champions League heißt Paris Saint-Germain. Die Franzosen bezwangen den FC Arsenal im Finale in Budapest mit 4:3 im Elfmeterschießen. Nach 90 und 120 Minuten hatte es 1:1 gestanden. In der ersten Halbzeit waren die Londoner das stärkere Team. Nationalspieler Havertz traf bereits in der 6. Minute. Dembélé verwandelte in Minute 65 einen Foul-Elfmeter für Paris. Und noch zum Basketball. Zum Auftakt der Play-off-Halbfinalserie hat der FC Bayern das erste Duell gegen die Baskets aus Bonn mit 83:78 gewonnen. Bamberg unterlag Alba Berlin mit 105:86. Und jetzt kompakt und zuverlässig das Bayernwetter auf Bayern 1. Heute wechseln sich Sonne und Wolken ab. Im Süden scheint die Sonne auch länger. Von Nordwesten her ziehen teils kräftiger Regen und heftige Gewitter mit Unwetterpotenzial heran. Höchstwerte zwischen 22 und 28 Grad. Morgen regnet es erst, gegen Nachmittag wird es dann trocken und zeitweise sonnig. Am Dienstag ist es erst freundlich, später gibt es Regen oder Gewitter. Es wird etwas kühler, tagsüber 18 bis 25 Grad. Und der Bayern 1 Verkehrsservice. Die A3 Nürnberg Richtung Passau ist zwischen Neumarkt Ost und Velburg wegen Löscharbeiten nach einem Lkw-Brand gesperrt. Die A9 München Richtung Nürnberg ist in Höhe Rastplatz Aster-Moos nach einem Unfall gesperrt. Und A9 Nürnberg Richtung München zwischen Allersberg und Hilpoltstein Sperre nach einem Unfall. Sie werden über die U52 umgeleitet. Im Moment 2 Kilometer Stau. Wir wünschen gute Fahrt.

0: 6.30 Uhr und jetzt kompakt und zuverlässig das Bayern-Wetter auf Bayern 1. Heute wechseln sich Sonne und Wolken ab. Im Süden scheint die Sonne auch länger. Von Nordwesten her ziehen teils kräftiger Regen und heftige Gewitter mit Unwetterpotenzial heran. Höchstwerte zwischen 22 und 28 Grad. Morgen regnet es erst, gegen Nachmittag wird es dann trocken und zeitweise sonnig. Am Dienstag ist es erst freundlich, später gibt es Regen oder Gewitter. Es wird etwas kühler, tagsüber 18 bis 25 Grad. Der Bayern 1 Verkehrsservice. Vorsicht auf der A93 Regensburg-Holledau in beiden Richtungen. Zwischen Siegenburg und Elsendorf sind zwei Rehe auf der Fahrbahn. Die A3 Nürnberg Richtung Passau ist zwischen Neumarkt Ost und Velburg wegen Löscharbeiten nach einem Lkw-Brand gesperrt. Die A9 München Richtung Nürnberg ist in Höhe Rastplatz Astermoos nach einem Unfall gesperrt. Und A9 Nürnberg Richtung München zwischen Allersberg und Hilpoltstein Sperre nach einem Unfall. Sie werden über die U52 umgeleitet. Im Moment 2 Kilometer Stau. Wir wünschen gute Fahrt.
1: Wir wünschen Ihnen einen entspannten Sonntagmorgen.

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1: Um 7 Uhr mit Inka Kübel. Eigentlich sollten Studierende zum nächsten Wintersemester mehr BAföG bekommen, doch daraus wird wohl erst einmal nichts. Forschungsministerin Bär verweist auf den Sparzwang aller Ministerien. Stefanie Meyer-Nägle.
2: Bundesforschungsministerin Bär sagte der Funke Mediengruppe, sie habe gehört, dass die Reform von den Regierungsfraktionen nicht mehr unterstützt werde. Die CSU-Politikerin äußerte Verständnis für das Mögliche aus und verwies auf Kürzungen bei Pflegebedürftigen und dem Kindergeld. Da könne man nicht an anderer Stelle gleichzeitig höhere Leistungen versprechen. Dass es überhaupt BAföG in Deutschland gibt und keine Studiengebühren, ist aus ihrer Sicht eine privilegierte Situation.
1: Die USA hindern weiterhin Schiffe daran, iranische Häfen anzulaufen. Jetzt hat es im Golf von Oman einen neuen Zwischenfall gegeben. Nach US-Angaben wurde ein Schiff gewaltsam gestoppt, das unter der Flagge Gambias fuhr. Trotz Anweisungen und Warnungen soll sich das Schiff einem iranischen Hafen genähert haben. Es sei durch eine Rakete gestoppt und manövrierunfähig gemacht worden, heißt es bei X. Die USA wollen durch die Seeblockade verhindern, dass der Iran weiter Geld mit Ölexporten verdient. Der Richterbund sieht in mehreren Bundesländern erhebliche Personallücken bei der Strafverfolgung. Verbandschef Rebehn spricht in der Bild am Sonntag von 2000 Ermittlern, die den Staatsanwaltschaften fehlten. Roland Lessig.
3: In fast allen Bundesländern müssten drei Ermittler die Arbeit für vier tun, sagte Rebehn. Viele Strafverfahren dauerten deshalb immer länger, kleinere Fälle würden oft eingestellt. Allein in Nordrhein-Westfalen fehlten laut Personalschlüssel der Justiz mehr als 500 Strafverfolger. Rebehn forderte, dass Bund und Länder die angekündigte Personaloffensive endlich starten. Die sind sich aber in Detailfragen noch nicht einig. Dabei geht es etwa darum, wie lange der Bund die neuen Stellen in der Justiz der Länder finanziert.
1: Nach der Brennersperre gestern rechnet der österreichische Autofahrerclub ÖAMTC heute mit viel Verkehr rund um den Alpenpass. Auch das Land Tirol warnt vor Staus und langen Fahrzeiten auf dem Weg von und nach Italien. Denn auch die Lueck-Brücke auf der Brennerroute ist nur einspurig befahrbar. Gestern war die wichtige Transitstrecke wegen einer Demonstration auf der Brenner Autobahn gesperrt. Auch auf Bundesstraßen und kleinen Nebenstraßen gab es für 8 Stunden kein Durchkommen. Das befürchtete Verkehrschaos blieb aber aus. Zum Fußball. Paris Saint-Germain hat das Finale der Champions League gegen den FC Arsenal gewonnen und damit seinen Titel verteidigt. Die Franzosen setzten sich im Stadion von Budapest im Elfmeterschießen mit 4:3 durch. Zuvor hatte es 1:1 gestanden. Bei den Siegesfeiern in Frankreich kam es zu Ausschreitungen. Laut Innenministerium wurden landesweit mehr als 400 Menschen festgenommen. Und noch zum Basketball. Zum Auftakt der Play-off-Halbfinalserie hat der FC Bayern das erste Duell gegen die Baskets aus Bonn mit 83:78 gewonnen. Bamberg unterlag Alba Berlin mit 105:86. Es ist 7.03 Uhr.
4: Dankeschön, Inka. Und damit sind wir beim Wetter, kompakt und zuverlässig. Und ja, das wird heute ein Tag werden, wo wir vielerorts überrascht werden von schweren Gewittern. Momentan ist es noch relativ ruhig. Im Großraum Bad Kissingen ist eine dicke Wolke, wo es ein bisschen rauströpfeln kann, laut Radarbild zumindest aktuell. Aber im Tagesverlauf von Nordwesten her immer kräftigere Regenfälle. Heftige Gewitter können damit dabei sein. Starkregen, lokal Hagel, Sturmböen, alles mit dabei. Sie kennen das. Und die Temperaturen heute nochmal hochsommerlich bei 22 bis 29 Grad. In der Nacht zieht sich das Ganze Richtung Alpen zurück, aber es kann die ganze Nacht über dort dann auch immer wieder schauern und gewittern. Und es geht die nächsten Tage so weiter. Immer wieder mal Regenschauer, Gewitter mit dabei, dann wieder Sonnenschein und das Ganze bei langsam abkühlenden Temperaturen. Morgen haben wir noch mal 18 bis 26 Grad, am Mittwoch nur noch mehr 16 bis maximal 21 Grad. Auf die Straßen der Bayern 1 Verkehrsservice. Und da haben wir aktuell zwei Meldungen. Und das ist beide Mal eine Autobahnsperre. Einmal die A3 Nürnberg Richtung Passau. Die ist zwischen Neumarkt Ost und Velburg wegen Löscharbeiten nach einem LKW-Brand noch gesperrt. Und die A9 Nürnberg Richtung München zwischen Allersberg und Hilpoltstein Sperre nach einem Unfall. Da werden sie momentan über die U52 umgeleitet. Und wir haben 4 Kilometer Stau. Beide Sperren behalten wir natürlich im Auge und halten sie auf dem Laufenden, wann das vorbei ist. Allen, die unterwegs sind, gute und sichere Fahrt. Mit Achim Zeppenfeld, schönen guten Morgen, guten Start in diesem Jahr, später dann zumindest unruhigen Sonntag. Ich bin mal gespannt, wo es zuerst losgeht mit den Gewittern. Aktuell ist es aber noch ruhig und das sind ideale Bedingungen, nochmal durchzulüften und zu genießen. Sounds like a Melody mit den 80ern und Alphaville. Eddie Grant und Shakespeare Sisters sind jetzt auch am Start.
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0: So ein Happy Sound, aber mit ernstem Hintergrund. Eddie Grant und sein Protestlied gegen die Apartheid in Südafrika. Es ist gut 7:15. Nochmals schönen guten Morgen von
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0: Und ein ganz besonderer Gruß gilt heute allen

Rauchern unter uns. Ja, heute 31. Mai, Welt-Nichtrauchertag. Hat ja leider wieder zugenommen, vor allem bei Jugendlichen, Stichwort Vapes. Ich würde mal sagen, warum denn bis Silvester warten? Einfach heute mit der Sucht aufhören. Ich weiß, das ist schwer, aber es geht. Nur Mut. Und außerdem spart es Geld, eine Menge Geld. Und verlängert das Leben. Und das führt mich zu einem Mann, der zumindest im Film immer geraucht hat. In den frühen Filmen. Die Zigarillos in den Spaghetti-Western. Oder später dann als Dirty Harry. Dann hat man ihn eigentlich nicht mehr rauchen gesehen. Ich glaube, er hat auch aufgehört. Bei seinen großartigen Filmen wie Die Brücken am Fluss oder Gran Torino. Heute hat er Geburtstag. Clint Eastwood wird 96 Jahre alt. Wow. Gratulation allen Geburtstagskindern unter Ihnen. Hymn für Sie. Barclay James Harvest auf Bayern 1.

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4: Und das nach einer unruhigen Nacht wahrscheinlich. Wir schauen aufs Wetter, kompakt und zuverlässig hier auf Bayern 1. Schauen Sie einfach mal am Vormittag, da ist noch genug Zeit nach, ob bei Ihnen auf dem Balkon, auf der Terrasse, im Garten irgendwas rumsteht, was vielleicht wegfliegen, umfallen könnte. Öffnen Sie die Deckel der Regentonne, denn es kommt heute einiges von oben. Da ist Hagel mit dabei, da ist Starkregen mit dabei, da ist normaler Regen mit dabei, viel Wind mit dabei, lokale Gewittergefahr in ganz Bayern. Noch ist es ruhig, aber im Laufe des Tages von Nordwesten her kommen diese kräftigen Regenfälle und Gewitter reingezogen. Und es wird nochmal sommerlich warm, 22 bis 29 Grad. Und so durchwachsen geht es eigentlich die nächsten Tage weiter. Morgen schon ein bisschen kühler, 18 bis 26 Grad. Am Mittwoch sind wir dann nur noch mehr bei 16 bis 21 Grad. Und zum Ende der nächsten Woche soll es dann auch schon wieder sommerlich werden. Der Bayern 1 Verkehrsservice für Sie nach wie vor mit zwei Autobahnsperren. Das ist einmal die A3 Nürnberg Richtung Passau, die ist zwischen Neumarkt Ost und Velburg wegen Löscharbeiten nach dem LKW-Brand heute Nacht gesperrt. Und die A9 Nürnberg Richtung München immer noch zwischen Allersberg und Hilpoltstein wegen Reinigungsarbeiten gesperrt. Umleitung dort über die U52, momentan haben wir 2 Kilometer Stau. Wir halten Sie in jedem Fall weiter auf dem Laufenden. Ansonsten sollten Sie überall störungsfrei vorankommen, egal wo es hingeht. Gute und sichere Fahrt.
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Die Scorpions, Wind of Change. Und dabei ins Verkehrsservice gerade reingekommen. Eine Gefahrenmeldung für die Autofahrer auf der A9 Nürnberg Richtung München zwischen dem Dreieck Holledau und Pfaffenhofen liegt ein LKW-Kotflügel auf der Fahrbahn. Bitte da wirklich langsam und aufmerksam unterwegs sein.

0: Und so könnte es noch ewig weitergehen. Hey Jude, einer der ganz großen, vielen Beatles-Klassiker. Es ist 7:45.
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0: Und jetzt geht's um zwei Dinge, die wir, glaube ich, wirklich alle kennen. Einmal ein Gebäck, das in den 1930er Jahren erfunden wurde, während der schwierigen Zeit der Weltwirtschaftskrise, um ein bisschen gefühlten, gedachten Luxus in das Leben der einfachen Leute zu bringen. Luxus deshalb, weil es so hieß und bis heute so heißt wie eine berühmte Hotelkette. Und eine Musikgeschichte gibt's darüber auch noch. Noch vor der großen Weltwirtschaftskrise. Unser Bayern 1 Musikchef Martin Pohlers kennt sie.
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3: Für viele gehören die Hotels der Ritz-Kette bis heute zu den luxuriösesten Hotels der Welt. Wer dort eincheckt, sollte das vielleicht nicht gerade in Badehose oder im zerschlissenen T-Shirt tun. Ein gewisser Dresscode wird dort schon erwartet. Wie würden wir sagen? Ja, man wirft sich in Schale. Im Englischen gibt es dafür sogar eine eigene Redewendung. Heißt Puttin' on the Ritz. Und genau diese Redewendung schafft es bereits in den 1920er Jahren bis in die Musik. Das klang damals so.
4: If you're blue and you don't know where to go to, why don't you go where Harlem sits? Puttin' on the Ritz.
3: Im Laufe der Jahrzehnte werden zahlreiche Coverversionen des Titels veröffentlicht. Eine der bekanntesten Neuinterpretationen entsteht Anfang der 80er Jahre in einem Kellerstudio im Hamburger Stadtteil Fischbeek. Zunächst interessiert sich kaum jemand für die Nummer. Als sie dann aber bei einer Gala in Schweden live präsentiert wird, ist das Publikum dort begeistert. Am Ende reicht es sogar für Platz 1 in den schwedischen Charts. Kurz darauf geht die Nummer dann um die Welt. Neben Deutschland, Österreich und den Niederlanden schafft es Puttin' on the Ritz in der Version von Taco sogar in Amerika und in Neuseeland in die Top 20 der Hitparaden.
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1: Um 8 Uhr mit Inka Kübel. Studierende in Deutschland bekommen wohl erst einmal nicht mehr Geld zum Wohnen und Leben. Die BAföG-Reform zum Wintersemester scheint vom Tisch. Bundesforschungsministerin Bär sagte den Zeitungen der Funke Mediengruppe, ihr Haus habe zwar alle Weichen gestellt, es gebe aber keine Unterstützung der Regierungsfraktionen mehr. Ariane Dreisbach.
2: Bär zeigte Verständnis für den möglichen Stopp. Es sei nachvollziehbar, dass man nicht große zusätzliche Leistungen verspreche, wenn etwa Pflegebedürftige sparen sollen und es Kürzungen beim Elterngeld gebe. Wenn Studierende neben dem Studium jobben müssten, dann sei das kein Drama, so Bär. Viele sammelten dabei wichtige Erfahrungen fürs Leben und den Beruf. Wörtlich sagte Bär, es wird kein Vollkaskostudium geben, jeder muss seinen Teil dazu beitragen. Vor einer Woche hatte schon Unionsfraktionschef Spahn gesagt, für die Erhöhung des BAföGs sei aus seiner Sicht zurzeit kein Geld da.
1: Bildungsexperten raten dazu, soziale Medien für Grundschüler zu verbieten. Die Gefahren und unerwünschten Nebenwirkungen würden die positiven Aspekte überlagern, heißt es vom Aktionsrat Bildung an der Uni Dortmund. Ein Gutachten zeigt, dass immer mehr Grundschüler Social-Media-Plattformen nutzen. Dabei seien kindgerechte Angebote begrenzt, warnen die Bildungsexperten. Sie plädieren dafür, die Kinder je nach Altersstufen an den digitalen Raum heranzuführen, auch im Fachunterricht. Nach der überraschenden Kampfabstimmung über den FDP-Vorsitz geht es beim Parteitag heute um Inhalte. Den Delegierten liegt ein Leitantrag vor, der liberale Forderungen enthält, wie den Bürokratieabbau.
3: Es sei ein Befreiungsschlag nötig angesichts des Ausbleibens dringender Reformen, heißt es im Leitantrag des Bundesvorstandes. Der sieht unter anderem einen 4-Stufen-Steuertarif, eine Einschränkung des Rechts auf Teilzeit sowie die Einführung von 2 Karenztagen für erkrankte Arbeitnehmer vor. Gestern kam es überraschend zur Kampfkandidatur um den Parteivorsitz, nachdem die Europa- und Verteidigungspolitikerin Marie-Agnes Strack-Zimmermann ihren Hut in den Ring geworfen hatte, was im Plenum einigen Jubel auslöste. Doch Wolfgang Kubicki entschied die Wahl für sich, fast 60% der Delegierten gaben ihm die Stimme. Clemens Schulze aus Berlin.
1: Bayern will für mehr Sicherheit auf Landstraßen sorgen, und zwar durch mehr Kontrollen. Im Juni gibt es einen Schwerpunktmonat, heißt es aus dem Innenministerium. Im vergangenen Jahr seien 313 Menschen bei Verkehrsunfällen auf Landstraßen gestorben. Immer öfter ist überhöhte Geschwindigkeit der Grund, aber auch riskante Überholmanöver, Alkohol und Drogen spielen eine Rolle. Zum Sport. Der alte und neue Gewinner der Fußball-Champions League heißt Paris Saint-Germain. Die Franzosen bezwangen den FC Arsenal im Finale in Budapest mit 4:3 im Elfmeterschießen. Nach 90 und 120 Minuten hatte es 1:1 gestanden. In der ersten Halbzeit waren die Londoner das stärkere Team. Nationalspieler Havertz traf bereits in der 6. Minute. Dembélé verwandelte in Minute 65 einen Foul-Elfmeter für Paris. Und noch zum Basketball. Zum Auftakt der Play-off-Halbfinalserie hat der FC Bayern das erste Duell gegen die Baskets aus Bonn mit 83:78 gewonnen. Bamberg unterlag Alba Berlin mit 105:86. Es ist 8:03 Uhr.
4: Und wir schauen wieder auf den bayerischen Himmel. Das Wetter kompakt und zuverlässig. Nördlich des Mains sind am Sonntagmorgen jetzt um diese Zeit die Wolken schon dichter. Und es gibt 2 Stellen, da ist zumindest laut Radarbild ein bisschen Regen mit dabei. So ganz leicht vielleicht. Noch der Rest von Bayern hat es noch relativ ruhig und hat viel Sonnenschein auch am Vormittag. Aber von Nordwesten, man sieht es schon, kommen schwere Gewitter heute reingezogen. Wo es dann punktuell zu Starkregen, zu Hagel und Sturmböen kommt, das kann man jetzt einfach noch nicht abschätzen. Aber es könnte durchaus sein, dass jeder in Bayern heute zumindest ein paar Tropfen abbekommt. Passen Sie einfach auf, dass bei Ihnen nichts passieren kann auf der Terrasse oder im Garten, oder das Auto rechtzeitig in die Garage stellen. Denn es kann wirklich heftig werden. Bei Temperaturen von 22 bis 29 Grad, und die Nacht wird dann auch noch unruhig, vor allem im Süden Bayerns. Das Ganze zieht sich dann Richtung Alpen zurück. Morgen, der Montag, ja, Sonne und Wolken im Wechsel, immer wieder kräftige Gewitter, auch Starkregen kann dann nochmal mit dabei sein. Und so geht's dann eigentlich bis Mittwoch weiter, wobei die Temperaturen langsam zurückgehen. Morgen nochmal 18 bis 26 Grad, am Mittwoch nur noch mehr 16 bis 21 Grad. Und auf die Straßen geht's jetzt auch. Der Bayern 1 Verkehrsservice mit zwei Meldungen. Einmal die A3 Nürnberg Richtung Passau. Die ist noch gesperrt und zwar zwischen Neumarkt Ost und Velburg. Immer noch Löscharbeiten nach dem LKW-Brand. Und die A3 Nürnberg Richtung Passau zwischen Beratzhausen und Laber gibt derzeit Behinderungen. Ein Unfall auf der rechten Spur. Wenn Sie unterwegs sind, gute und sichere Fahrt. Mit Achim Zeppenfeld am Sonntagmorgen und vielen Dank an dieser Stelle für die schönen guten Morgengrüße auf unser Studio-Handy. Nummer gibt's ja auf bayern1.de. Ja, sind doch schon einige wach oder richtig aktiv. Spaziergang mit den Hunden, Sonntagsfrühstück machen daheim oder wie die Gerda für die Patienten im Krankenhaus in Nürnberg. Dann würde ich mal sagen, wir lassen es erstmal ruhig angehen. Schönes 80er-Duett, da Kenny und die Dolly. Rodgers und Parton, Island in the Stream. Und dann steigern wir uns mit Limp Bizkit und setzen mit Michael Jackson noch was obendrauf.
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Kenny Rogers und Dolly Parton auf Bayern 1 und der Bayern 1 Verkehrsservice. Wir haben wieder eine Gefahrenmeldung. A7 Ulm Richtung Füssen, liebe Autofahrer, zwischen dem Dreieck Allgäu und Eu-Mittelberg liegt ein Fahrrad auf der Autobahn. Bitte langsam und aufmerksam unterwegs sein.

0: Das ist so genial. Und Tür zu, Michael Jackson und Thriller, der Sonntagmorgen auf Bayern 1. Und wir sind ja mittendrin in den Pfingstferien. Und nachdem gestern die großen Staus ja ausgeblieben sind, Stichwort Sperre der Brenner-Autobahn, könnte es heute nochmal voll werden. Die einen kommen vielleicht nach einer Woche Ferien wieder heim, die anderen fahren ja erst noch. Und das Wichtigste, was Sie mit dabei haben, ist... Nein, nicht die Badehose. Es ist das Handy, das Mobiltelefon, was früher die schöne Postkarte war, manche wissen das gar nicht mehr, das ist heute unser Handy. Da gibt es die Statusmeldungen, da gibt es die Fotos, die man dann an die Freunde, an die Verwandtschaft schickt oder auch mal ein Video mit den Füßen im Gardasee plätschernd. Umso schöner, wenn Sie uns die Urlaubsgrüße auch noch hier ins Studio schicken auf unser Bayern 1 Handy. Nummer gibt's auf bayern1.de.
1: Hallo, liebes Bayern 1 Team. Familie Steiner und Familie Frankenberger sitzen jetzt in Kroatien am Frühstückstisch und grüßen alle unsere Freunde aus Naila. Hier ist es mega sonnig, mega schön, leckeres Essen, tolle Leute und alles, alles Gute an die Daheimgebliebenen. Wir kommen wieder.
0: Ja, schön. Also, wenn Sie uns mitnehmen in den Urlaub, finde ich es noch schöner. Und das geht ja ganz einfach über die kostenlose ARD Sounds App. Und dann schicken Sie uns die Grüße hier ins Studio. Und falls Sie in der nächsten Woche noch in den Pfingstferien sind, eine wirklich gute Zeit. Genießen Sie es mit uns gemeinsam. Und für alle, die hier im Freistaat sind, die die Stellung halten, die arbeiten müssen, wir machen es uns auch schön. Oder egal, was das Wetter heute und die Gewitter draußen machen, es gibt Abwechslung rund um die Uhr. Zum Beispiel ein Klassiker aus meiner frühen Jugend jetzt für alle. Sager and Evans in the year 2525.

0: Die Rembrandts auf Bayern 1 um genau 8:30 und den Blick aufs Wetter kompakt und zuverlässig. Und wer von Ihnen uns gerade in Frankfurt zuhört und der nach Nordwesten schaut, der kann die ersten Gewitter und Starkregenfälle schon sehen. Die sind jetzt da kurz vor Frankfurt angekommen und werden wahrscheinlich in den nächsten 1 bis 2 Stunden das westliche Unterfranken, sprich Ascheberg, erreichen. Und dann kann es kräftig regnen und gewittern. Und das Ganze zieht heute im Lauf des Tages von Nordwesten rein nach Bayern. Vorher haben wir vor allem am Vormittag in der Mitte und im Süden noch den Sonnenschein bei schwülwarmen Temperaturen von bis zu 29 Grad am unteren Inn, 22 Grad im Landkreis Hof, da ist es schon ein bisschen frischer. Es ist heute alles mit dabei, Starkregen, Hagel, Sturmböen. Es wird wohl jeden irgendwann mal treffen, mal mehr, mal weniger. Einfach ein bisschen Obacht geben und weiter unseren Wetterbericht beobachten oder die Wetter-App auf dem Handy. Wie geht's weiter bis Mittwoch? Es bleibt durchwachsen, es kühlt jeden Tag ein bisschen ab und Sonne, Wolken und einzelne Gewitter sind immer mit dabei. Die Natur freut sich übers Nass von oben, solange es nicht zu viel auf einmal ist. Und damit geht's auf die Straßen der Bayern 1 Verkehrsservice mit minutengenauer Stauzeitmessung. Da habe ich aber gerade aktuell keine. Aber ich habe die A3 Nürnberg Richtung Passau. Die ist zwischen Neumarkt Ost und Velburg wegen Löscharbeiten nach dem LKW-Brand immer noch gesperrt. Dann haben wir die A73 Bamberg Richtung Nürnberg zwischen Fürth-Poppenreuth und Nürnberg-Fürth. Ein Unfall auf der rechten Spur. Und dann bittet die Polizei noch um ihre Mithilfe. In München wird der 64-jährige Klaus Aschauer vermisst. Er muss unter ständiger ärztlicher Beobachtung stehen und ist im Klinikum Schwabing wegen einer schweren Herzkrankheit stationär behandlungsbedürftig. Er ist orientierungslos und verweigert lebensnotwendige Therapien. Klaus Aschauer ist 1,75 Meter groß, er ist schlank, hat graumeliertes Haar, lichtes Haar, einen Vollbart und ein lückenhaftes Gebiss. Er trägt ein weißes T-Shirt mit einer schwarzen Joggingjacke, einer schwarzen Jogginghose und Sandalen. Herr Aschauer hat eine kleine weiße Tüte mit dabei. Wenn Sie ihn gesehen haben, wenn er Ihnen aufgefallen ist, bitte Hinweis an jede Polizeidienststelle. 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

0: Die haben schon tolle Musik gemacht. Aha, aus Norwegen, Take on Me um genau 8:45. Und jetzt wird's aber Zeit, oder?
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0: Meine Herren, einer unter Ihnen ist doch ganz großer Fan, Science-Fiction-Fan. Und in dieser Woche jährte sich ja der Deutschlandstart von Raumschiff Enterprise im deutschen Fernsehen. Captain Kirk, Scotty, Uhura, Chekhov, Sulu und natürlich Mr. Spock und Pille. Wer ist denn jetzt der Fan oder sind Sie es doch alle drei?
2: Lieber Herr Dings, also ich kann es nicht sein, denn ich nehme die Pille ja gar nicht. Und auch wenn es alle wieder vermuten, ich kann mich nicht an die Zeit erinnern, als die Erde noch eine Scheibe war. Als die Erde eine Scheibe war, war ich ja noch gar nicht geboren. Edmund, alter Klingonenhäuptling, sag halt einfach, du hast keine Ahnung, um was es geht. Und um die Frage zu beantworten, die nicht gestellt wurde, ich bin natürlich der große Fan.
6: Mein Kumpel, der Dobler Walter, war aber auch ein großer Fan. Der hat sich als Kind aus alte Eierbecher Spockohren gebastelt. Und wenn er für seinen Onkel Bier geholt hat, hat er im Wirtshaus immer gesagt, Hopfen, wir haben ein Problem.
2: Hupsi, der Satz ist in Raumschiff Enterprise gar nicht vorkommen.
6: Der stammt aus der amerikanischen Serie Mondlandung. Da hat doch in einer Folge dieser erste Mann im Mond gesagt, also der über die Feuerleiter kam, liebe Menschheit, mein Kleiner im Schritt ist für die Menschheit zu groß.
2: Also ich hab das da wegen die Vermutung, du und der Hupsi, ihr denkt bei Arbeit eher an einen Kaugummi. Ich stell mir gerade vor, der Kirk und der Spock lassen sich vom Scotty nach Bayern beamen und treffen dann auf euch zwei Doldi.
6: Was soll denn in der Folge groß passieren? Die zwei Enterpriser sagen, wir kommen in Frieden. Und wir zwei sagen, das ist auch besser so, weil sonst fällt der intergalaktische Watschenbaum um.
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1: Um 9 Uhr mit Inka Kübel. Heizung, Dämmung oder neue Fenster. Die Modernisierung des Immobilienbestands in Deutschland ist ein wichtiger Faktor für die Klimaziele. Doch immer mehr private Vermieter sind zurückhaltend, wenn es um Sanierungen geht. Das zeigt eine Umfrage des Instituts der Deutschen Wirtschaft gemeinsam mit einer Immobilienagentur. Thomas Bertsch fasst zusammen.
2: Rund 60% haben demnach zurzeit keine Pläne, Heizungen zu modernisieren oder für bessere Dämmungen zu sorgen. Gründe seien vor allem die zunehmenden politischen und energetischen Anforderungen. Bei der Befragung vor einem Jahr gaben noch knapp 50% der Vermieter an, keine Sanierung zu planen. Ein Sprecher des IW sagte, ohne klare Orientierung, realistische Anforderungen und praktikable Förderstrukturen werde die Transformation des Gebäudebestandes nicht gelingen.
1: Tausende Studierende in Deutschland hatten sich zum kommenden Wintersemester auf mehr BAföG eingestellt. Dazu wird es aber wohl nicht kommen. Bundesforschungsministerin Bär sagte den Zeitungen der Funke Mediengruppe, sie rechne nicht mehr damit, dass die Reform kommt. Union und SPD hatten eigentlich im Koalitionsvertrag verankert, dass die Wohnkostenpauschale von 380 auf 440 Euro im Monat angehoben werden soll. Auch der Grundbedarf sollte angepasst werden. Wegen der angespannten Haushaltslage müssten alle Ministerien sparen, hieß es nun. Der Richterbund sieht in mehreren Bundesländern erhebliche Personallücken bei der Strafverfolgung. Verbandschef Rebehn spricht in der Bild am Sonntag von 2000 Ermittlern, die den Staatsanwaltschaften fehlten. Roland Lessig.
3: In fast allen Bundesländern müssten drei Ermittler die Arbeit für vier tun, sagte Rebehn. Viele Strafverfahren dauerten deshalb immer länger, kleinere Fälle würden oft eingestellt. Allein in Nordrhein-Westfalen fehlten laut Personalschlüssel der Justiz mehr als 500 Strafverfolger. Rebehn forderte, dass Bund und Länder die angekündigte Personaloffensive endlich starten. Die sind sich aber in Detailfragen noch nicht einig. Dabei geht es etwa darum, wie lange der Bund die neuen Stellen in der Justiz der Länder finanziert.
1: Nach der Brennersperre gestern rechnet der österreichische Autofahrerclub ÖAMTC heute mit viel Verkehr rund um den Alpenpass. Auch das Land Tirol warnt vor Staus und langen Fahrzeiten auf dem Weg von und nach Italien. Denn auch die Lueck-Brücke auf der Brennerroute ist nur einspurig befahrbar. Gestern war die wichtige Transitstrecke wegen einer Demonstration auf der Brennerautobahn gesperrt. Auch auf Bundesstraßen und kleinen Nebenstraßen gab es für 8 Stunden kein Durchkommen. Das befürchtete Verkehrschaos blieb aber aus. In Frankreich haben zehntausende Menschen den Sieg von Paris Saint-Germain in der Fußball-Champions League gefeiert. Dabei kam es aber auch zu Ausschreitungen, bei denen Randalierer Polizisten verletzten und Fahrzeuge und Geschäfte beschädigten. Laut Innenministerium wurden landesweit mehr als 400 Menschen festgenommen, die meisten in Paris. Saint-Germain hatte sich im Finale von Budapest gegen den FC Arsenal mit 4:3 im Elfmeterschießen durchgesetzt und damit den Champions League-Titel verteidigt. Es ist 9:03 Uhr.
4: Und kompakt und zuverlässig blicke ich jetzt auf die E-Mail im Bayern 1 Studio, studio@bayern1.de. Ich wohne im 17. Stock in Main-Aschaff-Kreis Ascheberg, also Aschaffenburg, und sehe bis nach Frankfurt und dort wird es immer dunkler, während sich mit Blick nach Süden bei mir noch die Sonne zeigt. Grüße, Günther. Ja, das Wetter in Bayern wird heute richtig kräftig durchgewirbelt. Es ist die erste Gewitterfront im Anzug. Ich schätze mal noch so 30, 40 Minuten, dann wird sie Bayern treffen, eben Unterfranken, den Kreis Aschaffenburg und dann langsam reinziehen. Da sind heftige Gewitter mit dabei, Starkregen, Sturmböen, alles kann von oben da runterkommen. Und vor der Front, vor allem in der Mitte und im Süden Bayerns, haben wir noch einen sonnigen und sehr warmen Vormittag und vielleicht auch noch Mittag bei Temperaturen von 22 bis 29 Grad. Aber wie gesagt, im Laufe des Tages, spätestens am Abend, wenn das Ganze am Alpenrand ankommt, haben wir zum Teil diesen Starkregen, diese Gewitter. Hagel kann mit dabei sein. Bitte passen Sie da auf. Und es geht durchwachsen weiter bis Mittwoch bei langsam sinkenden Temperaturen. Sonne, Wolken, Gewitter, Regenschauer, auch mal wieder ein Starkregengebiet, alles mit dabei. Morgen bei 18 bis 26 Grad, Mittwoch noch 16 bis 21 Grad. Der Bayern 1 Verkehrsservice jetzt noch mit einer Meldung. Das ist die A3 Nürnberg Richtung Passau. Die ist zwischen Neumarkt Ost und Velburg wegen Löscharbeiten immer noch gesperrt. Ein LKW-Brand war da. Der Verkehr wird jetzt abgeleitet dort. Ansonsten habe ich keine weiteren größeren Staus und Behinderungen mehr auf meinem Bildschirm. Ich hoffe, das bleibt so. Und Ihnen, wenn Sie unterwegs sind, gute und sichere Fahrt. Ja, nochmal guten Morgen zusammen, Achim Zeppenfeld hier. Es ist der letzte Mai-Sonntag, morgen bei den Meteorologen ja schon Sommeranfang. Und heute, ich würde sagen, jetzt nochmal Sommerluft tanken, bevor dann die Gewitter alles nach drinnen verlegen. Was immer passt, ist die Begleitung aus dem Radio. Falco schaut gleich vorbei. Neil Diamond, sein Sweet Caroline, ist ja wieder zu einer richtigen Partyhymne aufgestiegen. Genauso wie Time of My Life. Bill Medley und Jennifer Warnes singen uns rein in diese 9-Uhr-Stunde.
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0: Ja, was ist er denn? Was hat er denn? Was ist er denn? Was hat er denn? Der Falco, er ist ein Egoist. 9.17 Uhr ist es. Und jetzt geht's nach Bad Windsheim hier auf Bayern 1. Studio@bayern1.de. Angela hat uns geschrieben zum heutigen Spaßtelefonsonntag. Und eine Frage von ihr. Hallo Vogelrudi. Bei uns in der Stadt wird aktuell eine Mitarbeiterin, ein Mitarbeiter für die Kämmerei gesucht. Viel Spaß beim Ausführen. Liebe Grüße, Angela.
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2: Ja?
3: Servus, der Vogelrudi. Bin ich jetzt in der Stadtkämmerei?
2: Mhm.
3: Frage, wer ist denn bei Ihnen zuständig fürs Camping? Ist doch der Kämmerer, oder?
2: Fürs Camping?
3: Ja.
2: Ist der Kämmerer, auf alle Fälle.
3: Ja.
2: Jetzt warten Sie mit Kennen auf ein.
3: Nein.
2: Aber ich probiere es jetzt noch.
3: Aber verrohren Sie mich fein nicht, gell?
4: Nein, verrohren Sie nicht.
5: Sie werden gleich mit der Stadtkämmerei verbunden.
3: Servus, der Vogelrudi. Ich bin jetzt bei der Kämmerei, ja?
2: Ja.
3: Frage, wie gern Camping?
2: Wegen was nochmal?
3: Ja, wir waren mit dem Buren da zum Camping, weil ich komme nicht mehr durch.
2: Ja.
3: Da hat er schon so Dreadlocks.

0: Um was geht's da genau?
1: Fürs Kämmen, also ist er der Kämmerer zuständig?
0: Genau.
1: Ja, weil die haben uns rausgeschmissen. Und da wollten wir mal beschweren.
0: Ich bin jetzt da überfragt, aber da müsstet ihr uns vielleicht zum Kämmerer selber gehen dann.
1: Der wollte uns ja nicht drohen immer zum Campen.
0: Ich bin jetzt in der Kasse von der Stadt.
1: Ja, wir tun schon zahlen, obwohl ich ja Steuern zahle auch, ne?
0: Ja, der hat ein Büro ein paar Zimmer weiter, ja.
1: Aber der wollte uns nicht bedienen.
0: Wie, der wollte sich nicht bedienen? Also ich komme jetzt nicht ganz mit.
1: Ja, was wollte er? Er sagt, als Kämmerer steht er nicht auf Zuruf zum Campen zur Verfügung.
0: Also in der Kämmerei, also wir sind ja im Rathaus.
1: Ja, genau, im Rathaus. Da bin ich mit dem Burm, ja.
0: Und was ist da mit dem Burm?
1: Ja, der Burm hat schon die vollen Dreadlocks und haben gesagt, ich komme nicht mehr durch, geh zum Kämmerer, geh zum Fachmann.
0: Kämmerer.
1: Was?
0: Nein.
1: Ich zahle ja Steuern.
0: Sie zahlen Steuern?
1: Und der Kämmerer verweigert die Arbeit. Also.
0: Ja, genau.
1: Was lachen Sie denn da?
0: Ich war ja ein Wurm.
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1: So schaut's aus. Servusla, Markus Fahn hier. Bitte beachten Sie auch an diesem Wochenende im Freibad folgenden Satz. Das Einspringen von sämtlichen Beckenrändern außer den Stadtblöcken ist nicht gestattet. Bei Nichtbeachtung erfolgt sofort Badeverbot. Von dieser Durchsage, die ich in meiner Jugend vom Bademeister bestimmt 100-mal gehört habe, habe ich vergangene Woche erzählt, sehr zur Freude von Bayern 1-Hörerin Tina.
2: Allnächt, Markus, you make my day. Ich bin nämlich gerade in Sachsen auf Reha und es ist so geil, wieder mal eine fränkische Stimme zu hören.
1: Ja, und morgen retten wir dann vielleicht auch Ihren Morgen, egal ob in Franken, Schwaben, Oberbayern, der Oberpfalz oder in Niederbayern. Denn eine Niederbayerin bringt Sie gut gelaunt in die neue Woche, nämlich Ulla Müller zwischen 5 und 9 hier auf Bayern 1.
3: Und jetzt ist es 9:30 an diesem Sonntagmorgen. Wir schauen aufs Wetter kompakt und zuverlässig auf die ersten Starkregenfälle, die gerade nach Unterfranken reingezogen sind. Von Nordwesten sind auch teilweise Blitz und Donner mit dabei. Richtig kräftig wird es dann im Laufe des Tages überall in Bayern gewittern. Starkregen, Hagelsturmböen mit dabei. Wo genau dann die stärksten Regenfälle sind, lässt sich einfach nicht genau vorhersagen. Aber rechnen Sie damit, dass jeder heute mal kurz oder auch etwas länger nass wird. Bei zum Teil nochmal schwülwarmen Temperaturen von 22 bis 29 Grad. Im Moment haben wir ja in der Mitte und im Süden auch noch viel Sonnenschein und angenehmes Sommerwetter. Das zieht sich dann im Laufe des Abends in der Nacht Richtung Alpen zurück. Da wird es die ganze Nacht weiter gewittern oder regnen bei morgen früh Werten von 11 bis 15 Grad. Und es geht dann relativ durchwachsen weiter. Ein Sommer, wie wir ihn normalerweise kennen, mit Schauern und Gewittern und Sonnenschein bei morgen 18 bis 26 Grad und dann noch ein bisschen kühler am Mittwoch 16 bis 21 Grad. Auf die Straßen der Bayern 1 Verkehrsservice mit aktuell zwei Meldungen. Einmal die A3 Frankfurt Richtung Würzburg zwischen dem Dreieck Würzburg West und Würzburg Kist brennt ein Fahrzeug. Bitte wirklich erhöhte Vorsicht in diesem Bereich. Und noch die A3 Nürnberg Richtung Passau, die ist nach wie vor gesperrt zwischen Neumarkt Ost und Velburg. Da laufen immer noch die Löscharbeiten nach dem LKW-Brand. Der Verkehr wird momentan abgeleitet. Wir halten Sie natürlich weiter auf dem Laufenden. Allen, die unterwegs sind, eine gute und vor allem sichere Fahrt.
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0: Amy Winehouse, Back to Black um gleich 9:45.
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0: Ja, und den ersten Gewittern, die nach Unterfranken reingezogen sind, zum Teil mit Starkregen. Ich wünsche Ihnen trotzdem einen schönen Sonntag, keine zu heftigen Gewitter. Es wird heute wohl jeden mal irgendwie treffen. Regen braucht es ja auf jeden Fall mal wieder. Ich werde meine Tomatenpflanzen zu Hause auf jeden Fall auch in Sicherheit bringen müssen. Wir hören uns erst in gut 2 Wochen wieder. Ferien muss sein. Und hier wartet jetzt das Team der Morgenfeiern auf Sie. Dann ab Mittag Dominik Knoll und am Nachmittag unser Kauli, ausgeschlafen von 2 Bayern 1 Diskus. Und jetzt um 9:45 für Sie von Bayern 1, For You, Manfred Mann. Schönen Sonntag.

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6: Um 10 Uhr mit Inka Kübel. Die energetische Sanierung von Gebäuden gilt als Schlüsselfaktor, um die Klimaziele zu erreichen. Doch nach einer neuen Umfrage des Instituts der Deutschen Wirtschaft und einer Immobilienagentur scheuen immer mehr private Vermieter, ihre Wohnungen und Häuser hier auf den neuesten Stand zu bringen. Thomas Bertsch berichtet.
7: Rund 60% haben demnach zurzeit keine Pläne, Heizungen zu modernisieren oder für bessere Dämmungen zu sorgen. Bei der Befragung vor einem Jahr gaben noch knapp 50% der Vermieter an, keine Sanierung zu planen. Gründe seien vor allem die zunehmenden politischen und energetischen Anforderungen. Ein Sprecher des IW sagte, ohne klare Orientierung und praktikable Förderstrukturen werde die Transformation des Gebäudebestandes nicht gelingen.
6: Bildungsexperten raten dazu, soziale Medien für Grundschüler zu verbieten. Die Gefahren und unerwünschten Nebenwirkungen würden die positiven Aspekte überlagern, heißt es vom Aktionsrat Bildung an der Uni Dortmund. Ein Gutachten zeigt, dass immer mehr Grundschüler Social-Media-Plattformen nutzen. Dabei seien kindgerechte Angebote begrenzt, warnen die Bildungsexperten. Sie plädieren dafür, die Kinder je nach Altersstufen an den digitalen Raum heranzuführen, auch im Fachunterricht. Israel meldet Fortschritte im Kampf gegen die Hisbollah im Südlibanon. Die Bodenoffensive kommt voran, erklärte ein Armeevertreter. Offenbar wurde auch die historisch bedeutsame Burg Beaufort eingenommen. Israels Verteidigungsminister Katz erklärte, israelische Soldaten seien zurückgekehrt und hätten dort die israelische Flagge gehisst. Katz bezog sich dabei offenbar auf das Jahr 1982, als die israelische Armee den Burgberg im Zuge des Libanonkriegs schon einmal erobert hatte. Schwerer Unfall mit einem LKW auf der A3 in der Oberpfalz. Zwischen Neumarkt Ost und Velburg ist die Autobahn Richtung Passau noch immer gesperrt. Im Baustellenbereich war am Morgen ein Lastwagen gegen die Betonleitwand geprallt. Diesel lief aus, das Fahrzeug brannte aus. Der Fahrer wurde nur leicht verletzt. Er hatte tonnenweise Obst geladen. Die Bergung gestaltet sich schwierig, heißt es von der Polizei. Für die deutsche Fußballnationalmannschaft steht am Abend das letzte Testspiel vor der WM an. In Mainz geht es gegen Finnland. Nicht mit dabei ist heute Manuel Neuer im Tor. Felix Mansel mit Eindrücken vor der Partie.
8: In Herzogenaurach hatte die DFB-Elf nur ganze 3 Trainingseinheiten, nicht viel Zeit, um Großes in Richtung WM zu bewegen. Deshalb hat die Partie heute gegen Finnland auch für Josua Kimmich eine ganz besondere Bedeutung. Und wir erinnern uns, 2014, da bestritt die deutsche Fußballnationalmannschaft schon einmal einen letzten WM-Test auf heimischem Boden, auch in Mainz. Der Gegner damals Armenien, das Ergebnis 6:1 und die Folge? Deutschland wurde anschließend Weltmeister, wenn das mal kein gutes Omen ist.
6: Deutschland gegen Finnland. Anpfiff ist um 20.45 Uhr. Wir sind live in Einblendungen dabei. Es ist jetzt 10.03 Uhr. Und jetzt kompakt und zuverlässig das Bayernwetter auf Bayern 1. Bis zum Nachmittag steigen die Temperaturen auf schwülwarme 22 bis 29 Grad. Dazu Sonne und Wolken, später von Westen her teils kräftige Regenfälle und heftige Gewitter. Es drohen Starkregen, Hagel und Sturmböen. In der Nacht Tiefstwerte zwischen 15 und 11 Grad. In den kommenden Tagen wechselhaft mit Regenfällen und etwas kühler. Der Bayern 1 Verkehrsservice. Die A3 Nürnberg Richtung Passau ist zwischen Neumarkt Ost und Fehlburg wegen Löscharbeiten nach einem Lkw-Brand gesperrt. Der Verkehr wird abgeleitet. Und A9 München Richtung Nürnberg zwischen Greding und Hilpoltstein steht ein defekter Pkw auf der rechten Spur. Wir wünschen gute Fahrt.

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0: Es wird nie so sein, wie ich es mir wünsche. Es wird nie so sein, wie es sein sollte. In jedem Leben bleibt eine unerfüllte Sehnsucht, eine Lücke. Was könnte sie schließen, auch nur für einen Moment? Vielleicht sind es die Segensworte, mit denen seit über 500 Jahren jeder evangelische Gottesdienst endet, sagt Kirchenrätin Melita Müller-Hansen in der evangelischen Morgenfeier.
1: Ach, diese Lücke, diese entsetzliche Lücke. Mit diesem tiefen Seufzer grüße ich Sie herzlich an diesem Sonntagmorgen, liebe Hörerinnen und Hörer. Er stammt von Goethe und bei ihm vom jungen Werther, der unglücklich verliebt ist in Lotte. Sie ist mit einem anderen verlobt.
2: Ach, diese Lücke, diese entsetzliche Lücke, die ich hier in meinem Busen fühle. Ich denke oft, wenn du sie nur einmal an dieses Herz drücken könntest. Diese ganze Lücke würde ausgefüllt sein.
1: Die Lücke, die Leere. Ich liebe, aber ich werde nicht zurückgeliebt. Da war etwas und ist nicht mehr. Da fehlt jemand. Und es wird nie so sein, wie ich es mir wünsche. Es wird nie so sein, wie es sein sollte. Ein Film hat mir vor ein paar Wochen diese Lücke in Erinnerung gebracht. Er erzählt die wahre Geschichte vom Burgschauspieler Joachim Meyerhoff, der sein Leben in genial witzigen Büchern verarbeitet. Wie in Ach, diese Lücke. Und er gibt dem eine Sprache, was jede und jeder von uns kennt. Passe ich in diese Welt? Was hat das alles mit mir zu tun? Da ist doch immer eine Lücke, ein Graben, ein Riss, eine Entfremdung. Der junge Joachim, den seine Oma, von Senta Berger gespielt, so originell Liebeling nennt, leidet unter diesem Gefühl doppelt und dreifach. Der Tod hat eine große Lücke geschlagen in sein junges Leben, ihm den Bruder genommen bei einem Verkehrsunfall. Da war er selbst noch ein kleiner Junge. Und jetzt kann er gar nicht mehr er selbst sein, weil er für den geliebten Bruder leben will und nicht weiß, wie das gehen soll. Er verkriecht sich monatelang in seinem Zimmer. Dann der rettende Gedanke, ich werde Schauspieler werden. Es klappt an der Schauspielschule München, aber dann erlebt er nur Scheitern, alles Quatsch und sinnlos. Ich passe nicht in diese Welt. Warum, wozu bin ich da? Was soll ich hier? So fragen wir uns, wenn wir jung sind und noch so viele Lebensentscheidungen zu treffen haben. Aber es hört ja nie auf. Es tun sich doch immer wieder neue Lücken auf, die müssen gar nicht mein eigenes Leben betreffen. Auf den Straßen, egal durch welche Stadt ich laufe, sehe ich gestrandete Menschen. Die hatten sicher auch mal eine ganz andere Vorstellung davon, wie ihr Leben sein sollte, und es ist so anders gekommen. Ich höre von Gewalt gegen Frauen, dass ich es kaum noch ertrage. Die Welt der gewalttätigen Männer greift um sich, frisst sich in alle Ecken und Länder. In deren Welt will ich gar nicht hineinpassen. Aber ich will sie ihnen doch auch nicht überlassen. Diese Welt voller Gewalt. Eine Mädchenschule in Teheran ist bombardiert worden in den ersten Tagen des unseligen Krieges im Iran. Über 130 Mädchen sind gestorben. Und so weiter. Und so weiter. Und der Präsident, der die Bomben losgeschickt hat, hatte gar kein klares Ziel, weder für diesen Krieg noch für sein Regierungshandeln, außer, dass er und seine Familie um Milliarden reicher sein wollen. Junge Menschen haben große seelische Nöte. Diese Welt heißt sie nicht willkommen. Ach, diese Lücke, diese entsetzliche Lücke. Und dann die Verzweiflung an sich selbst. Diese Lücke, nicht die zu sein, die ich sein wollte. Als Mutter habe ich immer wieder darunter gelitten, nicht meinem Ideal einer guten Mutter entsprechen zu können. War ich zu streng? War ich da zu laut? Hätte ich mehr dies oder mehr das tun müssen? Und ja, ich hatte Mühe, mir das zu verzeihen. Einfacher wurde es, als ich angefangen habe, mit meinen Kindern darüber zu sprechen. Enttäuschen, Illusionen von sich selbst verabschieden, immer wieder diese Lücke. Im Film sagt der Großvater seinem Enkel zum Trost, es ist die große Sehnsucht, der Schmerz über diese Lücke, den wir alle kennen. Die Lücke zwischen uns und dem, was wir wollen.
2: Ich denke oft, wenn du sie nur einmal an dieses Herz drücken könntest, diese ganze Lücke würde ausgefüllt sein.
1: Die Geliebte soll ihn ans Herz drücken, dann wäre alles gut. Das wünscht sich der junge Werther bei Goethe. Die Lücke schließt sich durch Liebe. Und wenn auch nur für einen Moment. Sie lässt sich vielleicht auch nur durch Liebe ertragen. Wer könnte uns ans Herz drücken heute Morgen, liebe Hörerinnen und Hörer? Sie, mich. Ich finde, es hilft immer. Ein Mensch, eine Musik, ein Lied.
3: Jeder Mensch hat einen Kummer. Mal schwer und auch mal leicht. Man sieht ihm an, es reicht. 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

0: es ist gut, dass es dich gibt.
1: Du sollst heißen, der die Lücken zumauert und die Wege ausbessert, dass man da wohnen könne.
2: Die Lücken zumauern. Das ist ein göttlicher Auftrag aus dem Buch Jesaja. Ein Auftrag an Menschen, die zurückkehren in ihre geliebte Stadt, die liegt aber in Schutt und Asche, im Krieg zerstört, von Menschen verwüstet. Sie sollen die Häuser wieder bewohnbar machen, die Straßen pflastern, die Wege ebnen, ausbessern, damit keiner stolpert oder stürzt. Das geht, das können wir Menschen. Aufbauen, was andere zerstört haben. Oder was Sturmfluten oder Erdbeben kaputt gemacht haben. Lücken zumauern, damit der Wind nicht durchpfeift im Haus. Aber die innere

ein Kriegskind, ein Kriegsjugendlicher und hat das erste Mal Nägel in Bretter geschlagen, um seine Mutter und seine Schwester zu schützen vor den russischen Soldaten, die dabei waren, die Heimatinsel Wustrow einzunehmen und in die Häuser zu rennen, um sich die Frauen zu holen. Der junge Günther hat alle Fenster und Türen seines Elternhauses von innen mit Brettern vernagelt. Keine Lücke offen für den Eindringling. Später macht Uecker aus dieser Erfahrung Kunst. Mit dem Hammer auf Nägel draufhauen. Das ist laut, da braucht man Kraft. Aber bei ihm ist immer dabei die zärtliche Gebärde, die Frauen schützen. Seine Kunst verbindet beides. Du sollst heißen, der die Lücken zumauert, sagt Jesaja, und die Wege ausbessert, dass man da wohnen könne. Günther Uecker war so einer, der die Lücken zumauert, ohne das Herz dabei hart werden zu lassen. Zunageln, zumauern, ja, aber bitte nicht das Herz und nicht die Seele. Denn erst wer die Lücke fühlt, den Schmerz, den Verlust, die Sehnsucht nach einem anderen Leben, der kann auch getröstet werden. Das sagt ein anderer Künstler, Leonard Cohen, in einem Lied. Ja, die Kriege werden weitergehen. Die heilige Friedenstaube wird wieder eingefangen. Sie wird nie frei sein. Da ist ein Riss, der durch alles geht. There's a crack in everything. Und genau da fällt das Licht herein. That's where the light gets in.

0: In der jüdischen und christlichen Religion kennen wir eine Geste und ein paar Worte, liebe Hörerinnen und Hörer, die beides sind. Licht im Dunkel und zarte, liebevolle Lückenschließer für ein menschliches Herz. Am Ende jedes evangelischen Gottesdienstes kann man die Worte hören. Am Ende jeder evangelischen Morgenfeier. Die Worte sind wie eine Zauberformel, so hat es mal ein Kind zu einer Kollegin gesagt, die alle Erstklässler gesegnet hat. Das ist eine Zauberformel.
1: Gott segne dich und behüte dich. Gott lasse sein Angesicht leuchten über dir und sei dir gnädig. Gott erhebe sein Angesicht auf dich und gebe dir Frieden.
0: Worte, die bewirken, was sie sagen. Wohlklang, Wohlbefinden, inneren Frieden, das Glück eines leuchtenden Angesichts über mir. Für mich ist diese Sehnsucht der schönste Lückenschließer für meine Seele. Seit Jahrtausenden unterwegs zu jedem und jeder von uns, für Sonntage, für Alltage. Er nutzt sich nicht ab, ich kann ihn nicht oft genug hören und nicht oft genug selber aussprechen. Sogar in den Händen, die sich öffnen zum Segen, spürt man in jeder Zelle der Haut, hier fließt die positivste, schönste Energie. Als würde man unter einer Glücksdusche

0: stehen und mit dem Köstlichsten berieselt werden. Gott segne dich. Es ist schön, dass es dich gibt. Dein Leben soll reich beschenkt werden mit Gutem. Und behüte dich. Du bist eingehüllt in Schutz. Niemand kann dich zerstören. Dein Wesen, das von Gott in dir, ist unantastbar. Und so geht es weiter. Dreimal drei Gaben. Dreimal drei göttliche Weisen, sich uns Menschen zu zeigen. Heute am Sonntag Trinitatis, Dreifaltigkeit, passt das gut, dem nachzusinnen. Gott ist mehr als einer im Himmel da oben. Gott verschwendet sich in seinem Nahesein. Vater, Mutter, Sohn, heilige Geistkraft, segnet, behütet, ist gnädig. Und das Allerschönste, sein Angesicht leuchtet über uns. Von diesem Leuchten erzählt die Schriftstellerin Marica Bodrosic. Schon als Kind hat sie es wahrgenommen. Nicht in einer Kirche, nicht in einem Gottesdienst, sondern überall, wo sie ist. Zusammen mit ihrer Schwester ist sie der Allmacht und Gewalt ihrer Eltern ausgeliefert. Sie sind als Gastarbeiter aus Kroatien in Deutschland gelandet. Ein hartes Leben und einen harten Umgang miteinander gewöhnt. Ohrfeigen, Beschimpfungen, Misshandlungen. Und doch passiert etwas ganz anderes in der kindlichen Seele. Sie schreibt über den Gott der Eltern:
1: Ihr Gott ist für alles ein Steinschlag. Auch er soll mich mit ihren Worten schlagen. Sie sagen, Gott weiß alles, er sieht dich. Aber ich kenne schon lange einen anderen Gott und glaube diesem Steingott nicht. Mein Gott hat eine lebendige Iris, lebt in den Baumwipfeln, im Morgenrot, im Lächeln der Menschen, die mich nicht schlagen, in der Treue meiner Schwester, in ihrem Zittern, wenn wir einander wieder gerettet haben, einander Schutz waren vor dem eisigen Elternblick. Dieser Gott, der alle Wärmelinien verbindet, er kennt mich, er schlägt mich nicht.
0: Das leuchtende Angesicht, die lebendige Iris, Wärmelinien zwischen Baumwipfel und Morgenrot. Wärmelinien zwischen Menschen, die den Schmerz über die Lücke in ihrem Herzen nicht mit Gewalt an anderen rauslassen. Der eisige Blick ist nicht übermächtig. Da gibt es einen Schutz. Wir können einander schützen vor dem eisigen Blick, vor dem Steingott. Der ist so laut in vielen Gegenden dieser Welt, in vielen Häusern, bei Menschen, die sich für die treuesten Christen der Welt halten, die auch den Papst belehren wollen, er solle mal besser die Bibel studieren und auf seine theologischen Aussagen achten. Der Steingott regiert bei Islamisten und Mullahs in den Allmachtsfantasien von Kriegsherren. Das kleine Mädchen Marica hat etwas anderes gesehen und erfahren und legt es uns ans Herz. Und wir wissen, wovon sie spricht. Das göttliche Antlitz kann auf unserem Gesicht ganz irdisch und diesseitig sichtbar werden, füreinander.

0: Gott erhebe sein Angesicht auf dich und gebe dir Frieden.
1: In der Vorstellung der Menschen in der Bibel ist alles, was lebt, angewiesen darauf, dass Gott zugewandt bleibt. Dass sein Angesicht ruht auf Menschen, auf Tieren, auf allem, was wachsen und gedeihen soll. Wenn Gott sich abwendet, bedeutet das Tod und Verderben. Wir wissen, dass ein Baby ohne den liebevollen Blick von Mutter, Vater, Großeltern nicht überleben könnte. Nicht wissen könnte, dass es auf der Erde willkommen ist. Wir brauchen die Zuwendung wie Muttermilch, wie Brot und Wasser. Und daher rührt vielleicht die Sehnsucht danach, immer wieder gesegnet zu werden, immer wieder vom freundlichen Antlitz zu hören. Das beruhigt, vielleicht ein bisschen wie schon damals als Kleinkind. Liebe Hörerinnen und Hörer, deshalb ist es uns Rundfunkpredigerinnen und Predigern wichtig, die Morgenfeier mit diesen kostbaren göttlichen Worten zu schließen. Jede und jeder von uns spricht den Segen anders aus. Man hört in der Stimme etwas anderes, was Eigenes. Man hört die unendliche Vielfalt, wie Gott uns erschaffen hat. Die Behütung, die Gnade, das leuchtende Angesicht, den Frieden. Das ist das Wesentliche, das Unveränderbare. Aber den göttlichen Ursprung des Segens sprechen wir unterschiedlich aus. Der Herr segne und behüte dich. Gott segne und behüte dich. Gott lasse sein Angesicht, das Angesicht, Gott lasse ihr Angesicht leuchten über dir. Manche von ihnen ärgern sich darüber, als würden wir etwas verfälschen und drängen darauf, Gott ist der Herr und Gott ist männlich auszusprechen in deutscher Sprache. Wir Rundfunkpredigerinnen und Prediger halten uns dabei an die Bibel in gerechter Sprache, an der sehr viele Theologinnen und Theologen zusammengearbeitet haben. Eine neue und sehr gründliche Übersetzung aller biblischen Texte. Ein sehr dickes Buch mit vielen dünnen Seiten. Das Schönste daran ist, finde ich, oben an jedem Seitenrand läuft eine Zeile mit, da sind verschiedene Namen angegeben für den namenlosen Gott, der sich Mose einst offenbarte mit der schwebenden Formel, ich werde sein, ich bin da. Im Hebräischen sind das vier Buchstaben, die man in jüdischer Tradition aus Ehrfurcht nicht ausspricht und die genau das beinhalten, Gottes Sein und Dasein, wandelbar, mitgehend, das in die Freiheit führt. Und so ist es entstanden, dass Gott mit unterschiedlichen Namen genannt wird. Und die Bibel in gerechter Sprache listet sie auf. Adonai, Herr, die Lebendige, der Ewige, die Eine, die Shechinah, das ist die Gegenwart Gottes auf Erden, Hashem, der Name. Gott begegnet jedes Mal neu, je nachdem, wie ich Gott ausspreche. Und so bleibt er nicht fixiert auf ein männlich adressiertes Wesen. Die Ewige, das hören wir so selten. Der Herr, das ist uns vertraut. Aber nur weil wir gewohnt sind, Gott so zu nennen und zu rufen, heißt es noch nicht, dass das der einzig richtige und erlaubte Name ist. Mir leuchtet das am meisten ein, wenn ich daran denke, einen Mann immer Chef zu nennen. Mein Mann ist für seine Mitarbeitenden ein Chef, aber Gott sei Dank nicht für mich. Der ist viel mehr in seinem Leben. Mein Ehemann, ein Vater, ein Liebender, ein Freund, ein Sohn. Nicht einmal einen Menschen kann man auf etwas fixieren. Warum dann Gott? Gott ist Herr und viel mehr. Gott ist da und wird sein. Im hebräischen Segen mit dem leuchtenden Angesicht stehen genau diese vier Buchstaben für Gott. Und deshalb sprechen wir die göttliche Segensquelle unterschiedlich aus. Denn Gott ist jenseits aller Geschlechter. Gott ist eins und vielfältig. Frei, sich mir zu zeigen, immer wieder neu. Zieh ein zu deinen Toren, sei meines Herzens Gast, so heißt es in einem Kirchenlied. Du hochgelobter Geist des Vaters und des Sohnes. Auch so würden wir Gott nicht rufen in unseren Stoßgebeten und mit dem Ach der Lücke im Herzen. Aber vielleicht so? Komm, du mein Herr, mein Herzensgast, du Ewige, Lebendige, meine Geliebte, mein Ein und Alles, komm.

Vater unser im Himmel, geheiligt werde dein Name. Dein Reich komme, dein Wille geschehe, wie im Himmel, so auf Erden. Unser tägliches Brot gib uns heute und vergib uns unsere Schuld, wie auch wir vergeben unseren Schuldigern. Und führe uns nicht in Versuchung, sondern erlöse uns von dem Bösen. Denn dein ist das Reich und die Kraft und die Herrlichkeit in Ewigkeit. Amen. Gott segne und behüte dich. Gott lasse ihr Angesicht leuchten über dir und sei dir gnädig. Gott erhebe ihr Angesicht auf dich und gebe dir Frieden.

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Der Blick in die Nachrichten lässt uns oft ratlos zurück. Warum lässt Gott all das Leid zu? Eine einfache Antwort darauf gibt es nicht. Diakon Nikolaus Pfeiffer, der heute die katholische Morgenfeier gestaltet, fragt trotzdem danach.

0: Der Blick in die Nachrichten lässt uns oft nur den Kopf schütteln. Kriege, Krisen, Menschen, die einander verletzen, Familien, die zerbrechen, Einsamkeit, Angst, Überforderung. Und dann frage ich mich, warum lässt Gott das alles zu? Und dann feiern wir heute auch noch Dreifaltigkeitssonntag. Vater, Sohn und Heiliger Geist, drei und doch eins. Ganz ehrlich, manchmal überfordert mich das. Da denke ich manchmal an meine Schulzeit zurück. Matheunterricht in der 10. Klasse. Ich sitze vor einer Aufgabe und denke mir nur, ich verstehe überhaupt nichts. Ich kann mir vorstellen, dass es manchen Menschen mit dem Glauben ähnlich geht. Zu kompliziert, zu weit weg, zu viele Worte. Dabei bin ich inzwischen überzeugt, dass Glaube gar nicht dort beginnt, wo wir alles verstehen, sondern da, wo wir uns auf Begegnung einlassen, wo wir offen werden für etwas, das größer ist als unser Alltag. Im Johannesevangelium begegnet Jesus dem Nikodemus. Der ist an sich ein kluger Mann, gebildet, religiös und trotzdem voller Fragen.
1: Es war ein Pharisäer namens Nikodemus, ein führender Mann unter den Juden. Der suchte Jesus bei Nacht auf und sagte zu ihm: Rabbi, wir wissen, dass du als Lehrer von Gott gekommen bist, denn niemand kann die Zeichen tun, die du tust, wenn nicht Gott mit ihm ist. Jesus antwortete ihm: Amen. Amen, ich sage dir, wenn jemand nicht von oben geboren wird, kann er das Reich Gottes nicht sehen. Nikodemus entgegnete ihm: Wie kann ein Mensch, der schon alt ist, geboren werden? Er kann doch nicht in den Schoß seiner Mutter zurückkehren und ein zweites Mal geboren werden.
0: Nikodemus kommt nachts zu Jesus. Vielleicht, weil ihm seine Fragen zu peinlich sind, um sie tagsüber vor anderen zu stellen. Vielleicht, weil er Angst hat. Vielleicht aber auch einfach, weil nachts die großen Fragen oft lauter werden. Jesus aber gibt ihm keine schlichte Antwort, keine mathematische Erklärung für Gott. Stattdessen spricht er von neuem Leben, von Vertrauen, von Liebe. Und vielleicht ist genau das der entscheidende Punkt, dass Gott nicht zuerst verstanden werden will, sondern erfahren. Darüber denke ich oft nach. Braucht es denn immer eine besonders kluge Erklärung?

Ja, das ist so eine Sache. Keiner hat gesagt, dass es einfach ist. Gerade wenn ich selbst eine Aufgabe vor mir habe und merke, dass es kein Klacks ist, kommt mir dieser Spruch in den Sinn. Weil ich gern und viel Musik höre und spiele und leidenschaftlich gern singe, kommt mir dann auch die Verszeile des Songs The Scientist der Band Coldplay in den Kopf, den ich dann gern auch mal vor mich hinsinge.

0: Nobody said it was easy. Also keiner hat gesagt, dass es einfach ist. Das ist manchmal schon fast wie ein Mantra für mich. Die Melancholie des Songs an sich spiegelt dabei für mich auf seine Art und Weise diesen Hauch von Ohnmacht, wenn ich gerade nicht weiß, wie ich an die Aufgabe rangehen soll. Aber der Herausforderung stellen muss ich mich dann meistens ja doch. Wir alle kennen sicher solche Momente, kleinere und größere Herausforderungen, die uns mal geplant und vorhersehbar ereilen, aber auch solche, bei denen plötzlich alles ins Wanken gerät. Bei mir war das vor 11 Jahren. Mein Vater bekam damals eine Krebsdiagnose. Zunächst sah alles noch vergleichsweise harmlos aus. Prostatakrebs, bei Männern über 50 nichts Ungewöhnliches, wie mir gesagt wurde. Die Ärzte machten Hoffnung. Mein Vater wollte die Behandlung zuerst nicht. Vielleicht aus Angst, vielleicht weil er es nicht wahrhaben wollte, vielleicht auch einfach, weil jeder Mensch anders mit Krankheit umgeht. Wir in der Familie haben versucht, ihn von der Behandlung zu überzeugen. Wir wollten helfen und ehrlich gesagt, für mich klang das alles logisch, klar, alternativlos. Aber irgendwann musste ich akzeptieren, es war seine Entscheidung. Heute verstehe ich das besser als damals, denn ich musste diese Diagnose nicht tragen. Nicht in meinem Körper, nicht mit all den Ängsten und Fragen, die dazugehören. Ein paar Wochen später entschied er sich dann doch für die Behandlung. Für mich war das ein Moment der Erleichterung. Doch der hielt nicht lange. Plötzlich kamen starke Rückenschmerzen dazu, weitere Untersuchungen folgten und dann war auf einmal alles anders. Zu dem Tumor an der Prostata kam ein unentdeckter Tumor an der Niere. Bereits zu weit fortgeschritten, nicht mehr heilbar. Von einem Moment auf den anderen wurde aus Hoffnung Abschied. Und ich glaube, vieles aus dieser Zeit funktioniert in meiner Erinnerung bis heute nur bruchstückhaft. Wie ein Tunnelblick. Manches ist verschwommen, manches fehlt ganz. Erst als es dem Ende zuging, wurden die Erinnerungen wieder klarer. Mein Vater starb am 2. Mai 2015, 2 Wochen vor unserer kirchlichen Hochzeit. Und ehrlich gesagt, es gibt Momente bis heute, in denen ich das alles selbst kaum begreifen kann. Was das alles soll, habe ich mich aber bis heute nie gefragt. Ich erinnere mich an eine Zeit danach. Ich hatte ein paar Freunde zu Besuch in meiner kleinen Wohnung. Wir grillten und saßen später auf dem Balkon. Vor uns lag das Abendrot, jeder hatte ein Bier in der Hand. So ein Abend, an dem man ehrlich miteinander spricht. Ohne große Fassade. Und ein Freund fragte mich plötzlich, »Sag mal, wie schaffst du das eigentlich alles?« Ich war mir erst nicht sicher, was er meinte. Dann sagte er, »Ja, das mit deinem Paar und das alles, ich wüsste nicht, wie ich das aushalten würde.« Er meinte das emotional, zumindest fühlte es sich so an, wie man sowas innerlich aushält. Und ich weiß noch, dass ich einen Moment überlegt habe, bevor ich ihm antworten konnte, denn ich hatte keine perfekte Antwort, keine große Theologie, keine besondere Weisheit. Ich musste tief durchatmen. Ich hatte nur diesen einen Gedanken, dass mein Glaube daran, dass da mehr ist als das, was ich sehen kann, mich trägt. Im Johannesevangelium, in einer, wie ich finde, sehr passenden Stelle, die auch heute gelesen wird, steht es in etwa so.
1: Denn Gott hat die Welt so sehr geliebt, dass er seinen einzigen Sohn hingab, damit jeder, der an ihn glaubt, nicht verloren geht.
0: Glaube lässt sich nicht erzwingen. Jeder Mensch muss seinen eigenen Zugang finden. Mir persönlich gibt dieser Glaube Halt. Nicht an den Herausforderungen des Lebens zu zerbrechen, nicht alles verstehen zu müssen und trotzdem darauf vertrauen zu können, dass ich getragen bin. Ich für mich habe mir nie die große »Warum lässt Gott das zu?« Frage gestellt. Vielleicht auch, weil ich gespürt habe, darauf werde ich keine fertige Antwort bekommen. Aber ich hatte immer dieses Vertrauen, dass Gott es gut mit mir meint. Auch dann, wenn ich manches nicht verstehe, dass es vielleicht einen Sinn gibt, den ich heute noch nicht sehen kann. Und dieses Vertrauen hat mich getragen. Nicht perfekt, nicht ohne Zweifel, aber Schritt für Schritt. Vor einigen Jahren war ich mit meiner Frau und einem befreundeten Pärchen in Schottland unterwegs. Irgendwo in Edinburgh, mitten im Treiben der Stadt, spielte eine Straßenband in der Fußgängerzone. Und nach einigen mitreißenden schottischen Folksongs erklang plötzlich eine unglaublich gefühlvolle Version von »Wish You Were Here« von Pink Floyd. »Ich wünschte, du wärst jetzt hier«, so lautet der Titel, wenn man ihn ins Deutsche übersetzen würde. Mir zog es, sprichwörtlich, die Beine weg und die Tränen stiegen mir ohne Vorwarnung in die Augen. Mit einem Mal war die Erinnerung an meinen Paar wieder da, wie wir gemeinsam Gitarre gespielt hatten. Ich konnte es spüren, die Sehnsucht, die Dankbarkeit, aber auch diese Leere, die bleibt, wenn ein Mensch fehlt. Und gleichzeitig wurde mir bewusst, Liebe verschwindet nicht einfach. Menschen prägen uns weiter. Ihre Worte, ihre Art, ihre Spuren. Das, was sie in uns hinterlassen. Vielleicht ist Glaube manchmal genau das. Darauf zu vertrauen, dass Beziehungen tiefer gehen als das Sichtbare.

0: Und vielleicht komme ich genau von dort auch zu meinem Zugang zur Dreifaltigkeit. Dass Beziehungen tiefer gehen. Und so komme ich auch zu der Frage, was es für mich bedeutet, dass Vater, Sohn und Geist doch eins sind. Denn wenn ich ehrlich bin, mit komplizierten theologischen Erklärungen habe ich mich oft schwer getan. Das ist irgendwie nicht meine Art. Aber mit Beziehungen tue ich mir leicht. Vor einiger Zeit habe ich auf Social Media ein Reel gesehen. Ein junger Mann erklärte dort die Dreifaltigkeit anhand eines Baumes. Die Wurzeln, verborgen und tragend, wie Gottvater. Der Stamm, sichtbar, mitten in der Welt, wie Jesus. Und die Krone mit ihren Ästen und Früchten, lebendig und in Bewegung, wie der Heilige Geist. Zusammen aber ein Baum. Kein perfektes Bild, aber eines, das ich verstehen konnte, weil es etwas sichtbar macht. Denn vielleicht geht es bei der Dreifaltigkeit gar nicht zuerst um komplizierte Theologie, sondern um Beziehung, um einen Gott, der nicht fern bleibt, sondern mitten hineintritt in unser Leben. Ich denke dabei oft an Ignatius von Loyola, der sagt, wir können Gott in allen Dingen suchen und finden. Im Sprechen, im Gehen, im Sehen, im Schmecken, im Hören, im Denken. Überhaupt in allem, was wir tun. Vielleicht ist es sogar noch konkreter, Gott im Menschen zu erkennen. Dieser Gedanke begleitet mich oft. Dass jeder Mensch von Gott geschaffen ist. Mit Würde, mit einer Geschichte, mit Sehnsucht. Dass unser Handeln vom Geist Gottes getragen sein kann. Gerade dann, wenn Menschen füreinander da sind, wenn jemand zuhört, wenn jemand mitfühlt, wenn Menschen einander tragen und stärken und dass Liebe mehr ist als ein Gefühl. Vielleicht sogar ein Ausdruck Gottes mitten unter uns. Ich habe das damals erlebt, in Freunden, in Menschen, die einfach da waren, die nichts Großes gesagt haben, aber geblieben sind. Und vielleicht zeigt sich Gott oft genau dort. Nicht in den großen Erklärungen, sondern in Begegnungen. Heute versuche ich selbst, solche Begegnungsräume zu schaffen. Als Jugendseelsorger, als Diakon, als Ehemann und Vater, aber eben auch auf Social Media. Und ehrlich gesagt, das ist manchmal gar nicht so einfach. Denn viele junge Menschen haben Fragen nach Gott, aber oft fehlt die Sprache dafür. Und manchmal geht es mir selbst genauso. Auch ich muss nach Worten suchen, ausprobieren, mich herantasten. Deshalb mag ich echte Begegnungen oft lieber als einen Bildschirm. Denn da merke ich sofort, kommt das gerade an oder habe ich die Fragezeichen noch größer gemacht? Dabei geht es mir eigentlich gar nicht zuerst darum, perfekte Antworten zu geben. Ich möchte junge Menschen ernst nehmen. Mit ihren Fragen, mit ihren Zweifeln, mit ihren Sorgen und Sehnsüchten. Manche glauben, sie wissen zu wenig über den Glauben. Andere haben schlechte Erfahrungen mit Kirche gemacht. Und manche schämen sich fast dafür, überhaupt nach Gott zu fragen. Und trotzdem merke ich immer wieder, die Sehnsucht ist da. Die Sehnsucht nach Sinn, nach Hoffnung, nach jemandem, der zuhört. Und manchmal wollen junge Menschen einfach ehrlich wissen, wie trägt Glaube eigentlich im echten Leben? Dann erzähle ich ihnen von meinem eigenen Leben. Nicht, weil es perfekt wäre, sondern gerade, weil es das nicht ist. Und davon, dass ich trotzdem glaube, dass Gott Beziehung ist, nicht Einsamkeit, nicht Distanz, nicht kalte Theorie, sondern Liebe, Begegnung, Gemeinschaft. Ein Gott, der sich den Menschen zuwendet, der trägt, der mitgeht, der auch dann da ist, wenn wir ihn nicht ganz verstehen. Und vielleicht reicht das manchmal schon. Nicht alles erklären zu können, aber darauf zu vertrauen, ich bin nicht allein. Vielleicht ist das die Hoffnung, die wir heute brauchen. In einer Welt voller Unsicherheit, in einer Zeit voller Fragen, nicht perfekten Antworten, sondern Menschen, die einander tragen. Darin kann sich dann mehr von Gott zeigen, als wir oft denken. Das beschreibt ein Song, der wohl bei vielen mit Fußballstadien in Verbindung gebracht wird, ganz gut.
1: Wie heutzutage überall war es in England schon in den 60er Jahren üblich, das Publikum vor dem Spiel mit Musik zu beschallen. Ab 1963 wurde dabei auch der Schlager »You'll Never Walk Alone« aus dem Musical Carousel in der Coverversion der britischen Rockband Gary and the Pacemakers eingespielt. Der Legende nach fiel vor einem Spiel die Lautsprecheranlage im Stadion aus, sodass die Fans den Song kurzerhand a cappella weitersangen. Die Geburtsstunde einer Tradition. Und seit der Hillsborough-Katastrophe von 1989, als in Sheffield bei einer Massenpanik 96 Liverpool-Fans ums Leben kamen, hat es sich in das Herz der Fans eingebrannt. Seitdem gehört der Schriftzug »You'll never walk alone« zum offiziellen Vereinswappen des Liverpool FC. »This is Anfield«. Das ist Fußball in Liverpool. Das hat fast schon religiöse Züge.
0: Ich selbst habe nichts mit Fußball am Hut. Dennoch ist mir der Song bekannt, da ich ihn bei einer kirchlichen Hochzeit gespielt habe und auch hier Zeilen des Textes so passend finde, weil sie mich einfach berühren. Am Ende heißt es »Walk on, walk on, with hope in your heart, and you'll never walk alone, you never walk alone.« Übersetzt heißt es geh weiter mit Hoffnung in deinem Herzen, denn dann wirst du niemals allein gehen.

0: Wenn ich heute auf das zurückschaue, was ich bisher in meinem Leben so erlebt habe, dann gibt es vieles, das ich nicht geplant hätte. Manches hätte ich mir anders gewünscht. Und bei manchem verstehe ich den Sinn bis heute nicht. Und trotzdem glaube ich, Gott geht mit. Nicht immer laut, nicht immer sichtbar, aber oft mitten in Begegnungen, mitten in Menschen, mitten im Leben. Vielleicht beginnt Glauben genau dort. Nicht im vollständigen Verstehen, sondern im Vertrauen. Im Vertrauen darauf, dass wir getragen sind. Von Menschen, von Hoffnung und von einem Gott, der größer ist als unsere Antworten. Und gerade dann, wenn ich das Gefühl habe, von Gott im Stich gelassen zu werden, denke ich auch an die Geschichte von den Spuren im Sand, die Margaret Fishback Powers 1964 verfasst hat.
1: Eines Nachts hatte ich einen Traum. Ich ging am Meer entlang mit meinem Herrn. Vor dem dunklen Nachthimmel erstrahlten Streiflichtern gleich Bilder aus meinem Leben. Und jedes Mal sah ich zwei Fußspuren im Sand, meine eigene und die meines Herrn. Als das letzte Bild an meinen Augen vorübergezogen war, blickte ich zurück. Ich erschrak, als ich entdeckte, dass an vielen Stellen meines Lebensweges nur eine Spur zu sehen war, und das waren gerade die schwersten Zeiten meines Lebens. Besorgt fragte ich den Herrn: »Herr, als ich anfing, dir nachzufolgen, da hast du mir versprochen, auf allen Wegen bei mir zu sein. Aber jetzt entdecke ich, dass in den schwersten Zeiten meines Lebens nur eine Spur im Sand zu sehen ist. Warum hast du mich allein gelassen, als ich dich am meisten brauchte?« Da antwortete er: »Mein liebes Kind, ich liebe dich und ich werde dich nie allein lassen, erst recht nicht in Nöten und Schwierigkeiten. Dort, wo du nur eine Spur gesehen hast, da hab ich dich getragen.«
0: Gott trägt uns in den schwersten Zeiten unseres Lebens. Was für eine großartige Zusage! Dennoch gehöre ich wohl oft auch zu denen, die das erst im Nachhinein erkennen. Wir müssen Gott gar nicht immer gleich vollständig verstehen, um ihm zu vertrauen. Manchmal genügt schon die Hoffnung, dass wir nicht allein unterwegs sind, dass da jemand mitgeht, mitten durch Zweifel, mitten durch Trauer, mitten durch das Leben. Und genau da zeigt sich Gott. In Menschen, die bleiben, in Worten, die tragen, in Momenten, die uns wieder aufstehen lassen. Darum möchte ich beten. Gott, du kennst unsere Fragen, unsere Unsicherheiten, unsere Sehnsucht nach Halt. Du weißt, was uns schwerfällt. Du kennst die Menschen, die uns fehlen, und die Menschen, die uns gut tun, und auch die Hoffnung, die tief in uns liegt. Schenke uns Menschen, die mit uns gehen. Mut für die Tage, an denen wir zweifeln. Und Vertrauen darauf, dass wir getragen sind. Auch dann, wenn wir deinen Weg noch nicht verstehen.

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So segne uns und alle Menschen, die uns lieb und wichtig sind. Im Namen des Vaters, des Sohnes und des Heiligen Geistes. Amen.

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Diakon Nikolaus Pfeiffer aus Winhöring hat die katholische Morgenfeier am Palmsonntag gestaltet. 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
1: Um 11 Uhr mit Gudrun Skupin. Eigentlich sollte das BAföG im kommenden Jahr steigen. Doch die Erhöhung der Ausbildungsförderung für Studenten ist offenbar vom Tisch. Das hat Bundesforschungsministerin Bär den Funke-Zeitungen gesagt. Irene Lottes berichtet.
2: Ihr Haus habe alle Weichen für die Reform gestellt, aber sie habe gehört, dass die Pläne von den Regierungsfraktionen nicht mehr unterstützt werden, sagte Forschungsministerin Bär der Funke Mediengruppe. Noch im April schien der Streit um die Finanzierung beendet. Bei der Haushaltsaufstellung sei eine Einigung erzielt worden, hieß es da noch. Jetzt offenbar die Kehrtwende. Ministerin Bär zeigt aber Verständnis. Angesichts von Kürzungen bei Pflegebedürftigen und dem Kindergeld könne man nicht an anderer Stelle höhere Leistungen versprechen. Laut dem Koalitionsvertrag wollten Union und SPD das BAföG in einer großen Novelle modernisieren. Ab dem kommenden Wintersemester sollte es mehr Geld für die Wohnung geben. Dann sollte der Grundbedarf an das Niveau der Grundsicherung angepasst werden.
1: Private Vermieter in Deutschland halten sich zunehmend bei energetischen Sanierungen zurück. Zu dem Ergebnis kommt eine Umfrage des Instituts der deutschen Wirtschaft. Das hat 1000 Vermieter befragt und 60% planen demnach derzeit keine Modernisierung der Heizung oder der Dämmung ihrer Häuser. Bei der vorigen Umfrage waren es noch deutlich mehr Vermieter, die solche Pläne angegeben hatten. Experten führen das vor allem darauf zurück, dass sich die politischen Rahmenbedingungen, vor allem durch das sogenannte Heizungsgesetz, immer wieder verändert hätten. Nach der Sperrung gestern läuft der Verkehr am Brenner heute Morgen offenbar flüssig. Trotzdem warnt der österreichische Autofahrer Club ÖAMTC, dass viele ihre Reisepläne heute nachholen könnten. Auch das Land Tirol warnt vor Verkehrsstörungen. Gestern war die Brenner Autobahn den ganzen Tag über wegen einer Demonstration gesperrt. Rund 5000 Menschen protestierten direkt auf der Fahrbahn gegen Lärm, Feinstaub und tägliche Belastungen durch die vielen Staus. Nach Oberfranken. In Bayreuth sind bei heftigen Hitzegewittern gestern Bäume umgestürzt und haben zu Verkehrsbehinderungen geführt. Die Polizei hat mitgeteilt, dass durch den Sturm im Osten der Stadt ein 15 Meter hoher Baum auf mehrere geparkte Autos krachte. Die Polizei schätzt den Schaden auf rund 25.000 Euro. Polizei und Feuerwehr rückten noch zu weiteren Einsätzen aus, verletzt wurde aber niemand. Auch heute kann es in Bayern zu kräftigen Regenfällen und heftigen Gewittern kommen. Paris Saint-Germain hat gestern zum zweiten Mal hintereinander die Fußball-Champions League gewonnen, mit 4:3 im Elfmeterschießen gegen den FC Arsenal. In Frankreich gab es landesweit große Partys, aber auch Ausschreitungen, bei denen über 400 Menschen festgenommen wurden. In London herrscht verständlicherweise Enttäuschung, trotzdem wollen die Fans von Arsenal heute feiern.
3: Den englischen Meistertitel hatte die Mannschaft von Trainer Mikel Arteta sich ja schon vor Wochen gesichert und so wird heute Nachmittag in Nord-London der erste Premier League Meistertitel seit 22 Jahren gefeiert. Und der ist für die Fans noch bedeutender als ein internationaler Titel. Mit der Siegesparade mit 4 Bussen wird nicht nur der Premier League Titel der Männer gefeiert, sondern auch der Gewinn des FIFA Women's Champions Cup der Frauen von Arsenal. Gabi Biesinger, London.
1: Die Zeit gleich 11 Uhr und 4 Minuten. Kompakt und zuverlässig das Wetter auf Bayern 1. Sonne und Wolken bei schwülwarm 22 bis 29 Grad. Später kommen von Westen teils kräftige Regenfälle und heftige Gewitter. Es drohen Starkregenhagel und Sturmböen. Kommende Nacht Tiefstwerte zwischen 15 und 11 Grad. Und in den nächsten Tagen wechselhaft mit Regen und nicht mehr ganz so warm. Und der Bayern 1 Verkehrsservice A3 Frankfurt Richtung Würzburg zwischen Bessenbach-Walderschaff und Weibersbrunn ein Unfall. Die A3 Nürnberg Richtung Passau ist zwischen Neumarkt Ost und Velburg wegen Löscharbeiten nach einem LKW-Brand gesperrt. Sie werden dort umgeleitet. Und A952 Starnberg Richtung Dreieck Starnberg in Höhe Percha ein Unfall. Wir wünschen gute Fahrt.
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5: Und zack, ist schon wieder Sonntag. Schön, dass wir zusammen sind, wie jeden Sonntag und jeden Samstag von 11 bis 12. Eine Stunde Best of. Ist ja die perfekte Zeit für alle, die heute vielleicht frei haben ums Familienessen vorzubereiten, um den Tag entspannt angehen zu lassen. Und wir liefern Ihnen immer um diese Zeit die schönsten Geschichten der Woche aus dem Bayern 1 Morgen und die besten Songs. Duran Duran und die Wild Boys stehen schon in den Startlöchern. Ugly Kid Joe auch schon wach und gleich mit dabei. Und los geht's mit der Frau, die in dieser Woche 78 geworden ist und die mit Fleetwood Mac in den 70ern und 80ern weltberühmt wurde. Stevie Nicks mit ihrer unverkennbaren Stimme, die aber auch solo erfolgreich war, und zwar so gut, dass das berühmte Rolling Stone Magazine sie als eine von wenigen Frauen in die Top 100 der besten Songschreiber gewählt hat. Außerdem ist sie in der Rock'n'Roll Hall of Fame und jetzt bei uns zu hören mit einem ihrer 80er, Talk to Me.
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1: Das sind die Geschichten, die einfach gut tun, jeden Morgen im Bayern 1 Morgen und natürlich hier nochmal am Sonntag und auch am Samstag zwischen 11 und 12 in Best of. Ganz viele Herzchen sind in dieser Woche auf unserem Studio-Handy angekommen, als wir Ihnen die Geschichte vom 9-jährigen Riccardo aus Villa Cortese in Italien erzählt haben. Der hat zwei ganz große Wünsche. Zum einen 1 Million Euro. Zum anderen möchte er so gerne ein Trikot von Fußballprofi Christian Pulisic. Der war mal bei Dortmund, ist jetzt bei Ricardos Lieblingsverein, dem AC Mailand. Diese beiden Wünsche hat Ricardo aufgeschrieben und mit einem Heliumballon in den Himmel geschickt. Dieser Ballon ist rund 500 Kilometer weit geflogen. Über die Alpen, zu uns nach Bayern, und er ist in Neufahrn bei Freising auf einem Acker gelandet. Und da hat ihn Martin Weichselbaum gefunden, der sofort mit seiner Frau Anita beratschlagt hat. Was machen wir jetzt?
2: Da waren wir uns irgendwie sofort einig. Wir setzen jetzt dann alles dran, wenn er von der Arbeit heimkommt, und probieren zum Übersetzen, zum Recherchieren und möchten ihm diesen Wunsch erfüllen.
1: Und sie haben wirklich alles dran gesetzt, denn auf diesem Zettel stand nur der Vorname von dem Jungen und die Postleitzahl aus dem Ort, in dem er wohnt. Anita und Martin haben dann dieser italienischen Gemeinde geschrieben, um Hilfe gebeten und hatten ein paar Tage später dann tatsächlich Kontakt zur Mama von Ricardo. Die Million auf dem Wunschzettel konnten sie ihm natürlich nicht möglich machen, aber den anderen Wunsch schon. Und deswegen kam dann bei Ricardo ein Paket an mit dem ersehnten Trikot vom AC Mailand. Und von ihm wiederum gab's ein Danke per Video.
3: Ciao Anita e Martin, vi ringrazio per il regalo, è bellissimo.
1: Na, bellissimo. Anita und Martin haben durch diesen Ballon aber nicht nur Ricardo einen großen Wunsch erfüllt, sondern irgendwie auch sich selbst.
2: Wir sind ja so glücklich, dass wir eigentlich einen wildfremden Menschen oder Familie so beschenken haben dürfen und so überraschen haben dürfen. Und das ist für uns auch Glück und Freude.
1: Sie haben übrigens ausgemacht, wenn zum Beispiel der FC Bayern mal gegen den AC Mailand in der Champions League spielt, dann kommen sich die beiden Familien besuchen. Und ein Bild

0: vom Wunschzettel und dem überglücklichen Ricardo im Mailand-Trikot. Das finden Sie im Netz bei uns auf bayern1.de.
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0: 11.30 Uhr, kompakt und zuverlässig, jetzt das Wetter auf Bayern 1. Heute Sonne und Wolken bei schwülwarmen 22 bis 29 Grad. Später kommen von Westen teils kräftige Regenfälle und heftige Gewitter. Es drohen stark Regen, Hagel und Sturmböen. In der Nacht liegen die Tiefstwerte zwischen 15 und 11 Grad. Und in den kommenden Tagen ist es wechselhaft mit Regen und nicht mehr ganz so warm. Der Bayern 1 Verkehrsservice mit minutengenauer Stauzeitmessung. Die A3 Nürnberg Richtung Passau ist zwischen Neumarkt Ost und Velburg wegen Löscharbeiten nach einem LKW-Brand weiterhin gesperrt. Sie werden dort umgeleitet. A8 Salzburg Richtung München zwischen Holzkirchen und dem Kreuz München Süd. 9 Kilometer stockender Verkehr, 12 Minuten dauert es da länger. Und A9 München Richtung Nürnberg zwischen Manching und Ingolstadt Ost. 5 Kilometer Stau. Das kostet Sie etwa 14 Minuten. Soweit dieser Service. Gute Fahrt.
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2: Bei der besonderen Morgennummer suchen wir jeden Morgen kurz nach 5 und kurz vor 7 Songs raus, die großartig sind, aber die vielleicht länger nicht mehr gelaufen sind. Diese Woche mit dabei einer meiner absoluten Lieblings-Rock-Nummern aus den 80ern. Von einem Mann, der hat in den 60ern als Studiomusiker bei Elvis mitgearbeitet. Er hatte in den 70ern und 80ern über 40 Nummer-1-Hits in den Country-Charts in Amerika. Und trotzdem kennt seinen Namen bei uns kaum jemand, aber diesen einen Hit über einen Mann, der das Gefühl hat, dass ihn seine Frau betrügt, diesen einen Hit kennt man bis heute auch hier bei uns. Lief lange nicht und deswegen ist er perfekt für die besondere Morgennummer. In Best of hier auf Bayern 1, Ronnie Millsap und Stranger in My House.
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0: Der bekannte Kurort mit seinen rund 2500 Einwohnern, zwischen Hallertau und Naturpark Altmühltal gelegen, ist uraltes Siedlungsgebiet. Wahrscheinlich waren die heilsamen Quellen bereits den Kelten bekannt. Die Römer, welche um das Jahr 15 vor Christus in die Region kamen und vielerorts ihre Spuren hinterließen, nutzten nachweislich das wohltuende Schwefelwasser. Mit rund einer 500.000 Übernachtungen pro Jahr gehört der Ortsteil von Neustadt an der Donau zu den beliebtesten bayerischen Kurorten. Bad Gögging gilt auch als eine der Urpfarreien des Bistums Regensburg. So ist es nicht verwunderlich, dass eine erste Kirche schon im 7. oder 8. Jahrhundert existierte. Ihr romanischer Nachfolger aus der Zeit um 1200 erhebt sich auf dem Kirchhügel im Ort, ist aber seit einigen Jahrzehnten profaniert. Doch das ehemalige Gotteshaus birgt eine bedeutende Sehenswürdigkeit, nämlich das Römische Museum für Kur- und Badewesen, in dem man bei Ausgrabungen freigelegte Relikte römischer Thermen besichtigen kann. Außen am Gebäude entdeckt der Besucher ein eindrucksvolles, mit allegorischen Figuren und Szenen aus dem Alten und Neuen Testament ausgeschmücktes Portal, in dessen Tympanon Christus als der Weltenrichter dargestellt ist. 1959 bis 1961 entstand direkt neben der alten Andreaskirche ein Neubau nach Plänen des Architekten Bert Ruf. Er schuf einen Saalraum mit hohem Satteldach und einer zeittypisch schlichten Ausstattung. Erwähnenswert ist das ausdrucksstarke Kreuz im Altarraum, ein Werk des Bildhauers Guido Martini, das den Gekreuzigten zugleich als Verherrlichten zeigt. Aus dem Turm der alten Kirche, der Neubau besitzt keinen Glockenturm, ertönt ein interessantes, vierstimmiges Geläut. Die tontiefste Glocke wurde 1960 bei Guck in Straubing gegossen. Die drei anderen stammen aus dem 14., 15. und 16. Jahrhundert. Das Mittagsläuten aus Bad Gögging von Armin Reisch. Gelesen hat Christian Jungert.
1: Und damit ist es ganz genau 12:03. Das Bayernwetter auf Bayern 1, kompakt und zuverlässig. In Franken, da regnet es teilweise und das stellenweise auch ziemlich kräftig. Auch Gewitter sind dabei und das verlagert sich weiter nach Mittel- und Oberfranken. Jetzt um die Mittagszeit entstehen auch von der Schwäbischen und Fränkischen Alb her Gewitter. Am Nachmittag müssen wir dann auch sonst in Bayern damit rechnen. Lokal sind Unwetter möglich mit heftigem Starkregen, Hagel und auch schweren Sturmböen. Es wird nochmal 22 bis 29. 20 Grad warm heute. Die zweite Pfingstferienwoche wird wechselhaft, bringt immer wieder Regen und Gewitter, dazwischen auch sonnige Phasen, vor allem von Montagnachmittag bis Dienstagvormittag. Am Dienstag um die 25 Grad und die anderen Tage so um die 20 Grad. Der Bayern 1 Verkehrsservice erstmal mit einer Meldung von der A96 Lindau Richtung München. Zwischen Leim und Sendling, hier liegen mehrere Fahrräder auf der Fahrbahn. Bitte passen Sie hier gut auf. Die A3 Nürnberg-Passau ist zwischen Neumarkt Ost und Velburg wegen Bergungsarbeiten nach einem LKW-Brand gesperrt. Sie werden da momentan umgeleitet. Weiter auf die A7 Füssen in Richtung Ulm zwischen Memmingen Süd und dem Dreieck die Städten. Immer wieder Stau und Stocken, dauert 17 Minuten länger hier. Richtung Füssen zwischen Dettingen an der Iller und dem Kreuz Memmingen 7 Kilometer Stau nach einem Unfall. Da müssen Sie 36 Minuten länger einplanen. Auf die A8 Stuttgart in Richtung München zwischen Eichelberg und Hohenstadt. Ein defektes Fahrzeug, dadurch staut es ja momentan auf 8 Kilometer, 20 Minuten plus. A8 Salzburg Richtung München zwischen Holzkirchen und Kreuz München Süd, stau und stockend mit 18 Minuten plus. Und die A9 haben wir noch, München in Richtung Nürnberg zwischen Manching und Ingolstadt Ost, 5 Kilometer stockend, 15 Minuten Zeitverzögerung. Wir wünschen Ihnen gute und sichere Fahrt.
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1: Sonntagmittag, kurz nach 12, der heimische Teenager rollt so langsam aus den Laken. Und wir freuen uns nochmal über die besten Momente unseres Radiotalks. Mein Gast Anne Haug hat mich vergangene Woche vor allem mit ihrer eisernen Disziplin und ihrer großen Sportleidenschaft beeindruckt. Sie war Profi-Triathletin und hat als erste deutsche Frau den Ironman auf Hawaii gewonnen. Und von ihr habe ich unter anderem gelernt.
3: Ich glaube, wir unterschätzen uns einfach mal viel zu sehr. Ich glaube, der Kopf ist immer unser Limiter. Der sagt uns immer, da ist eine Grenze. Aber ich glaube, der Körper kann einfach so viel mehr. Und wenn man einmal diese Grenze durchbrochen hat, dann stellt man vielleicht fest, ah, vielleicht gibt's ja gar kein Limit. Und wie weit kann ich es denn treiben? Und das hat mich immer, immer fasziniert. Und deswegen wollte ich immer sehen, was geht denn noch?
1: Ja, was noch so geht, da hören wir gleich nochmal rein. Die Triathletin Anne Haug, die war mein Gast auf der blauen Couch im Radiotalk hier auf Bayern 1. Und wir tauchen ein in die 80er mit Roxette. 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

0: Mit seinen 77 Jahren steht er jetzt am Mittag frisch und munter beim ZDF-Fernsehgarten auf der Bühne. Christopher, don't pay the ferryman.
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0: Anne Haug, die hat als Profi-Triathletin die härtesten Wettbewerbe gemeistert. Sie war Triathletin des Jahres, ist Vize-Weltmeisterin und hat den legendären Ironman auf Hawaii gewonnen. Als erste deutsche Frau hat sie das geschafft. Ja, aber das alles hat natürlich seinen Preis. Ihr Leben, das bestand viele Jahre lang aus sehr, sehr hartem Training. Für viel anderes ist da nicht Zeit geblieben. Und ich wollte ganz ehrlich von ihr hören, was sie vielleicht doch bereut oder was sie vermisst hat.
2: Nichts, weil ich glaube, für viele klingt das wie der absolute Horror, aber das war ein großes Privileg für mich, weil ich eben nicht im Leistungssport groß geworden bin. Ich sage immer, ich hatte ein ganz normales Leben. Ich war ganz normal in einer normalen Schule, ich war in einer normalen Uni und habe mich dann bewusst für Leistungssport entschieden und ich musste mir da nichts abbrechen. Das war das Leben, das ich bewusst gewählt habe und dass ich wusste, das kann morgen vorbei sein. Deswegen macht man es mit 178% und das war einfach meine Leidenschaft und von daher muss ich auf gar nichts verzichten, auch wenn das vielleicht für Außenstehende wie der blanke Horror mein Leben aussieht.
0: Naja, ist halt sehr geregelt, ne? Aber ich glaube, diese Struktur hast du gemocht.
2: Ja.
0: Und die hat dir dann auch in der Struktur eine gewisse Freiheit gegeben, vielleicht.
2: Ich glaube, ich bin einfach ein langweiliger Mensch, vielleicht.
0: Ich
2: liebe das einfach, einen Plan abzuarbeiten und dann zu sehen, wie ein Plan aufgeht. Ja. Und da hatte ich natürlich auch wahnsinniges Glück, dass ich dann eben auch so diesen Erfolg hatte. Viele trainieren und trainieren und haben dann eben nicht den Erfolg. Und da muss ich einfach sagen, dass ich auch oft zur richtigen Zeit am richtigen Ort und die richtigen Menschen kennengelernt habe, für die ich unheimlich dankbar bin. Und dass ich eben mir bewusst ist, dass es nicht selbstverständlich ist.
0: In deinem Buch, da schreibst du auch von Stimmen, die dich antreiben. Was sagen die dir denn?
2: Ja, ich weiß nicht, das klingt vielleicht ein bisschen komisch, aber ich habe immer so, so wie so ein kleines Männchen mit einer Peitsche in mir, das mich jeden Tag immer antreibt, höher, schneller, weiter. Und das war sehr anstrengend immer, weil ich hätte mich auch gerne mal zurückgelegt und einfach mal kurz durchgeschnauft. Aber dieses Peitschenmännchen hat mich irgendwie immer angetrieben. Aber ich glaube, das ist halt auch, warum er erfolgreich war, weil diese chronische Unzufriedenheit in einem, das ist einfach was, was einen täglich an sich arbeiten lässt. Wenn man irgendwann zufrieden ist, ist das das Ende von Verbesserung.
0: Wow, das sind Sätze. Und wie hast du dir in dieser ganzen Zeit auch mal Ruhe oder sowas wie Selbstfürsorge gegönnt? Gab es das überhaupt, dass du einfach mal sagst, so jetzt mache ich mal eine Woche nix, fahr mal in ein Wellness-Hotel, lass mir die Füße massieren?
2: Nee, das haben wir eigentlich nie gemacht. Also das konnte ich auch gar nicht, weil ich dann immer Angst hatte, ich würde meine Form wieder verlieren. Mhm. Für mich war das einfach so was Besonderes, Leistungssport machen zu dürfen, dass ich da festhalten wollte dran. Also ich hätte mir da nicht irgendwie, klar hat man nach Hawaii oder nach dem Saisonhöhepunkt am Ende dann mal eine Woche hat man immer so Fit-for-Fun-Training und dann ging es so langsam wieder los. Aber ich habe das auch nie gebraucht. Ich habe da keine Auszeit davon gebraucht. Für mich war das mein Ding und

0: Es hat mich einfach ausgefüllt. Ja.
1: Im vergangenen Jahr hat Anne Hauke ihre Profikarriere beendet. Und diese Entscheidung, die ist tatsächlich mitten in einem Wettkampf gefallen. Das ist so abgefahren, erzählt sie auch nochmal ganz ausführlich in ARD Sounds. Da gibt's das ganze Gespräch natürlich als Podcast. Und auf Bayern 1 jetzt eine musikalische Ikone, Patti Smith, Because the Night.

0: Also auch mit sehr sicheren Englischkenntnissen ist es wirklich schwer, sie zu verstehen. Aber sie ist der wahrscheinlich netteste Popstar des Planeten, Amy MacDonald aus Schottland. This is the life. Kurz nach 1:30 jetzt, wir schauen aufs Bayernwetter, kompakt und zuverlässig. Der Regen, der zieht momentan von Hessen und Thüringen über Unterfranken bis nach Mittelfranken, wo wir auch ein paar Gewitter haben. Ansonsten gibt es momentan kaum Regen, aber es geht jetzt los. Und dann müssen wir immer öfter in Bayern mit Regen und Gewittern rechnen, lokal auch mit heftigem Starkregen, schweren Sturmböen und Hagel. Da sind also Unwetter möglich. Erste gibt es schon im Raum Stuttgart. Heute nochmal 22 bis 29 Grad. Auch in der Nacht gibt es Regen und Gewitter. Ab morgen Nachmittag wird es vorübergehend freundlicher. Und danach geht es in der neuen Woche ziemlich durchwachsen weiter. Der Bayern 1 Verkehrsservice mit minutengenauer Stauzeitmessung. Die A3 Nürnberg Richtung Passau ist zwischen Neumarkt Ost und Velburg wegen Bergungsarbeiten nach einem LKW-Brand gesperrt. Sie werden dort umgeleitet. Die A7 Füssen Richtung Ulm zwischen Memmingen Süd und Dreieck-Kettistetten immer wieder Stau und stockend, ein Plus von 19 Minuten. Und in Richtung Füssen auf der A7 zwischen Dettingen und dem Kreuz Memmingen 7 Kilometer stockend nach einem Unfall, 22 Minuten Zeitverzögerung. Die A8 Stuttgart Richtung München zwischen Eichelberg und Mühlhausen ein 4 Kilometer Stau. A8 Salzburg München zwischen Weihern und Kreuz München Süd, Stau und stockend 19 Minuten plus. Und die A9 haben wir noch München Richtung Nürnberg zwischen Manching und Ingolstadt Ost. Da stehen sie 4 Kilometer in stockendem Verkehr und müssen 12 Minuten länger einplanen. Gute und sichere Fahrt für Sie.
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0: So tolle Menschen dürfen wir hier immer wieder kennenlernen im Talk die blaue Couch mit unterschiedlichsten Geschichten, Lebenswegen, Berufen und Abenteuern. Und eine mit einer ganz besonderen Berufung, das ist Susanne Beer. Sie ist Juristin, Professorin und war viele Jahre Richterin an Deutschlands höchstem Gericht, dem Bundesverfassungsgericht in Karlsruhe. Und sie hat eine kuriose und aber auch schöne Angewohnheit.
2: Ich habe immer ein kleines Grundgesetz dabei. Es liegt auch jetzt direkt vor mir. Es ist klein und handlich, aber es ist auch so ein schöner Text und so zwischen Talisman und Erinnerung. Ja, ich trage es immer mit mir rum.
0: Also ein kleines, wirklich kleines Büchlein in Schwarz-Rot-Gold. Da vorne steht Grundgesetz drauf. Haben Sie denn einen Lieblingsartikel?
2: Das ist eine Frage, die mir öfter schon mal gestellt worden ist und ich finde es sehr schwer zu beantworten, weil natürlich fange ich sozusagen bei 1 an, das macht es mir auch sehr leicht, da steht drin, die Menschenwürde ist unantastbar, aber die anderen sind auch so toll, Freiheit, Gleichheit und so weiter, dann die Prinzipien, wir sind ein Sozialstaat, das macht uns so ein bisschen besonders in Deutschland, wir sind ein Rechtsstaat, wir sind ein föderaler Staat, also die da vorne in den ersten Kapiteln, da fühle ich mich sehr zu Hause.
0: Und auch wenn das Thema auf den ersten Blick vielleicht ein bisschen trocken klingt, erzählt uns die Juristin Susanne Beer gleich viele spannende Details aus ihrer Zeit am Bundesverfassungsgericht. Ja, und für alle, die uns gerade im Italienurlaub hören, ciao a tutti, hier ist Gianna Nannini.
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0: Ein entspannter Cat Stevens an diesem Gewittersonntag. Wild World, 1:15 jetzt.
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0: Und eins meiner Highlights war das Gespräch mit der Juraprofessorin und ehemaligen Richterin am Bundesverfassungsgericht, Susanne Bär. 12 Jahre lang hat sie als Verfassungsrichterin in Karlsruhe diese rote Robe getragen, hat wegweisende Urteile mitentschieden. Und ich habe ja immer gedacht, diese fast schon königliche Robe, das ist purer Luxus und natürlich eine Maßanfertigung.
2: Habe ich ehrlich gesagt gedacht, ja. Und ich dachte auch, dass das dann meine Robe ist. Beides stimmt nicht.
0: Ach.
2: Die Roben gehören dem Verein der Richterinnen und Richter des Verfassungsgerichts und die hängen da in so Schränken und da hängen sie auch immer, die verlassen das Gericht auch nicht. Und die Roben sind aus einer großen Rolle Stoff gemacht worden, damit die alle dieselbe Farbe haben. Das ist bei Stoff immer ganz, ganz wichtig. Und die Rolle ist jetzt zu Ende. Deswegen wird es jetzt einen ganz neuen Satz Roben geben, damit sie wieder alle dieselbe Farbe haben. Mhm. Aber die Roben werden einmal, gibt so eine Geschichte darüber, wohl nach der Vorlage eines florentinischen Theaterschnitts, wie auch immer, werden einmal für Richter und Richterinnen geschneidert und werden dann so ein bisschen angepasst in der Länge. Aber ich habe die Robe meiner Vorgänger getragen.
0: Die werden vererbt tatsächlich.
2: Die werden totalement vererbt. Und das heißt für mich auch, als ich das erste Mal anhatte, als mir die geholfen wurde, die anzuziehen, hatte ich schon so das Gefühl, große Fußstapfen. Also das Gute daran ist, dass man weiß, das geht nicht um mich. Das geht um ein Amt. Da waren viele, da waren auch unterschiedliche Leute. Und man kriegt in dem Hut ein eigenes Lederband, damit der Schweiß des Vorgängers nicht sozusagen auf die eigene Stirn kommt. Immerhin. Und dann wird in so eine kleine Plastikfolie so ein Schildchen eingeschoben, wo dann mein Name drauf stand. Okay. Und mein Nachfolger, der hat die dann geerbt. Ja, die werden vererbt. Und das ist auch so ein bisschen die große Tradition. Das hat eben Geschichte. Und die Person ist wichtig, aber sie ist nicht der Mittelpunkt.
0: Aber es ist eigentlich ein schöner Gedanke, oder? Dass das Amt einfach im Vordergrund steht, ne?
2: Ich fand das spürbar vor allen Dingen. Das musste einem dann gar niemand erklären, sondern man merkt das an ganz, ganz vielen Details der Alltagsarbeit. Das Amt steht im Vordergrund und vielleicht mehr noch sozusagen die Gruppe. Also man entscheidet ja gar nichts allein, sondern die großen Sachen zu acht und die kleineren zu dritt, jeweils in den sogenannten Kammern. Und das ist auch extrem wichtig. Man denkt über die Sachen nach, man ist da ja auch hingekommen mit viel Ehre und so weiter und so weiter. Aber man ist nicht allein. Es kommt nicht nur auf meine Sicht der Dinge an, sondern ich muss immer mit anderen Leuten mich einigen, aushandeln und so weiter. Und das gehörte vor allen Dingen dazu.
0: Ja, Konsens zu finden, das haben Sie echt gelernt wahrscheinlich, ne, in den 12 Jahren.
2: Ja, ich komme aus einer Großfamilie. Insofern hoffte ich immer, dass es mir schon liegt. Aber es scheint mir vielleicht auch in diesen Zeiten noch schwieriger und wichtiger, sich um Konsens zu bemühen. Und der Witz am Verfassungsgericht, wie er vielleicht auch in vielen anderen Situationen, ist ja, dass man eigentlich zusammensitzt, weil man uneinig ist. Die ganze Idee im Verfassungsgericht ist ja, dass die Richter und Richterinnen von unterschiedlichen Parteien vorgeschlagen werden und unterschiedlich ticken. Ich saß mit Leuten, mit denen ich sonst doch nie wirklich enger geredet hätte oder befreundet gewesen wäre oder sowas, denen wäre ich doch nicht begegnet. Und sich dann zusammenzusetzen und zu sagen, wir wollen es trotzdem, wir versuchen es trotzdem und wir versuchen so lange, bis zum bitteren Ende, hätte meine Mutter immer gesagt, bis zum bitteren Ende, so lange miteinander zu reden, bis wir irgendwie zueinander kommen. Das ist schon in der Kultur des Gerichts angelegt. Ja. Das ist schon eine Tugend. Mir liegt es, weil ich auf Menschen neugierig bin, weil ich Menschen versuche zu verstehen. Es war auch oft hart, da muss man nicht drum rumreden. Aber es ist was, was das Gericht prägt, und was ich sicherlich mitgenommen habe.
0: Das ganze Gespräch mit der Rechtswissenschaftlerin und ehemaligen Verfassungsrichterin Susanne Bär gibt's natürlich auch als Podcast zum Nachhören in ARD Sounds.
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1: Um 13 Uhr mit Gudrun Skupin. Die Reform des BAföG dauert wohl länger als zunächst von der Bundesregierung geplant. Deshalb ist wohl auch die Erhöhung der Ausbildungsförderung für den Herbst vom Tisch. Ruth Kirchner erklärt, wie Bundesforschungsministerin Beer das begründet.
2: Sie habe gehört, dass die Reform von den Regierungsfraktionen nicht mehr unterstützt wird, sagte Beer den Zeitungen der Funke Mediengruppe. Für einen möglichen Stopp der Reform habe sie Verständnis, so die CSU-Politikerin, denn auch in anderen Bereichen, etwa der Pflege, müsse gespart werden. Die Lage von Studierenden in Deutschland bezeichnete Beer als privilegiert, weil es beispielsweise keine Studiengebühren gibt. Es sei auch, Zitat, kein Drama, wenn Studierende neben dem Studium jobben. Viele sammelten dabei wichtige Erfahrungen fürs Leben und den Beruf.
1: Private Vermieter in Deutschland halten sich zunehmend bei energetischen Sanierungen zurück. Zu dem Ergebnis kommt eine Umfrage des Instituts der deutschen Wirtschaft. Das hat 1000 Vermieter befragt und 60% planen demnach derzeit keine Modernisierung der Heizung oder der Dämmung ihrer Häuser. Bei der vorigen Umfrage waren es noch deutlich mehr Vermieter, die solche Pläne angegeben hatten. Experten führen das vor allem darauf zurück, dass sich die politischen Rahmenbedingungen vor allem durch das sogenannte Heizungsgesetz immer wieder verändert hätten. In Deutschland fehlen 2000 Strafverfolger, das sagte der Chef des Richterbunds der Bild am Sonntag und fordert die Politik zum Handeln auf. Ronald Lessig berichtet.
3: In fast allen Bundesländern müssten 3 Ermittler die Arbeit für 4 tun, sagte Rebehn. Viele Strafverfahren dauerten deshalb immer länger, kleinere Fälle würden oft eingestellt. Allein in Nordrhein-Westfalen fehlten laut Personalschlüssel der Justiz mehr als 500 Strafverfolger. Die Lücke sei im Vergleich zum Vorjahr nochmals um rund 100 Ermittler gewachsen. Rebehn forderte, dass Bund und Länder die angekündigte Personaloffensive endlich starten. Die sind sich aber in Detailfragen noch nicht einig. Dabei geht es etwa darum, wie lange der Bund die neuen Stellen in der Justiz der Länder finanziert.
1: Bayern will für mehr Sicherheit auf Landstraßen sorgen, und zwar durch mehr Kontrollen. Der Juni bildet ab morgen einen Schwerpunktmonat, heißt es aus dem Innenministerium. Grund für die Aktion sei, dass im vergangenen Jahr 313 Menschen bei Verkehrsunfällen auf Landstraßen starben. Immer öfter ist demnach überhöhte Geschwindigkeit der Grund, aber auch riskante Überholmanöver, Alkohol und Drogen spielten eine Rolle. Nach dem 2. Champions League-Triumph in Folge für Paris Saint-Germain war die Freude gestern groß in Frankreich. Bei den Feierlichkeiten kam es in der Nacht aber auch zu Ausschreitungen. Landesweit wurden laut Innenministerium mehr als 400 Menschen festgenommen. Und noch zur Bundesliga. Eintracht Frankfurt hat einen neuen Trainer, und zwar einen, der Frankfurt bereits gut kennt. Adi Hütter wird zum 2. Mal Chefcoach der Eintracht. Hütter war schon von 2018 bis 2021 Trainer der Hessen. Der 56-jährige Österreicher unterschreibt bis 2029. Die Zeit 13.03 Uhr.
4: Und wir schauen aufs Bayernwetter, kompakt und zuverlässig hier auf Bayern 1. Von Mittelfranken ziehen Regen und Gewitter in die Oberpfalz. Teilweise gelten hier auch Unwetterwarnungen. Auch von Baden-Württemberg her müssen wir mit Unwetter rechnen. Am Nachmittag, da liegt der Schwerpunkt dann im Süden von Bayern, wobei es vom Allgäu bis Garmisch-Partenkirchen zuletzt ankommt. Heute nochmal 22 bis 29 Grad und die Nacht, die bleibt auch nass und durchwachsen. Entlang der Alpen schüttet es dabei richtig. Am Montagnachmittag sieht es wieder freundlicher aus. Dienstagnachmittag kommt dann der nächste Regen. Aber da freut sich natürlich die Natur endlich mal, wenn da was runterkommt. Die Temperaturen, die gehen morgen und die nächsten Tage auf um die 22 Grad zurück. Schauen wir auf die Straßen der Bayern 1 Verkehrsservice. Die A3 Nürnberg Richtung Passau ist zwischen Neumarkt Ost und Velburg wegen Bergungsarbeiten nach einem LKW-Brand immer noch gesperrt. Sie werden umgeleitet. A7 Füssen Richtung Ulm zwischen Altenstadt an der Iller und Nersingen. 14 Kilometer stockend, ein Plus von 21 Minuten. Die A7 Würzburg in Richtung Fulda zwischen Hammelburg und Bad Kissingen-Obertulba ein 3 Kilometer Stau. Hier müssen Sie 19 Minuten länger einplanen. Die A7 Fulda Richtung Würzburg zwischen Fulda Dreieck und Bad Brückenau-Volkers 4 Kilometer Stau, 13 Minuten plus. A8 Salzburg-München zwischen Bayern und Kreuzmünchen Süd, Stau und stockend mit 18 Minuten Zeitverzögerung. Und auf der A9 München in Richtung Nürnberg zwischen Manching und Ingolstadt Ost stehen sie 3 Kilometer in stockendem Verkehr und müssten 12 Minuten länger einplanen auf der Strecke. Wir wünschen Ihnen viel Geduld und gute und sichere Fahrt.
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4: Mit den Sahnestückchen der Talkwoche, da hören wir nochmal rein. Und wenn Sie dann sagen, ja, das finde ich ganz schön spannend, dann können Sie sich das ganze Gespräch als Podcast in ARD Sounds anhören. Adel verpflichtet, das klingt ja immer so hochtrabend, ne? In der vergangenen Woche, da habe ich mir einen Freiherrn und eine Freifrau eingeladen. Und die waren einfach nur wunderbar bodenständig. Im Bayerischen Wald haben Alexandra und Benedikt von Poschinger ein wunderschönes Landgut mit Vieh und Wald, Wirtschaft und mit Schnapsbrennerei.
5: Mir geht es darum, das, was ich schaffe, das bin ich und nicht, wie ich auf dem Personalausweis heiße.
4: Gibt es denn irgendwas Adliges an Ihrem Mann, Frau von Poschinger? Schaut sie ihn sehr intensiv an.
6: Es ist tatsächlich so, ich muss immer lachen, wenn er dann zu besonderen, so sehr besonderen Anlässen dann doch den Trachtenjanker aus dem Schrank holt.
4: Also die zwei sind so sympathisch, wie die beiden so leben zwischen Wiesen und Wäldern und wie ihr Alltag aussieht. Das hören wir gleich hier auf Bayern 1.

0: Ihre Tour letztes Jahr war restlos ausverkauft und deshalb hat sie sich überlegt, das mache ich einfach wieder. Kim Wilde, 2027 kommt sie wieder zu uns nach Deutschland.
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0: Haben Sie vielleicht Lust auf einen kleinen Ausflug heute am Sonntag? Dann nehme ich Sie jetzt mal mit in den Bayerischen Wald. Wir fliegen. Und zwar zum zweithöchsten Berg, dem Rachel. Und da schauen wir da mal von oben ein Landgut an. Das sieht wirklich aus wie aus dem Märchenbuch. Gut Oberfrauenau von Alexandra und Benedikt von Poschinger.
2: Ich denke, in erster Linie sieht man Kühe.
0: Ja?
2: Man sieht Kühe, verrostete Kühe, würde ich mal sagen. Wir haben nämlich eine sehr spezielle Kuhrasse namens Salaire. Die kommt aus Frankreich, diese Rasse. Und die sieht aus, ja, verrostet einfach.
0: Also braune Kühe.
2: Braune Kühe. Ja. Dann sieht man mit ein bisschen Glück auch Wasserbüffel. Mhm. Die um diese Jahreszeit natürlich am liebsten im Schlammbad planschen. Ja. Und dann haben wir auch noch Yaks, die man jetzt im Bayerischen Wald gar nicht vermutet.
0: Ich weiß gar nicht, was ein Yaks ist.
2: Ja,
0: das ist ein bisschen peinlich jetzt.
2: Das ist ein sogenannter Grunzochse, der ein bisschen aussieht wie ein Fransenteppich. Also ist schon auch eine...
0: Ach, diese Zottligen sind das.
2: Diese zottlige Rinder-Ur- oder Wildrindrasse, die man normalerweise aus Tibet oder der Mongolei kennt. Genau.
0: Ja.
2: Ja. Das würde man von der Luft aus, denke ich mal, zunächst sehen, weil die sich natürlich bewegen.
0: Ja.
2: Und dann sieht man natürlich Gebäude und Wiesen und Wald.
0: Sie haben ja ein ganz wunderschönes Wohnhaus auch, in dem Sie leben. Das hat sogar einen Architekturpreis bekommen. Ich habe mir das auch mal im Internet angeschaut. Das ist so ein längliches Gebäude ohne Keller, ohne ersten Stock, also nur Erdgeschoss im Prinzip. Was war denn da früher drin?
3: Das war eine alte Wagenremise für landwirtschaftliche Geräte. In meiner Kindheit kann ich mich erinnern, dass dort noch die alten Deutz-Schlepper drin standen. Und ja, war immer eine Unterstellhalle eigentlich.
0: Und das haben Sie zum Wohnhaus umbauen lassen von Architekten?
3: Das war immer schon für, also insbesondere für mich, der dort aufgewachsen ist oder in der Nähe aufgewachsen ist, immer ein besonderer Ort. Genau, und das war dann mal der Wunsch, können wir das vielleicht umnutzen zu einem Wohnhaus und haben das dann vor 4 Jahren umgebaut.
0: Das ist halt wunderschön. Da kann man auch ein paar Innenansichten anschauen im Internet. Alles ganz hell, lichtdurchflutet. Und nebenan wohnt Schafe, habe ich auch gesehen.
2: Nebenan wohnt unsere Hausschafherde, würde ich mal sagen. 7 Schafe, die alle eine besondere Geschichte haben und die nicht geschlachtet werden.
0: Die dürfen einfach leben
2: Die dürfen einfach leben da.
0: Das heißt, es ist für Sie die Umgebung, Ihre Arbeit, Ihr tägliches Leben ist für Sie auch eine Inspiration.
2: Total. Ja, schön. Genau. Vor allem der Wald. Also der Wald in seiner Vielfältigkeit durch die Tageszeiten, durch die Jahreszeiten ist einfach ein enormes, eine Schatzkiste an Geschichten. Ja.
3: Und für mich ist, wenn ich aus der Haustür gehe, einerseits das Umfeld, die Natur ist ja mein Beruf oder das, was mich in der Arbeit halt beschäftigt, aber gleichzeitig auch dort, wo ich zur Ruhe komme, wo es mir gut geht. Also es ist alles irgendwie eins.

0: Sie bewirtschaften ja einen riesigen Wald, 2500 Hektar?
1: 2400 Hektar sind es.
0: Okay, jetzt nehmen Sie mich Stadtkind doch mal mit, wenn man so einen großen Wald besitzt, was für Arbeiten finden da überhaupt statt? Also was macht man da als Waldbesitzer?
1: Wir betreiben eine Erwerbsforstwirtschaft. Also es ist übers Jahr ein Wechsel der Tätigkeiten von der Holzernte, von der Pflege. Das sind immer Arbeiten an den Wegen und Straßen zu verrichten. Im Winter ist es Wild zu füttern. Jagd ist ein Teil der ganzen Sache im Forstbetrieb. Ja, wir haben einen Berufsjäger. Mhm. Die Pflege der Waldbestände, den Borkenkäfer ist immer so ein Thema, dass man da hinterher ist und das möglichst frühzeitig erkennt, wo was zu machen ist. Ja, und das ist so ein Thema, das sich natürlich über das ganze Jahr zieht.
0: Ja, da hat das Stadtkind Knoll viel gelernt. Sie können das Gut der Familie von Porschinger übrigens auch besichtigen und dort sogar im Wirtshaus essen. Die ganze Geschichte gibt's zum Nachhören auf ARD Sounds. 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
4: 13.30 Uhr, jetzt halb zwei, kompakt und zuverlässig, das Bayernwetter auf Bayern 1. Von Mittelfranken ziehen Regen und Gewitter in die Oberpfalz rein. Teilweise gelten hier auch Unwetterwarnungen. Auch von Baden-Württemberg her müssen wir mit Unwetter rechnen. Am Nachmittag, da liegt der Unwetterschwerpunkt im Süden von Bayern, wobei es vom Allgäu bis Garmisch-Partenkirchen zuletzt ankommt. 22 bis 29 Grad nochmal heute. Und in der Nacht bleibt es auch nass, vor allem entlang der Alpen. Da schüttet es richtig. Am Montagnachmittag sieht es wieder freundlicher aus. Dienstagnachmittag kommt dann der nächste Regen. Die Temperaturen gehen ab morgen so auf 22 Grad zurück. Der Bayern 1 Verkehrsservice mit minutengenauer Stauzeitmessung. Die A3 Nürnberg Richtung Passau ist zwischen Neumarkt Ost und Velburg wegen Bergungsarbeit nach einem LKW-Brand weiterhin gesperrt. Sie werden umgeleitet. A7 Füssen Richtung Ulm zwischen Altenstadt an der Iller und dem Dreieck Hittistetten stockender Verkehr. A7 Würzburg Richtung Fulda zwischen Hamelburg und Bad Kissingen Oberfulda. Da stehen sie 4 Kilometer im Stau, ein Plus von 20 Minuten. Die A7 Fulda Richtung Würzburg zwischen Fulda Dreieck und Bad Brückenau Volkers, ein 4 Kilometer Stau. A8 Salzburg-München zwischen Holzkirchen und dem Kreuz München Süd Stau und stockend. Und die A9 München-Nürnberg haben wir noch zwischen Manching und Ingolstadt Ost. 3 Kilometer stockend, ein Plus von 11 Minuten. Das war's. Wir wünschen Ihnen gute Fahrt.
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4: Auf Instagram hat er knapp 4 Millionen Follower und nennt sich The Shaolin Kid. Der Deutsch-Schweizer Sascha Wenk ist mit 17 ganz alleine von München nach China gezogen, um dort in einem Shaolin-Kloster hart zu trainieren. Dort hat er sich intensiv mit Kung-Fu beschäftigt und was das ist, das erklärt er so.
5: Das Wort Kung-Fu übersetzt heißt harte Arbeit auf einen langen Zeitraum.
4: Mhm.
5: Das heißt, ganz egal, was man im Leben macht, solange eben ein langer Zeitraum und harte Arbeit dabei ist, ist es schon Kung-Fu. Und letztendlich ist es die Art und Weise, wie ich durchs Leben gehe und wie ich das Training und das Leben sozusagen vereine, um ein schönes Leben zu führen.
4: Aber das würde dann bedeuten, wenn jetzt jemand zum Beispiel eine körperlich sehr anstrengende Arbeit auf dem Bau macht, ja, das wäre auch Kung-Fu, wenn er
5: das wäre auch Kung-Fu. Aber die Arbeit muss gar nicht so anstrengend sein. Also man kann auch zum Beispiel Bücher schreiben. Das kann auch Kung-Fu sein.
4: Also auch geistige harte Arbeit ist Kung-Fu, sagt The Shaolin Kid Sascha Wenk. Und ich denke da gerade vor allem auch an alle, die jetzt momentan hart für die letzten Prüfungen zum Schulabschluss lernen. Daumen sind gedrückt. Gleich mehr zum Kung-Fu und zu dem Leben in einer Shaolin-Schule hier auf Bayern 1.

0: Wir spielen Elvis, die Klassiker Suspicious Minds und die 80er gibt's gleich mit Tina Turner.
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0: Wer sich entscheidet, in China in eine Kung-Fu-Schule zu gehen, der muss wissen, das wird richtig hart. Morgens ganz früh aufstehen, den ganzen Tag wirklich knallhartes Trainingsprogramm. Da muss man zum Beispiel stundenlang auf einen Berg rennen. Oder der Kung-Fu-Meister, der schlägt zur Abhärtung so richtig fest mit einem Stock auf dem Bauch. Also das sind schon ziemlich krasse Bilder, muss ich sagen. Die können Sie sich anschauen auf dem Instagram-Account von Sascha Wenk. Der war auch zu Gast bei mir. Er ist mit 17 aus München weggezogen, direkt in ein Shaolin-Kloster. Neben dem harten Training gibt es aber auch ganz viel Meditation und die wird dann ganz natürlich auch in den Alltag integriert.
2: Was die Chinesen oder die Leute in den Tempel oft machen, sie machen ein bisschen diese aktive Meditation. Mhm. Das heißt, sie versuchen den ganzen Tag über zu meditieren, indem sie ganz kleine Handlungen oder Bewegungen vom Alltag einfach mit sehr, sehr viel, sehr viel Bewusstsein machen. Mhm. Das heißt, die morgen stehen die auf, sie machen erstmal ihr Bett. Und das machen sie ganz bewusst. Mhm. Danach machen sie das Fenster auf, räumen ein bisschen auf und trinken erstmal vielleicht einen grünen Tee.
0: Okay.
2: Und so fängt der Tag an und so hört er dann auch auf. Und den ganzen Tag über versuchen sie eben in diese Meditation zu kommen. Mhm. Und das heißt, wir haben auch mal ein Training, wo wir Zeit mit uns verbringen und uns hinsetzen und die Augen schließen. Mhm. Aber der wichtigste Part von der Meditation, das auch im Training eingebaut wird, ist einfach ganz bewusst durch den Tag zu gehen. Und das ist so ein bisschen die Meditation, die wir im Training machen.
0: Also das kann ich zum Beispiel auch machen, wenn ich Karotten schneide oder bügle oder Fenster putze und eigentlich vermeintlich lästige Sachen mache. Genau. Mit so einer Bewusstwerdung, mit einem Rhythmus und so einer Präsenz,
2: ja,
0: dann wird das auch ein meditativer Vorgang.
2: Ja, besser hätte man es nicht beschreiben können.
0: Auf deinem Instagram-Account hast du knapp 4 Millionen Follower. Das ist wirklich eine ganze Menge. Da teilst du auch tolle Bilder, Videos von deinen Trainingseinheiten und ich habe es vorhin schon kurz angesprochen, die sind zum Teil wirklich sehr hart. Also da kriegst du von deinem Kung-Fu-Meister mit dem Stock auf den Bauch geschlagen und machst irgendwie Liegestützen im eiskalten Wasser. Warum diese Härte?
2: Ja, das ist eine gute Frage. Ich habe meinen Lehrer oft gefragt, warum muss es denn so hart sein? Kann man nicht das Gleiche erreichen, indem man es weniger hart macht?
0: Ja.
2: Was er mir aber gesagt hat, dass es in dieser Härte eine starke Tiefe gibt und er pusht uns extra immer so hart und genau dann habe ich dann festgestellt, wenn ich aufgeben wollte und weil es so hart wurde, sind mir wie neue Kräfte gekommen und diese Kräfte haben mich immer zum nächsten Level gebracht und deswegen muss es so hart sein, um wirklich nochmal tiefer sich kennenzulernen und eben diese Kräfte noch neue Kräfte zu sehen, wozu bin ich denn eigentlich in der Lage? Und das weiß man erst, wenn man wirklich über seine Grenzen gegangen ist.
0: Da geht es ja ganz viel um dieses Raus aus der Komfortzone, wahre Kraft zu entdecken und sich so ein bisschen resilient auch zu machen. Passiert das denn eigentlich automatisch, dass man diese Gaben, die man dann dadurch erreicht, durch dieses Training auch mit in sein Leben nimmt? Also, dass du diese Widerstandskraft auch merkst, wenn du persönlich herausgefordert bist, irgendwelche Trauerfälle, keine Ahnung, was Schlimmes passiert in deinem Leben?
2: Ja, also tatsächlich ist es wirklich eine der besten Fragen, die mir gestellt wurden. Wirklich, das ist wirklich spannend, weil es ist ja so, man geht in den Kloster und man trainiert und wie ich gesagt habe, Kung-Fu ist ja zum einen auch das Leben. Das heißt, wie schaffe ich es, die Theorie, die ich im Training habe, in die Praxis sozusagen zu nehmen? Wie schaffe ich es zum Beispiel, wenn ich jetzt mal angenommen eine wichtige Person in meinem Leben verliere und es ist sehr schmerzhaft, wie kann mir das Training helfen, diese Situation zu lösen? Und da gibt es ganz, ganz viele Beispiele und jede einzelne Übung im Kung-Fu hat ja auch einen spirituellen Hintergrund. Also man philosophiert viel, was könnte das sein?
0: Und also jede körperliche Übung.
2: Genau, jede körperliche Übung. Und der Lehrer erklärt dann auch viel. Und zum Beispiel jetzt mit dem Abhärten. Der Grund, warum man sich abhärtet mit dem Stock, natürlich ist zum einen, vielleicht könnte man denken, um irgendwie stärker zu sein und dass man weniger Schmerz spürt. Aber der Hintergedanke dahinter ist, dass man eben lernt, mit Schmerz umzugehen und das dann sozusagen in sein Leben mitnimmt. Das heißt, wenn irgendwas in meinem Leben passiert mit Schmerz, dass ich sozusagen weiß, wie es ist und dass das sozusagen eine Hilfe ist, besser damit umzugehen.
0: 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Und auf Bayern 1 jetzt Tina Turner, The Best, die 80er bei uns.

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6: Um 14 Uhr mit Gudrun Skupin. Eine moderne Heizung und eine gut gedämmte Fassade gelten als Schlüsselfaktoren im Bereich Wohnen, um die Klimaziele zu erreichen. Eine Umfrage des Instituts der Deutschen Wirtschaft zeigt aber, dass die Mehrzahl der privaten Vermieter solche Schritte gar nicht plant. Vermutlich auch wegen zahlreicher Änderungen beim sogenannten Heizungsgesetz, wie Thomas Bertsch berichtet.
7: Rund 60% haben demnach zurzeit keine Pläne, Heizung zu modernisieren oder für bessere Dämmung zu sorgen. Bei der Befragung vor einem Jahr gaben noch knapp 50% der Vermieter an, keine Sanierung zu planen. Gründe seien vor allem die zunehmenden politischen und energetischen Anforderungen. Ein Sprecher des IW sagte, ohne klare Orientierung und praktikable Förderstrukturen werde die Transformation des Gebäudebestandes nicht gelingen.
6: Die BAföG-Reform könnte noch dauern und damit die für Herbst geplante Erhöhung der Ausbildungsunterstützung verschoben werden. Das hat zumindest Forschungsministerin Bär den Funke-Zeitungen gesagt. Ihre Begründung? Es gebe in der Regierung keine Mehrheit mehr dafür. Die SPD widerspricht Ministerin Bär aber deutlich. Die Fraktionsvize Esther sagte der Deutschen Presseagentur, auf die BAföG-Reform und damit auch die Erhöhung hätten sich die Fraktionen der Regierungsparteien verständigt. Bundesfinanzminister Klingbeil von der SPD habe außerdem die Finanzierung bereits sichergestellt. Israel setzt seine Bodenoffensive im Südlibanon fort, im Kampf gegen die pro-iranische Hisbollah-Miliz. Heute früh hat das Militär nach eigenen Angaben die Ruine der Kreuzfahrerburg Beaufort eingenommen, von der aus weite Teile des Südlibanons überblickt werden können. Der israelische Verteidigungsminister Katz erklärte, israelische Soldaten hätten dort die Staatsflagge gehisst, wie zuletzt 1982. Die Bevölkerung in der Region wurde zur Flucht aufgerufen. Dort werden Abschussrampen der Hisbollah vermutet. Nach der Sperrung am Brenner den ganzen Tag gestern lief der Verkehr am Abend bereits ruhig an. Und das ist heute bisher auch so geblieben, berichtet Anton Rauch.
8: Selbst wenn aufgeschobene Fahrten jetzt nachgeholt werden, laut dem Polizeipräsidium Oberbayern Süd fließt der Verkehr sogar außergewöhnlich gut, sowohl zwischen München und Rosenheim als auch vom Inntal-Dreieck Richtung Kiefersfelden. Auf der A95 München-Garmisch-Partenkirchen gäbe es vor allem am Morgen an Sonntagen mit so schönem Wetter oft sehr dichten Verkehr. Auch das ist heute ausgeblieben. Offenbar bewahrheitet sich die Hoffnung, dass sich der Verkehr verteilt.
6: Noch zum Fußball. Bundesligist Eintracht Frankfurt hat einen neuen Trainer oder besser den alten wieder. Adi Hütter hat bei der Eintracht bereits zum zweiten Mal unterschrieben, dieses Mal bis 2029. Von 2018 bis 2021 war der Österreicher schon einmal Trainer in Frankfurt. Danach trainierte Hütter eine Saison lang Mönchengladbach und dann 3 Jahre den französischen Erstligisten AS Monaco. Es ist 14.03 Uhr.
9: Das Bayernwetter auf Bayern 1, kompakt und zuverlässig für Sie. Wir haben momentan 2 Bereiche mit Regen und Gewittern in Bayern. Einmal in Unterfranken, das zieht Richtung Oberpfalz. Da kann es stark regnen, aber die Gewitter, die sind da überschaubar. Die eigentliche Regen- und Gewitterfront, die zieht sich inzwischen von Norden Schwabens, wo auch Unwetterwarnungen aktiv sind, über den Norden Oberbayerns bis in die Oberpfalz und Niederbayern rein. Und sie verlagert sich nach Süden. Am Abend kommt noch mal eine Front nach und dann regnet es in der Nacht öfter, an den Alpen intensiv. Morgen Vormittag, da bleibt es noch nass. Danach gibt es vereinzelt Schauer mit Sonne. Die Temperaturen liegen zwischen 18 und 25 Grad. Der Bayern 1 Verkehrsservice mit minutengenauer Stauzeitmessung. Die A3 Nürnberg-Passau ist zwischen Neumarkt Ost und Velburg wegen Bergungsarbeiten nach einem LKW-Brand weiterhin gesperrt. Es staut sich, der Verkehr wird hier umgeleitet. Auf die A7 Füssen in Richtung Ulm zwischen Altenstadt an der Iller und dem Dreieck die Städten stockender Verkehr. A7 Würzburg-Fulda zwischen Hammelburg und Bad Kissingen-Obertulba stehen sie 3 Kilometer im Stau, ein Plus von 14 Minuten. Die A7 Fulda-Würzburg zwischen Fulda-Dreieck und Bad Brückenau-Volkers ein 5 Kilometer Stau mit 23 Minuten Zeitverzögerung. Weiter auf die A8 Salzburg Richtung München, da hat es einen Unfall gegeben zwischen Bad Reichenhall und Anger. 4 Kilometer Stau aktuell, 17 Minuten plus. Und weiter zwischen Holzkirchen und Kreuz München Süd nochmal Stau und stockend mit 14 Minuten Zeitverzögerung. Die A9 München-Nürnberg zwischen Manching und Ingolstadt Ost 3 Kilometer Stau und stockend. A71 Suhl Richtung Schweinfurt am Dreieck Werntal. In der Überleitung zur A70 Richtung Bamberg hat es einen Unfall gegeben. Bitte fahren Sie da vorsichtig ran. Und die A99 Ostumfahrung München Richtung Nürnberg zwischen Hohenbrunn und Kirchheim 8 Kilometer stockend. Die Zeitverzögerung hier aktuell 12 Minuten. Wir wünschen gute Fahrt. Morgen geht es in die zweite Pfingstferienwoche, wird also noch ein bisschen weniger los sein auf dem Weg in die Arbeit. Heute erstmal Füße hoch. Es ist Sonntag. Dann gleich mit den Proclaimers aus den 90ern. Und Ultravox haben den Elektropop in den 80ern schon gefeiert. Wir machen das bis heute. Hymn gibt's von Ihnen. Ich bin Dominique Knoll, wünsche Ihnen einen schönen Sonntagnachmittag.

0: Wie gut, dass man in Flipflops so gut mit den Zehen wackeln kann. Die Bell Stars und Aiko Aiko, Viertel nach zwei.
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0: Bayern 1 und James Blunt, Bonfire Heart, gleich ist es 14:30, kompakt und zuverlässig das Bayernwetter auf Bayern 1. Wir haben zwei Bereiche mit Regen und Gewittern in Bayern, einmal in Unterfranken, das zieht dann so rüber Richtung Oberpfalz, da kann es stark regnen, Gewitter sind da überschaubar. Die eigentliche Regen- und Gewitterfront, die zieht sich inzwischen vom Norden Schwabens und auch in München bollert, Sie hören es gerade im Hintergrund bei offenem Fenster. Unwetterwarnungen gibt es auch, sie ziehen über den Norden Oberbayern bis in die Oberpfalz und Niederbayern rein, verlagern sich dann in den Süden runter. Am Abend kommt nochmal eine Front nach und dann regnet es in der Nacht öfter an den Alpen intensiv. Morgen Vormittag bleibt es noch nass, danach gibt es einzelne Schauer mit ein bisschen Sonne wieder bei 18 bis 25 Grad. Der Bayern 1 Verkehrsservice mit minutengenauer Stauzeitmessung. Auf der A7 Füssen Richtung Ulm zwischen Illertissen und Nersingen stockender Verkehr. Die A7 Würzburg-Fulda zwischen Hamelburg und Bad Kissingen-Obertulbach stehen sie 2 Kilometer im Stau. A7 Fulda-Würzburg zwischen Fulda-Dreieck und Bad Brückenau-Wildflecken 8 Kilometer Stau, ein Plus von 28 Minuten momentan. A8 Salzburg Richtung München zwischen Bad Reichenhall und Anger, ein Unfall, 5 Kilometer Stau, 24 Minuten Zeitverzögerung und zwischen Holzkirchen und Kreuz München Süd, Stau und stockender Verkehr. A9 München Richtung Nürnberg zwischen Manching und Ingolstadt Ost, 3 Kilometer stockend, 11 Minuten Zeitverzögerung. A71 Suhl Richtung Schweinfurt am Dreieck Werntal, in der Überleitung zur A70 Richtung Bamberg ein Unfall. Und A99 haben wir noch die Ostumfahrung München Richtung Nürnberg zwischen Hohenbrunn und Kirchheim, 8 Kilometer stockender Verkehr, da müssen Sie 12 Minuten länger einplanen. Wir wünschen Ihnen gute und vor allem natürlich sichere Fahrt.
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Töne über Band, die waren die ABBA aus den 70ern, Take a Chance on Me, um gleich 3:15. Johanna aus Deggendorf hat sich gemeldet auf unserem Studio-Handy. Die Nummer, die kriegen Sie auf bayern1.de, falls Sie auch mal was mitteilen wollen. Ja, da sind auch heftige Gewitter unterwegs bei der Johanna und sie schreibt, im Leben braucht man auch Gewitter, denn sie zeigen, wer den Regenschirm mit dir teilt. Das finde ich auch einen sehr schönen Ansatz. Ich bin Dominik Knoll, verabschiede mich jetzt von Ihnen und gleich ab 15 Uhr übernimmt hier Jürgen Kaul für den Sonntagnachmittag. Von mir gibt's jetzt noch Classic Rock von Domino. 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
1: Um 15 Uhr mit Gudrun Skupin. Die BAföG-Reform und damit die BAföG-Erhöhung könnten verschoben werden. Das hat Forschungsministerin Bär angekündigt. Die SPD widerspricht deutlich. Fraktionsvize Esther teilte mit, die Finanzierung sei längst gesichert. Grüne und Linkspartei warnen davor, die Reform der Ausbildungsunterstützung zu verschieben und nicht als einzige.
2: Unionsfraktionschef Spahn, CDU, hatte bereits vor einer Woche eine Erhöhung der BAföG-Leistungen in Frage gestellt. Vertreter von Studierenden haben das scharf kritisiert. Im Koalitionsvertrag hatten Union und SPD vereinbart, das BAföG zu reformieren. In einem ersten Schritt sollten in diesem Jahr zum Wintersemester die Wohnkostenpauschalen für Studierende, die nicht mehr bei den Eltern leben, angehoben werden. Zum Wintersemester im nächsten Jahr war eine Anhebung des sogenannten BAföG-Grundbedarfs geplant. Aktuell sind das 475 Euro. Ruth Kirchner, Berlin.
1: Die meisten privaten Vermieter in Deutschland planen offenbar keine energetischen Sanierungen, also den Einbau einer neuen Heizung oder der Dämmung der Fassade. Laut einer Umfrage des Instituts der Deutschen Wirtschaft haben 60% das momentan nicht vor. Vor einem Jahr war es zwar auch schon die Hälfte, aber damit deutlich weniger. Experten glauben, das liegt auch an den zahlreichen Änderungen, die es immer wieder am Heizungsgesetz gab. Den Vermietern fehle schlicht das Vertrauen zu investieren. Die FDP versucht, sich auf ihrem Bundesparteitag in Berlin neu aufzustellen. Personell ist das gestern mit der Wahl des neuen Parteivorsitzenden Wolfgang Kubicki gelungen. Inhaltlich wird heute gestritten. Zu den wichtigsten Forderungen der Delegierten gehören ein flexibler Renteneintritt, eine Aktienrente und die Wiedereinführung der Atomkraft. Der neue Generalsekretär und frühere bayerische FDP-Chef Hagen will für wirtschaftlichen Aufschwung sorgen, indem alle Grundsicherungsempfänger zur Arbeit verpflichtet werden, sofern sie arbeiten können. Nach Mittelfranken. Ein 40 Jahre alter Mann hat in Thalmessing im Landkreis Roth in der Nacht seine Ehefrau mit einer Waffe bedroht. Spezialeinsatzkräfte konnten ihn festnehmen. Simon Trapp berichtet.
3: Der Mann war mit einer Schusswaffe auf seine Frau losgegangen und habe im Haus auch geschossen, teilt die Polizei mit. Die Frau konnte mit ihren Kindern aus dem Haus unverletzt fliehen und alarmierte die Polizei. Beamte sicherten den Tatort in Thalmessing ab. Kräfte eines Spezialeinsatzkommandos konnten den 40-Jährigen widerstandslos festnehmen. Er wird dem Haftrichter vorgeführt. Im Haus der Familie stellten die Einsatzkräfte scharfe Schusswaffen sicher. Für diese habe der 40-Jährige nach bisherigen Ermittlungen keine Waffen rechtliche Erlaubnis, so die Polizei.
1: Nach der Brennersperrung holen vermutlich viele ihre Reisepläne nach Italien heute und in den kommenden Tagen nach. Dabei wird es den ein oder anderen Stau geben. Und in Italien kann man für Stau ab morgen Geld zurückbekommen, und zwar die Maut. Das gilt aber nicht, wenn es einen Unfall oder Unwetter gibt, sondern wenn der Stau durch eine Baustelle entstanden ist und die normale Fahrtdauer deutlich überschritten wird. Mindestens 10 Minuten länger auf 100 Kilometern. Bei mehr als 2 Stunden Verzögerung muss der Betreiber die Maut dann sogar komplett zurückzahlen. Die Zeit gleich 15.04 Uhr.
4: Und jetzt kompakt und zuverlässig Bayernwetter bei uns. Die Gewitter im Norden sind Richtung Oberfranken in Regen übergegangen, also ganz normaler Regen. Richtung Süden gibt sogar immer wieder Wolkenlücken und da scheint auch immer noch die Sonne. Rund um Nördlingen geht's dann gerade los mit heftigen Gewittern, auch südlich davon. Und dann haben wir so einen Gewitterstreifen von Ingolstadt, man kann sagen fast die A9 entlang, jetzt schon ein bisschen östlicher, Richtung Süden. Und im Bayerwald runter bis Passau, da schäbert's auch ganz schön ordentlich. Und natürlich alles mit Unwetterwarnung, geht ja auch gar nicht mehr ohne. Temperaturen vor den Gewittern bis zu 30 Grad, dahinter ist es dann etwas kühler. Am Abend und vor allem in der Nacht regnet es, ganz normal, vor allem an den Alpen. Morgen beruhigt sich's dann, so kurz Dienstag kommt dann neuer Regen. Der Bayern 1 Verkehrsservice mit Minuten genauer Stauzeitmessung. A7 Ulm Richtung Würzburg. Zwischen Aalen-Oberkochen und Westhausen 6 Kilometer Stau nach einem Unfall. 29 Minuten mehr. Richtung Ulm zwischen Ellwangen und Aalen 6 Kilometer Stau, auch Unfall, 48 Minuten. A7 Würzburg Richtung Fulda. Zwischen Hammelburg und Bad Kissingen 3 Kilometer Stau, 12 Minuten. Gegenrichtung zwischen Fulda-Dreieck und Bad Brückenau 8 Kilometer Stau, halbe Stunde. A8 Salzburg Richtung München zwischen Holzkirchen und im Kreuz München Süd. Stau und stockender Verkehr 11 Minuten. A9 Berlin Richtung Nürnberg zwischen Markt Schorgast und dem Dreieck Bayreuth-Kulmbach 6 Kilometer stockend, 11 Minuten. A99 Ostumfahrung München Richtung Nürnberg zwischen Haar und Kirchheim 5 Kilometer stockend, 11 Minuten. Und die B13 Ingolstadt München ist in beiden Richtungen zwischen Lauterbach und Fahretzhausen gesperrt. Und Wetter habe ich gerade gesagt, da haut's auch mal einen Baum um. Umgestürzter Baum blockiert, Feuerwehr unterwegs. Und Jürgen Kaul ist im Studio. Willkommen zusammen nach einem sehr, sehr intensiven Bayern 1 Disco-Wochenende. Man kann mit Ihnen hervorragend feiern, liebe Weißenburger und liebe Bad Windsheimer. Das war wirklich ganz herzallerliebst. Ich erzähle nachher noch ein bisschen was dazu. Jetzt schauen wir erstmal, dass wir gut durch den Gewitternachmittag kommen. Und die Bayern 1 Hits gibt's eh dazu.

0: trifft man tatsächlich auf ganz viele schöne, lustige Ortsnamen. Und was für ein Zufall, weil das haben Sie uns auch diese Woche erzählt. Und im Grunde genommen passt dieses Thema ja auch ganz hervorragend zu den Pfingstferien. Viele sind unterwegs, viele fahren irgendwie rum und stoßen da auf Ortsnamen, auf Dorfnamen, wo man sagt, ah, was ist denn das? Und weil wir ja gerade Ferienhalbzeit haben hier im Freistaat, hier nochmal die schönsten und kuriosesten Ortsnamen, die Sie uns geschickt haben, als Sprachnachricht oder aufs Studio-Handy. Die Nummer gibt's ja bei uns auf bayern1.de.
1: Wir wurden mal auf dem Heimweg von Berlin umgeleitet. Da war ein Unfall auf der Autobahn und dann sind wir doch unter Kaka gefahren.
2: Wenn wir nach Oberammergau fahren, dann kommen wir immer an einem Ortsschild vorbei von einem Ort, der heißt Wurm an Sau. Das fand ich sehr lustig.
3: Ich bin Lkw-Fahrer und im Landkreis Gunzenhausen gibt es ein Dorf, das heißt Aha.
0: Aha, schön im fränkischen Seenland, da bin ich gestern auch vorbeigefahren. Was für ein Zufall. Sie erzählen uns Ihre Geschichten und wir erzählen's gerne weiter. Wir erzählen's dem Freistaat hier auf Bayern 1.
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1: Ja, und morgen retten wir dann vielleicht auch Ihren Morgen, egal ob in Franken, Schwaben, Oberbayern, der Oberpfalz oder in Niederbayern. 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
3: Und jetzt kompakt und zuverlässig Bayernwetter bei uns. Zwischen Teuchtlingen und Donauwörth haben wir gerade eine dicke, fette Gewitterzelle. Da scheppert es immer wieder. Und im Süden sind die Gewitter allmählich Richtung Chiemgau gezogen. In Niederbayern hinter Passau ist es auch nach Osten abgezogen. In dem Gebiet alles, was quasi jetzt südlich ist, Landshut zum Beispiel, Deggendorf, München, da regnet es ganz leicht. Und je weiter wir Richtung Norden kommen, da ist noch so ein ganz kleiner Streifen südlich von Bayreuth und der zieht sich dann Amberg rüber, da auch leichte Regenfälle. Und ansonsten ist die Gaudi schon wieder durch. Temperaturen jetzt um den, sagen wir mal so, 20, 25 Grad, mehr wird es gerade nicht mehr. Vorher war es ja mal richtig heiß, aber das kühlt natürlich ab mit solchen Gewittern. Jetzt später, also das zieht jetzt quasi durch, diese erste Zelle. Später kommen neue Wolken rein und am Abend und vor allem in der Nacht regnet es. Dann auch vor allem recht ergiebig auch an den Alpen. Morgen, so ganz kurze Wetterberuhigung, heißt nicht, dass es nicht den einen oder anderen Schauer geben kann. Dienstag kommt dann neuer Regen. Der Bayern 1 Verkehrsservice mit minutengenauer Stauzeitmessung A3 Nürnberg Richtung Passau zwischen Garham-Vieshofen und Passau Nord 10 Kilometer stockend an der Baustelle 18 Minuten drauf. A7 Würzburg Richtung Fulda zwischen Hammelburg und Bad Kissingen-Obertulba 3 Kilometer Stau 11 Minuten. Gegenrichtung zwischen Fulda A-Dreieck und Bad Brückenau 5 Kilometer Stau halbe Stunde. A8 Salzburg Richtung München zwischen Holzkirchen und dem Kreuz München Süd Stau und stockend 11 Minuten. A8 München Richtung Stuttgart zwischen Dasing und Friedberg 4 Kilometer Stau, halbe Stunde. A9 Berlin Richtung Nürnberg zwischen Marktschorgast und dem Dreieck Bayreuth-Kulmbach 6 Kilometer stockend 11 Minuten. A99 Ostumfahrung München Richtung Nürnberg zwischen Haar und Kirchheim 6 Kilometer Stau und stockend 12 Minuten. Und das muss ein ordentlicher Baum sein auf der B13 Ingolstadt-München, beide Richtungen. Zwischen Lauterbach und Fahrenshausen hat es den umgehauen und die Kollegen von der Feuerwehr sägen ordentlich rum.
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3: Und Jürgen Kaul ist im Studio.

0: Lesenachschub für die Pfingstferien. Die bekommen Sie immer an dieser Stelle am Sonntagnachmittag auf Bayern 1 von Kollegin Ulla Müller. Diesmal sind es zwei Lebensgeschichten in einem Buch. Und es geht über die Hindernisse oder sagen wir mal die eigenen Blockaden, die wir so mit uns rumschleppen und die uns ja immer wieder daran hindern, genau dorthin zu gelangen, wo wir eigentlich wirklich hinwollen. Und wo die Leidenschaft wäre und wo das Herz wäre. Aber manchmal steht halt immer irgend sowas davor. Und dafür, und Sie hören das schon an dem schönen Piano hier im Hintergrund, dafür braucht es in Ullas Buchtipp ein Klavier.
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2: Das Gewicht eines Pianos von Chris Kander, ein wirklich umwerfender Roman.
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2: Abgesehen von ihrer Familie war ihr Klavier ihr einziger Schatz. Sie konnte es nicht zurücklassen, wenn sie gezwungen war, nach Amerika auszuwandern. Michael trat hinter sie. Ich werde schon einen Weg finden, das Klavier mitzunehmen. Hörst du, Katja? Ich liebe dich. Sie nickte, schloss die Augen, bedeckte sie mit der Hand, weinte lautlos. Nach einer Weile begannen ihre tränennassen Finger über das schlafende Baby zu wandern, spielten unhörbar Beethovens Klaviersonate Nummer 24 in Fis-Dur. Das Stück enthielt so viele Kreuze, dass man damit einen ganzen Friedhof hätte füllen können.
1: Worum geht's?
2: Zwei Schicksale, zwei Kinder mit traumatischen Erlebnissen, die ihnen als Erwachsene das Leben schwer machen und die Zukunft verbauen. Und es geht um ein Klavier. Clara ist Automechanikerin mit Klavier und null Ahnung, wie man's spielt. Aber es ist das Einzige, was ihr nach dem Tod der Eltern bei einem Brand geblieben ist. Als sie wieder mal umzieht und genervt vom Klavierschleppen ist, verkauft sie's online an einen gewissen Greg, einen Fotografen. Der holt das Ding, sie kriegt Panik, will's zurück, sie einigen sich auf eine Miete und Clara begleitet Greg ins Death Valley, wo er eine Fotoserie mit dem Klavier machen will. Und im Laufe dieser Reise durch die Wüste entfaltet sich da eine irrsinnige Geschichte um Liebe, um seelische Wunden und um Erlösung.
1: Absolut lesenswert, weil?
2: Ach, da gibt's so viele Gründe. Weil die Lebensgeschichten von Gregs Mutter Katja und Clara parallel erzählt werden und sich dann diese Parallelen irgendwann brillant kreuzen und alles klar wird. Ja, und auch weil es so schön ist zu lesen, wie ein Klavier zwei Menschen von ihrem Ballast befreit und sie frei macht für ein nach vorne gewandtes Leben. Und weil dieses Buch so wahrhaftig und so abgrundtief schön geschrieben ist.
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1: Um 16 Uhr mit Gudrun Skupin. Bundesforschungsministerin Bär rechnet nicht mehr mit einer schnellen Reform des BAföG. Damit würde auch die für Herbst geplante Erhöhung der Ausbildungsförderung auf Eis gelegt. Die SPD widerspricht dem aber deutlich, wie Ruth Kirchner aus Berlin berichtet.
2: Die SPD-Fraktion im Bundestag stehe geschlossen zur BAföG-Reform, auf die sich die Regierungsparteien im Koalitionsvertrag verständigt hatten, sagt SPD-Fraktionsvize Esther. Sie bezeichnet die Äußerungen von Bär als schlicht falsch und nicht zutreffend. Mit Bundesfinanzminister Klingbeil, SPD, sei bereits eine Finanzierung der geplanten Reformen sichergestellt worden. Die Union dürfe jetzt kein Chaos verursachen. Doch in der Union wächst offenbar der Widerstand gegen die Erhöhung der BAföG-Leistungen. Unionsfraktionschef Spahn hat sie bereits vor einer Woche in Frage gestellt. Staatliche Leistungen könnten absehbar nicht erhöht werden, sagte er und nannte dabei auch das BAföG.
1: Israel rückt im Libanon weiter gegen die pro-iranische Hisbollah-Miliz vor. Dabei haben israelische Soldaten auch eine Burg eingenommen, die schon in früheren Kriegen als strategisch wichtig galt.
3: Israels Verteidigungsminister Katz sagte, die Soldaten würden dort bleiben, die Burg sei Teil der sogenannten israelischen Sicherheitszone im Libanon. Israel hatte den Krieg dort in den letzten Tagen ausgeweitet. Berichten zufolge sind Soldaten zum Teil bis zu 40 Kilometer ins Landesinnere vorgerückt. Zahlreiche libanesische Dörfer wurden zerstört, hunderttausende Menschen vertrieben. Frankreich spricht von einem Verstoß gegen das Völkerrecht und hat eine Dringlichkeitssitzung des UN-Sicherheitsrats gefordert. Israelische Soldaten und der Norden des Landes werden immer wieder mit Drohnen und Raketen aus dem Libanon angegriffen. Schulen in Ortschaften nahe der Grenzlinie bleiben auf Anweisung des israelischen Heimatschutzes geschlossen. Jan-Christoph Kitzler, Tel Aviv.
1: Heute ist Welt-Nichtrauchertag. Zu dem Anlass hat die Weltgesundheitsorganisation WHO die Tabakindustrie scharf kritisiert. Die WHO wirft den Konzernen vor, mit ihrem Marketing bewusst Kinder und Jugendliche nikotinabhängig zu machen. Vor allem E-Zigaretten würden als Lifestyle-Produkte vermarktet, so der Vorwurf. Mit dem Ergebnis, in Europa werden demnach an 13- bis 15-Jährige weltweit am meisten E-Zigaretten verkauft, besonders viele an junge Frauen. Experten fordern daher schlichte Einheitsverpackungen für Tabakprodukte, damit die Werbewirkung nachlässt und deutlich höhere Preise. In München ist gestern eine Trambahn mit einem Kleintransporter zusammengestoßen und entgleist. Die Bilanz: 5 leicht Verletzte und ein hoher Sachschaden. Frank Jordan über den Unfallhergang.
4: Ein 19-Jähriger fuhr mit einem Kleintransporter auf der Dachauer Straße stadteinwärts. An der Kreuzung zur Landshuter Allee bog er an einer nicht zum Abbiegen freigegebenen Stelle nach links in Richtung Olympiapark ab. Dabei prallte eine parallel fahrende Trambahn frontal in den Kleintransporter und entgleiste. Der Fahrer erlitt laut Polizei unter anderem ein Schädel-Hirntrauma und eine Schulterverletzung. Seine 3 Mitfahrer im Alter von 19 und 21 Jahren kamen mit Prellungen und Schürfwunden davon. Eine 72-jährige Frau in der Trambahn klagte über Rückenschmerzen. Der Gesamtschaden beträgt nach ersten Erkenntnissen mehrere 100.000 Euro.
1: Noch zum Fußball. Bundesligist Eintracht Frankfurt hat einen neuen Trainer, oder besser den alten, wieder. Adi Hütter hat bei der Eintracht bereits zum 2. Mal unterschrieben, dieses Mal bis 2029. Von 2018 bis 2021 war der Österreicher schon einmal Trainer in Frankfurt. Gleich 16.04 Uhr.
5: Und jetzt kompakt und zuverlässig Bayernwetter bei uns. Es gibt noch ein paar Gewitter gerade in der Mitte des Freistaats und aktuell bis in den Schwaben und im Chiemgau. Im Norden schaut schon wieder die Sonne raus. Dementsprechend auch im Moment die Temperaturen. Im Bayerwald nach den Gewittern hat es zum Beispiel gerade nur 16 Grad, in Nürnberg 23 Grad und in Kempten 25 Grad. Also recht unterschiedlich. Zum Abend hin kommen neue Wolken an und in der Nacht gibt es dann Regen. Besonders viel Regen direkt an den Alpen, 11 bis 15 Grad die Tiefstwerte. Morgen auch ein sehr wechselhafter Tag, sind viele Wolken unterwegs, immer wieder mal Regen. Nachmittags gibt es auch mal längere sonnige Abschnitte von Westen her, was aber nicht ausschließt, dass der ein oder andere Schauer mit dabei ist. Auch am Dienstag Sonne und Wolken, nachmittags und abends im Westen wieder Regen dazu, einzelne Gewitter. Der Mittwoch auch ein unbeständiger Tag. Und die Höchstwerte 18 bis 26 Grad am Mittwoch, 16 bis 21 Grad. Der Bayern 1 Verkehrsservice sind wir ganz aktuell mit Rehen auf der B85, Passau-Regen, beide Richtungen, zwischen Ruderting und Neukirchen vorm Wald. Die Chancenbehinderungen bei uns A3 Nürnberg Richtung Passau. Zwischen Garhamfishofen und Passau Nord 7 Kilometer Stau, Baustelle 22 Minuten. A7 Würzburg Richtung Fulda. Zwischen Hammelburg und Bad Kissingen-Obertulba 3 Kilometer Stau, 11 Minuten. A7 Fulda Richtung Würzburg. Zwischen dem Dreieck Fulda und Bad Brückenau 8 Kilometer stockend, 18 Minuten. A8 Salzburg Richtung München, zwischen Bergen und Fäden 8 Kilometer Stau, 14 Minuten. Und zwischen Holzkirchen und dem Kreuz München Süd Stau und stockend, 11 Minuten. A8 München Richtung Stuttgart, zwischen Adelshausen und Friedberg 8 Kilometer Stau mittlerweile, 41 Minuten drauf. Und zwischen Ulm West, wenn Sie weiterfahren, und Mühlhausen nochmal stockend und 13 Minuten. A9 Berlin Richtung Nürnberg zwischen Marktschorgast und dem Dreieck Bayreuth-Kulmbach 6 Kilometer stockend, 11 Minuten. Und die B13 Ingolstadt-München ist weiter in beiden Richtungen zwischen Lauterbach und Fahrenshausen wegen des umgestürzten Baums blockiert. Und Jürgen Kaul ist im Studio. Muss ja ein Riesen-Oschi sein, wenn da eine Stunde lang oder über eine Stunde lang die Straße gesperrt ist. Was ist da los? Das waren die Gewitter. Jetzt sind die erstmal durch. Bisschen Regen dazu. Die Luft riecht im Moment richtig gut. Das ist klar, wenn dann einfach diese Schwüle draußen ist und hat ein bisschen geregnet. Herrlich. Kommen Sie gut durch den Nachmittag mit uns. Gleich mit, alles dabei aus den Jahrzehnten. 60er, 80er und 90er. Culture Club, The Animals, The Inner Circle.
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Der Bayern-1-Verkehrsservice, da hat einen Reifen zerrissen auf der A3 Würzburg Richtung Frankfurt zwischen Aschaffenburg-Ost und Stockstadt. Und dahinter steht auch noch das zugehörige defekte Fahrzeug.

bisschen Reggae mit Inner Circle und den Bad Boys. Damit meinen die nicht hier die Bande im Studio, Sendetechnik und mich. Nein, wir sind die Guten, ganz sicher. Und wir sind, hören Sie das gerade, vor dem Bayern 1 Studiofenster wird schon wieder heftigst gezwitschert. Ist das schön? Okay. Das heißt, wenn die Vögel wieder zwitschern, ist das Gewitter erst einmal weiter. Vorm Gewitter zwitschern die nämlich nicht. Wir sind mittendrin in den Pfingstferien und auch unsere Luise Kinseher hat sich ein kleines Päuschen, eine kleine Auszeit genommen. Normalerweise sitzt sie an dieser Stelle immer in ihrem Radiokiosk, ist die Renate Lallinger. Und lässt sich Geschichten erzählen von ihren Stammgästen. In dem Fall nicht. Und auch live ist sie im Moment nicht unterwegs, weil, ja, wenn man Urlaub hat, dann darf man auch mal Urlaub haben. Erst Mitte des Monats ist sie dann wieder auf den Bühnen im Freistaat zu sehen. Das heißt für uns jetzt an dieser Stelle, da packe ich einen 80er mehr aus. Von den Dire Straits und Walk of Life.

0: Unser nächster Song macht nicht nur auf der Bayern 1 Disco Spaß, dann meist ein bisschen später, sondern möglicherweise auch, wenn Sie jetzt im Moment im Stau stehen, dann ist ein gepflegter AC-Song Highway to Hell ist schon eine Bank. Also mir macht Spaß. Und jetzt kompakt und zuverlässig, Bayernwetter bei uns, Chiemgau noch ein bisschen und in Schwaben die A96 von Memmingen rüber. Da hängen gerade ein paar Gewitter. Ansonsten nochmal leichte Niederschläge südlich von Regensburg in Niederbayern. Auch ganz normaler Regen im Moment gerade. Und der Rest des Freistaats, Nürnberg, Bayreuth, Würzburg zum Beispiel, die haben es jetzt schon wieder ganz nett bei um die 24 Grad. Es kommt zum Abend neuer Regen an, der besonders dann sich an den Alpen festhängt. Da wird auch mal ein bisschen länger regnen. Tiefstwerte heute Nacht 11 bis 15 Grad. Morgen wechselhafter Tag, viele Wolken unterwegs, immer mal wieder Regen. Nachmittags von Westen her ein paar sonnige Abschnitte, ein paar Schauer auch dazu, also recht wechselhaftes Wetter. Der Dienstag auch wieder Sonne, Wolken, nachmittags und abends von Westen und in Alpennähe aufkommender Regen. Auch der Mittwoch ein unbeständiger Tag. Höchstwerte erst noch mal bis 26 Grad. Am Mittwoch hängen wir so zwischen 16 und 21 Grad. Der Bayern 1 Verkehrsservice, für Sie jetzt der nächste Song gleich, zum Spaß haben. A3 Nürnberg Richtung Passau, zwischen Garham-Vilshofen und Passau Nord, 6 Kilometer Stau, Baustelle 12 Minuten. A7 Fulda Richtung Würzburg, zwischen dem Fuldaer Dreieck und Bad Brückenau Wildflecken, 8 Kilometer stockend, 11 Minuten drauf. A8 Salzburg Richtung München, zwischen Bergen und Fäden, 8 Kilometer stockend, 10 Minuten. Hier nochmal weiter, zwischen Holzkirchen und dem Kreuz München Süd, stockend, 10 Minuten. A8 München Richtung Stuttgart, zwischen Adelshausen und Friedberg 6 Kilometer Stau nach einem Unfall, 3/4 Stunde. A9 München Richtung Nürnberg, zwischen Manching und Ingolstadt Ost 3 Kilometer Stau, 10 Minuten. Und die A9 Berlin Richtung Nürnberg, zwischen Markt Schorgast und dem Dreieck Bayreuth-Kulmbach 6 Kilometer stocken, 10 Minuten.
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0: Und Jürgen Kaul im Studio.

0: Ganz starker Song von Pink und Try. Im Video ist es ja fast wie ein Tanz, den sie da mit ihrem, es ist nicht fast wie ein Tanz, es ist wie Ballett, was sie da mit ihrem Tänzer zusammen veranstaltet. Echt starke Geschichte. Gestern und vorgestern waren wir unterwegs, die Bayern 1 Disco, am Freitag in Weißenburg im wunderschönen Bergwaldtheater. Es war eine Open-Air-Veranstaltung, die Bayern 1 Band und ich zusammen. Es war unser erstes Open-Air in diesem Jahr und Sie können sich vorstellen, bei den Temperaturen, das war ein wunderbarer Abend und wirklich komplett in den Wald hineingebaut. Ich meine, die Weißenburger kennen ihr Bergwaldtheater. Da kannst du schon richtig schön feiern. Und gestern dann in Bad Windsheim im Kur- und Kongresszentrum. Und möglicherweise sagen Sie, echt jetzt? Bei über 30 Grad war die Indoor? Ja, aber Sie haben es herrlich herunterklimatisiert. Zum Glück. Ja, Ziel war dann quasi, dass die Hits wieder reinkommen, dass wir so viel tanzen und singen. Und das ist uns dann auch geglückt. Also es waren zwei wirklich schöne Bayern 1 Abende, Partyabende. Cool, wenn Sie mit dabei waren. Und die nächsten Termine, das sind dann jetzt schon in, was haben wir dann? Das ist knapp ein bisschen länger als 2 Wochen. Sind wir in Metlingen, das ist im Landkreis Dillingen. Und da hat die Feuerwehr Jubiläum, die Freiwillige Feuerwehr Metlingen, stellt ein schönes Zelt auf und dann wieder das volle Partypaket. Die Bayern 1 Band und ich zusammen auf der Bayern 1 Disco. 19.06. schon mal vormerken. Unser Musikchef Martin Polas hat jetzt einen Song mit dabei, erzählt ja öfter Geschichten, der, wie ich finde, den mit fettesten Bass in einem Song aus den 80ern hat.
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2: Für viele gehören die Hotels der Ritz-Kette bis heute zu den luxuriösesten Hotels der Welt. Wer dort eincheckt, sollte das vielleicht nicht gerade in Badehose oder im zerschlissenen T-Shirt tun. Ein gewisser Dresscode wird dort schon erwartet. Wie würden wir sagen? Ja, man wirft sich in Schale. Im Englischen gibt es dafür sogar eine eigene Redewendung. Heißt Putting on the Ritz. Genau diese Redewendung schafft es bereits in den 1920er Jahren bis in die Musik. Das klang damals so.
3: If you're blue and you don't know where to go to, why don't you go where Harlem sits, putting on the Ritz.
2: Im Laufe der Jahrzehnte werden zahlreiche Coverversionen des Titels veröffentlicht. Eine der bekanntesten Neuinterpretationen entsteht Anfang der 80er Jahre in einem Kellerstudio im Hamburger Stadtteil Fischbeek. Zunächst interessiert sich kaum jemand für die Nummer. Als sie dann aber bei einer Gala in Schweden live präsentiert wird, ist das Publikum dort begeistert. Am Ende reicht es sogar für Platz 1 in den schwedischen Charts. Kurz darauf geht die Nummer dann um die Welt. Neben Deutschland, Österreich und den Niederlanden schafft es Putting on the Ritz in der Version von Taco sogar in Amerika und in Neuseeland in die Top 20 der Hitparaden.
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1: Um 17 Uhr mit Gudrun Skupin. Die BAföG-Reform ist bereits finanziert und kann wie geplant kommen, das sagt die SPD. Und auch Linke und Grüne warnen davor, die Erhöhung der Ausbildungsförderung zu verschieben. Damit reagieren die Parteien auf Bundesforschungsministerin Bär, die mitgeteilt hatte, dass das neue BAföG so schnell nicht kommt. Irene Lottes berichtet.
2: Ihr Haus habe alle Weichen für die Reform gestellt, aber sie habe gehört, dass die Pläne von den Regierungsfraktionen nicht mehr unterstützt werden, sagte Forschungsministerin Bär der Funke Mediengruppe. Noch im April schien der Streit um die Finanzierung beendet. Bei der Haushaltsaufstellung sei eine Einigung erzielt worden, hieß es da noch. Jetzt offenbar die Kehrtwende. Ministerin Bär zeigt aber Verständnis. Angesichts von Kürzungen bei Pflegebedürftigen und dem Kindergeld könne man nicht an anderer Stelle höhere Leistungen versprechen. Laut dem Koalitionsvertrag wollten Union und SPD das BAföG in einer großen Novelle modernisieren. Ab dem kommenden Wintersemester sollte es mehr Geld für die Wohnung geben. Dann sollte der Grundbedarf an das Niveau der Grundsicherung angepasst werden.
1: In Deutschland fehlen 2000 Strafverfolger. Das sagte der Chef des Richterbundes, Rebehn, der Bild am Sonntag und fordert die Politik zum Handeln auf. Ronald Lessig berichtet.
3: In fast allen Bundesländern müssten 3 Ermittler die Arbeit für 4 tun, sagte Rebehn. Viele Strafverfahren dauerten deshalb immer länger, kleinere Fälle würden oft eingestellt. Allein in Nordrhein-Westfalen fehlten laut Personalschlüssel der Justiz mehr als 500 Strafverfolger. Die Lücke sei im Vergleich zum Vorjahr nochmals um rund 100 Ermittler gewachsen. Rebehn forderte, dass Bund und Länder die angekündigte Personaloffensive endlich starten. Die sind sich aber in Detailfragen noch nicht einig. Dabei geht es etwa darum, wie lange der Bund die neuen Stellen in der Justiz der Länder finanziert.
1: Eine Drohne hat die Wand eines Turbinengebäudes im von Russland kontrollierten ukrainischen Atomkraftwerk Saporischschja beschädigt. Das teilte die Internationale Atomenergiebehörde mit. Laut der russischen Atombehörde wurden aber keine Kernbereiche des Kraftwerks im Süden der Ukraine beschädigt. Russland und die Ukraine machen sich gegenseitig für den Angriff verantwortlich. Das Atomkraftwerk Saporischschja ist das größte Europas. Es ist aktuell abgeschaltet und befindet sich seit gut 4 Jahren in russischer Hand. Am Nachmittag haben Gewitter in mehreren Orten in Bayern Schäden verursacht. In Mittelfranken waren vor allem die Landkreise Ansbach und Schwabach betroffen. Das Unwetter knickte Bäume um, die auf Straßen und Häuser fielen. In Wernsbach, einem Ortsteil von Weihenzell im Landkreis Ansbach, stürzte ein morscher Baum auf das Dach einer Gaststätte. Es wurde niemand verletzt. In der Oberpfalz registrierte die Polizei etwa 40 Einsätze. Besonders in Stadt und Landkreis Regensburg kam es zu einigen Schäden, hauptsächlich durch umgestürzte Bäume. Auch hier wurde niemand verletzt. In Niederbayern war vor allem der Bereich um Straubing und den Landkreis Straubing-Bogen betroffen. Nach der Brennersperrung gestern holen vermutlich viele ihre Reisen nach Italien in den kommenden Tagen nach. Dabei wird es den ein oder anderen Stau geben. Und in Italien kann man für Stau ab morgen Geld zurückbekommen, und zwar die Maut. Das gilt aber nicht, wenn es einen Unfall oder Unwetter gibt, sondern wenn der Stau durch eine Baustelle entstanden ist und die normale Fahrtdauer deutlich überschritten wird. Mindestens 10 Minuten länger auf 100 Kilometern. Bei mehr als 2 Stunden Verzögerung muss der Betreiber die Maut dann sogar komplett zurückzahlen. Die Rückerstattung funktioniert über eine App. 17.04 Uhr.
4: Und jetzt kompakt und zuverlässig Bayernwetter bei uns. In Schwaben haben wir im Moment noch ein paar Gewitter, ansonsten in der Osthälfte Bayerns ein paar normale Niederschläge, da regnet es ein kleines bisschen. Die Temperaturen recht unterschiedlich, 24 in Unterfranken, nach dem Gewitter 19, 20 sowas in Regensburg. In der Nacht kommen neue Wolken an und dann regnet es öfter mal. An den Alpen regnet es mitunter auch länger, bei Temperaturen in der Nacht zwischen 15 und 11 Grad, das sind die Tiefstwerte. Morgen, jetzt die nächsten 3 Tage, sehr wechselhaft. Morgen viele Wolken unterwegs, immer wieder mal Regen. Von Westen her am Nachmittag auch mal ein paar sonnige Abschnitte. Immer wieder ein Schauer, also wechselhaftes Wetter. Auch der Dienstag Sonne und Wolken. Auch wieder nachmittags von Westen her und Richtung Alpen aufkommende Schauer. Und auch der Mittwoch eher ein unbeständiger Tag. Und da wird es dann auch ein bisschen kühler. Bis dahin 18 bis 26, am Mittwoch 16 bis 21 Grad. Und der Bayern 1 Verkehrsservice mit minutengenauer Stauzeitmessung A3 Würzburg Richtung Nürnberg. Zwischen Geiselwind und Schlüsselfeld Behinderungen nach einem Unfall. A8 Salzburg Richtung München zwischen Holzkirchen und Hoferdinger Forst. 8 Kilometer stocken, 10 Minuten drauf. A8 München Richtung Stuttgart zwischen Adelshausen und Friedberg. 7 Kilometer Stau nach dem Unfall, immer noch 2 Spuren sind blockiert. A9 München Richtung Nürnberg zwischen Manching und Ingolstadt Ost. 3 Kilometer Stau, 10 Minuten drauf. Und die B305 Salzburg Berchtesgaden ist in beiden Richtungen zwischen Markt Schellenberg und Unterau gesperrt. Dort hängt ein Stromkabel auf die Fahrbahn. Es gibt eine örtliche Umleitung. Und Jürgen Kaul ist im Studio. Wenn man wie wir alle miteinander im selben Alter ist und sich eine neue Beziehung zulegt, dann sind das wirklich schöne Geschichten zum Teil. Es ist nicht mehr ganz so wie mit 18. Und diese Geschichten haben wir in unseren Herzklopfen-Geschichten gleich wieder eine neue. Und dann gibt's ja noch die Situation, wenn man jetzt nicht einen neuen Partner kennenlernt in unserem Alter, sondern wenn man jemanden kennenlernt, wo man sagt, kenn doch irgendwo her. Das ist dann dieser du entschuldige, ich kenn die Moment. Und das passt jetzt gerade so schön zusammen. Auf der einen Seite unsere Herzklopfen-Stories, auf der anderen Seite der Cornelius. Und dazu noch Roxette und Kenny Loggins. Herz, was willst du mehr?
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Volle Energie bei Kenny Loggins und Danger Zone in Bayern 1 am Sonntagnachmittag. Jetzt ein bisschen Entspannung. Wir gehen ein bisschen runter. Wenn sich in Ihrem Bekanntenkreis neue Paare finden, dann wollen wir auch immer wissen, hey, und wie habt ihr euch kennengelernt? Und dann hören wir dazu. Und meistens sind ja das wirklich

0: ich sage immer noch nicht lang genug.
1: Da war ich Lehrerin in Salem noch, in meinem ersten Beruf.
0: Ich war in dieser Schule viel früher, als Sie da war.
1: Ja.
0: Als Schüler?
1: Ja.
0: Und ich sollte Geschichten von früher erzählen.
1: Allein dies hat deine Stimme weiter. Und dieser Mensch, ja, diese braunen Haare und diese blauen, was weiß ich, war ich schon sehr verliebt.
0: Ja, und die strömte so ein Licht aus irgendwie, ich weiß auch nicht.
1: Und dann standen wir voneinander, Walter.
0: Ja,
1: ne?
0: und das war schön. Und dann haben wir erzählt, dann habe ich erzählt, ich bin am Theater, hat sie gesagt, ja, ich komme zur nächsten Vorstellung, weil die hatte dann Ferien. Die war so offen und sie war so klar und sie guckte so gerade und so hinein, in mich hinein. Das war schön.
1: Ich glaube, wir haben uns da ganz wunderbar ergänzt.
0: Ich habe immer gesehen, was für ein schöner Mensch sie ist, weil sie gerecht ist und auch der Umgang mit den Kindern.
1: Dass wir drei Menschen da großgezogen haben, die Schönheit in die Welt bringen. Jeder hier auf ihre Art.
0: Die gerne nach Hause kommen auch.
1: Ja, wir lachen gern zusammen und diskutieren. Und das ist etwas, was uns schon auch
0: Reichtum.
1: Ein bisschen stolz macht.
0: Das ist der Reichtum, den wir haben.
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0: Und jetzt kompakt und zuverlässig Bayernwetter bei uns. Diese erste heftige Gewitterwelle ist durch. Wir haben jetzt normale Niederschläge, zum Beispiel entlang der Donau, südlich von Regensburg. Und wir haben von Schwaben her kommen neue Regenfälle im Moment gerade rein. Das ein oder andere kleine Gewitter. Und der Rest hat gerade eine Pause. Da scheint auch ab und zu mal die Sonne bei so Werten zwischen 18 Grad. Das ist hinter den Gewittern und bis zu 25 Grad im Moment in Mittelfranken. Zum Abend hin, aber es kommt im Moment gerade aus Westen, es ballen sich schon die nächsten Wolken da an. Es kommen neue Regenfälle rein und es wird an den Alpen zum Beispiel in der Nacht auch länger regnen, bei Tiefstwerten zwischen 15 und 11 Grad. Morgen dann wechselhafter Tag, bewölkt, ab und zu Regen mit dabei. Nachmittags von Westen her ein paar längere sonnige Abschnitte. Einzelne Schauer sind immer wieder möglich. Am Dienstag auch Sonne und Wolken, ähnliches Bild. Nachmittags und abends kommen von Westen her neue Niederschläge rein. Und auch der Mittwoch ein recht unbeständiger Tag, immer wieder mit einzelnen Schauern und Gewittern. Die Höchstwerte erst nochmal 18 bis 26 Grad. Am Mittwoch sind wir dann bei 16 bis 21 Grad. Der Bayern 1 Verkehrsservice. Die Person auf der Fahrbahn läuft jetzt auf der A94 München-Passau beide Richtungen zwischen Steinhausen und Zamdorf. Bitte Obacht geben. Die A3 Nürnberg-Passau ist in beiden Richtungen zwischen Vielburg und Neumarkt-Ost gesperrt. Da hängt immer noch dieses Stromkabel auf die Fahrbahn. A6 Pilsen Richtung Nürnberg am Kreuz Altdorf. Defektes Fahrzeug in der Überleitung zur A3 Richtung Nürnberg. A8 München Richtung Stuttgart zwischen Adelshausen und Friedberg. 7 Kilometer Stau jetzt nach dem Unfall. Immer noch zwei Spuren blockiert. Dreiviertel Stunde drauf auf die Uhr. A9 München Richtung Nürnberg zwischen Manching und Ingolstadt Ost. 3 Kilometer Stau, 10 Minuten. Und die A9 Berlin Richtung Nürnberg zwischen Triptis und Dittersdorf. 3 Kilometer Stau nach einem Unfall, 22 Minuten. 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
0: Und Jürgen Kaul weiter im Studio.

0: Sonntags auf Bayern 1, immer der kleine Spaß mit unserem Spaßtelefonierer, dem Vogelrudi, dabei. Und der ist immer für Ihre Wünsche zu haben. Aus Bad Windsheim, Zufall, da waren wir mit der Disco, echt Zufall, ich schwör, schreibt uns die Angela. Hallo Vogelrudi, bei uns in der Stadt wird aktuell ein Mitarbeiter, Mitarbeiterin für die Kämmerei gesucht. Viel Spaß beim Ausführen.
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2: Servus, der Vogelrudi. Bin ich jetzt in der Stadtkämmerei? Mhm. Frage, wer ist denn bei Ihnen zuständig fürs Campen? Ist doch der Kämmerer, oder?
3: Fürs Campen?
2: Ja.
3: Ist der Kämmerer, auf alle Fälle.
2: Ja.
3: Jetzt warten Sie mich kennen auf ein.
2: Nein.
3: Aber ich probiere es jetzt noch.
2: Aber verrohren Sie mich fein nicht, gell?
3: Nein, verrohren
4: Sie
3: nicht.
4: Sie werden gleich mit der Stadtkämmerei verbunden.
2: Servus, der Vogelrudi. Ich bin jetzt bei der Kämmerei, ja?
3: Ja.
2: Frage, wie gern campen?
3: Wegen was nochmal?
2: Ja, wir waren mit dem Buren da zum Campen, weil ich komme nicht mehr durch.
3: Ja.
2: Da hat er schon so Dreadlocks.
3: Um was geht's da genau?
2: Fürs Kämmen, also ist er der Kämmerer zuständig.
3: Genau.
2: Ja, weil die haben uns rausgeschmissen. Und da wollte ich mich mal beschweren.
3: Ich bin jetzt da überfragt, aber da müsstet uns vielleicht zum Kämmerer selber gehen dann.
2: Der wollte uns ja nicht drohen immer zum Campen.
3: Ich bin jetzt in der Kasse von der Stadt.
2: Ja, wir dürfen schon zahlen, obwohl ich ja Steuern zahle auch, ne?
3: Ja, der hat ein Büro ein paar Zimmer weiter, ja.
2: Aber der wollte uns nicht bedienen.
3: Wie, der wollte sich nicht bedienen? Also ich komme jetzt nicht ganz mit.
2: Ja, was wollte er sagt, als Kämmerer steht er nicht auf Zuruf zum Campen zur Verfügung.
3: Also in der Kämmerei, also wir sind ja im Rathaus.
2: Ja, genau, im Rathaus. Da bin ich mit dem Burm, ja.
3: Und was ist da mit dem Burm?
2: Ja, der Bur hat schon die vollen Dreadlocks und haben gesagt, ich komme nicht mehr durch, geh zum Kämmerer, geh zum Fachmann.
3: Kämmerer.
2: Was?
3: Nein.
2: Ich zahle ja Steuern.
3: Sie zahlen Steuern.
2: Und der Kämmerer verweigert die Arbeit. Also.
3: Ja, genau.
2: Was lachen Sie denn da?
3: Bayern Wurm.
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1: Um 18 Uhr mit Alexandra Schöffel. In der schwarz-roten Koalition gibt es ein neues Streitthema, die BAföG-Reform. Das Bundesforschungsministerium hat jetzt klargestellt, dass es die Reform zum kommenden Wintersemester umsetzen will. In den sozialen Medien schreiben Vertreter des Ministeriums, man arbeite daran, dass sie Ende Juli im Kabinett verabschiedet wird. Ressortchefin Beer hatte gesagt, sie rechne nicht mehr mit einer schnellen BAföG-Erhöhung und verwies auf möglichen Widerstand in den Regierungsfraktionen. Die SPD wiederum hatte das scharf kritisiert. Nach der Kampfabstimmung um den Bundesvorsitz ging es beim FDP-Parteitag heute um die inhaltliche Neuausrichtung. Zum Abschluss wurde der Leitantrag des Vorstands angenommen, allerdings nur teilweise, weil am Nachmittag nicht genug Zeit für die Beratung blieb. Dabei zeigte sich, dass der Richtungskampf in der Partei weitergeht.
2: Die FDP zeigt sich zum Ende des Parteitages zerstritten. Der neue Vorsitzende Kubicki und sein Vorstand erhielten keine starke Unterstützung. Der Machtkampf mit seiner Konkurrentin Strack-Zimmermann war ein überraschendes Gewitter. Dies ist vielleicht eine Hypothek für die anstehenden Wahlkämpfe einer geschwächten FDP. Das Gewitter kann aber auch zur Chance werden, wenn es reinigend war. Clemens Schulze aus Berlin.
1: Zum Tag des Grundgesetzes am 23. Mai hat Bundespräsident Steinmeier den Mitmachtag ins Leben gerufen. Bis heute waren Vereine und Bürger aufgerufen, sich an ehrenamtlichen Aktionen zu beteiligen oder selbst welche zu organisieren. Steinmeiers Bilanz fällt sehr positiv aus. Er sei begeistert, wie viele sich beteiligt hätten, so der Bundespräsident. Aktionen gab es in vielen Bereichen, etwa Spielenachmittage mit Kindern oder Senioren, Aufräumaktionen in Wohnvierteln oder mithelfen bei Umweltschutzprojekten. E-Autos boomen, doch wer auf dem Land wohnt, hat immer noch nicht genügend Möglichkeiten, öffentlich zu laden. Laut einer Anfrage der Linkspartei fehlt es gerade in kleineren Gemeinden an Ladestationen. Mehr als 40% haben demnach noch immer keinen öffentlichen Ladepunkt. Am höchsten ist der Anteil in Rheinland-Pfalz. Der linken Abgeordnete Bartsch kritisierte, für den Kauf von Elektroautos gebe es staatliche Zuschüsse, während die öffentliche Ladeinfrastruktur weit hinterherhänge. Umgeknickte Strommasten, entwurzelte Bäume und demolierte Autos, Unwetter haben in Bayern am Nachmittag für schwere Schäden gesorgt. Besonders heftig war es im Norden und im Osten.
3: Im Landkreis Ansbach in Mittelfranken fiel ein Baum auf das Dach einer Gaststätte. Es entstand ein Sachschaden von etwa 15.000 Euro. Verletzt wurde nach Auskunft der Rettungskräfte niemand. In der Oberpfalz knickten durch das Unwetter im Landkreis Neumarkt mehrere Strommasten ab. Die nahegelegene A3 war aber nicht beeinträchtigt. Auch in den umliegenden Ortschaften kam es zu keinen Stromausfällen. In Niederbayern war vor allem der Landkreis Straubing-Bogen von den Unwettern betroffen. Durch die heftigen Böen stürzte dort eine Frau vom Rad und zog sich Verletzungen zu. Ernst Weber, München.
1: Und jetzt ist es 18.03 Uhr.
4: Und da sind wir doch gleich im Thema mit dem Bayernwetter. Also diese erste Unwetterwelle ist ja durch. Im Moment haben wir normale Niederschläge, also ein paar Schauer, hauptsächlich im Süden und im Osten. Und es kommt aber von Westen her schon wieder eine weitere Gewitterwelle rein. Die wird jetzt Unterfranken erreichen und dann auch das westliche Mittelfranken. Und im Grunde genommen geht es dann die ganze Nacht so weiter. Also es wird regnen, immer mal wieder so ein kleines Gewitter vielleicht dabei sein, besonders anfangs. Und Richtung Alpen wird es in der Nacht auch kräftig regnen, bei Tiefstwerten zwischen 15 und 11 Grad. Und die nächsten Tage sind dann sehr wechselhaft. Das heißt, es sind viele Wolken unterwegs, immer wieder Regen mit dabei. Nachmittags haben wir morgen zum Beispiel von Westen auch längere sonnige Abschnitte, kann aber immer mal wieder den einzelnen Schauer dazugeben. Auch am Dienstag Sonne, Wolken, ähnliches Bild. Nachmittags und abends von Westen neue Regenfälle. Und auch der Mittwoch ein sehr unbeständiger Tag. Höchstwerte erst nochmal bis 26 Grad. Am Mittwoch liegen wir dann zwischen 16 und 21 Grad. Der Bayern 1 Verkehrsservice mit minutengenauer Stauzeitmessung A7 Füssen Richtung Ulm. Zwischen Elertissen und dem Dreieck Hittistetten 11 Kilometer stocken, 10 Minuten mehr. A8 Salzburg Richtung München. Zwischen Fraßdorf und Achenmühle 3 Kilometer Stau, 13 Minuten. Weiter zwischen Bayern und dem Kreuz München Süd stockend und 10 Minuten. A9 Berlin Richtung Nürnberg zwischen Triptis und Dittersdorf 3 Kilometer Stau nach einem Unfall, 20 Minuten. Ein defektes Fahrzeug auf der A99 Ostumfahrung München Richtung Salzburg am Kreuz München Nord. B28 Neu-Ulm Richtung Hettistetten, zwischen Neu-Ulm und Senden Behinderungen nach einem Unfall. Und Jürgen Kaul ist im Studio. Gibt ja die Situationen, wo man mit einer Angebeteten damals in den 80ern im Kino saß und hat sich da Filme angeschaut. La Boom zum Beispiel, weil es war halt ganz gut für die Anbahnung einer kleinen Beziehung. Und dann liefen da auch Songs wie zum Beispiel Richard Sanderson, Reality. Ich bin dann da immer raus und habe neues Popcorn geholt. Es kann einem ja nicht alles gefallen im Leben. Glücklicherweise läuft vor Richard Sanderson noch Lady Gaga und es läuft Queen.
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0: Alter Richard.
1: 1980. La Boum, die Fete war schon ein richtig großer Erfolg, dieser Film mit Sophie Marceau. Hier ist Bayern 1. Bei mir kommen ganz viele Sachen in unserem WhatsApp-Kanal an. Hier Sprachnachrichten von Ihnen oder Sie schreiben mir. Wir haben Sie ja in unserem Kanal, im WhatsApp-Kanal gefragt, haben Sie einen Glücksbringer? Sie haben da auch abgestimmt oder sind die ganze Zeit noch am Abstimmen, ist relativ ausgeglichen. Und wir interessieren uns natürlich dafür, was haben Sie für Glücksbringer? Also schreiben Sie gerne weiter. Ich sammle das alles, aber erzähle jetzt auch noch nicht, was Sie uns da alles geschickt haben, weil das brauchen wir dann kommende Woche. Ich habe zum Beispiel einen

Und der Bayern 1 Verkehrsservice, da windet es anscheinend ganz ordentlich im Bereich der A7 Würzburg Richtung Ulm. Zwischen Wörnitz und dem Kreuz Feuchtwangen-Kreisheim, da liegen mehrere Verkehrszeichen auf der Autobahn. Obacht geben.

0: Und jetzt kompakt und zuverlässig das Bayernwetter auf Bayern 1. Im Moment haben so ein paar Teile Bayerns, hauptsächlich der Osten, Oberfranken zum Beispiel, eine Regenpause. Und im Westen geht's jetzt schon wieder weiter mit den neuesten Gewittern. Unterfranken hat schon erreicht und das westliche Mittelfranken. Schwaben ist auch dabei. So wie vorhergesagt, zuerst die eine Gewitterwelle, dann kurze Pause und dann jetzt zum Abend die nächste. Die bringt ordentlich Regen, vor allem dann auch im Süden direkt an den Alpen, bei Tiefstwerten in dieser Nacht zwischen 15 und 11 Grad. Und dann geht's erstmal wechselhaft weiter. Morgen sind viele Wolken unterwegs, immer wieder ist Regen mit dabei. Nachmittags von Westen her auch wieder so eine kurze Pause, da scheint dann auch mal die Sonne. Aber heißt nicht, dass es nicht immer mal wieder einen Schauer geben kann. Auch der Dienstag, wechselhaft, Sonne, Wolken, nachmittags und abends wieder von Westen her neue Wolkenpakete und wieder Regen mit dabei. Am Mittwoch auch ein unbeständiger Tag, immer noch wieder mit Sonne, Regen und einzelnen Gewittern. Höchstwerte erst nochmal 18 bis 26, am Mittwoch so zwischen 16 und 21 Grad. Der Bayern 1 Verkehrsservice mit der A7 Fulda Richtung Würzburg zwischen Bad Brückenau-Volkers und Wildflecken. Defekter Pkw auf der linken Spur der Autobahn. A8 Salzburg Richtung München zwischen Fraßdorf und Achenmühle. 3 Kilometer Stau. Auch hier ein defektes Fahrzeug. Dauert jetzt schon 17 Minuten länger. Und Behinderungen auf der A73 Bamberg Richtung Nürnberg zwischen Hirscheid und Buttenheim. 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
0: Und Jürgen Kaul weiter im Studio.

Und der Bayern 1 Verkehrsservice, schon wieder ein Unfall passiert, diesmal auf der A95 München Richtung Garmisch-Partenkirchen zwischen Sindelsdorf und Murnau-Kochel. Und es sind auch noch die beteiligten Personen auf der Fahrbahn.

0: Comes the Rain Again. Ich bin gespannt, wie viel Regen dann tatsächlich in der nächsten Nacht kommen wird. Weil Sie kennen ja unser Thema, das wir öfter mal hatten mit unseren Regentonnen. Und bisher, also alles, was jetzt in den letzten Wochen niedergegangen ist, war nicht ausreichend, diese Tonne auch nur ansatzweise wieder halb voll zu kriegen. Ich bin sehr gespannt.
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0: Und der Wald braucht's ja auch, den Regen. Thema Tankstelle, da denken die meisten von uns so, oh Gott, oh Gott, oh Gott. Wobei jetzt allmählich, ja, man merkt so, dass die Benzinpreise und Dieselpreise echt ein bisschen runtergehen. Unser Morgenmann, der Markus Fahni, wollte diese Woche aber bei der Schätzfrage was anderes wissen. Nämlich insgesamt, wie viele Tankstellen gibt es in Deutschland? Ja, das ist so eine Frage, da hätte ich jetzt spontan eine Zahl im Kopf. Natürlich keine Ahnung, ob die richtig ist. Deswegen, wir sind alle gespannt. Und deswegen war es auch gut, dass der Markus mit seinem Überraschungsanruf jetzt nicht bei mir, sondern bei der Susanne aus Pfaffenhofen in Oberbayern rausgekommen ist. Die ist angemeldet worden. Geht ganz einfach, hier Mail an studio@bayern1.de und hatte keine Ahnung.
3: Kaufland Pfaffenhofen, Ritz, grüß Gott, was kann ich für Sie tun?
4: Einen wunderschönen guten Morgen. Mein Name ist Markus Fahn von Bayern 1.
3: Ja, guten Morgen.
4: Hallo Susanne. Zu Ihnen wollte ich.
3: Okay.
4: Ist der Stefan Ritz Ihr Bruder, Ihr Vater, Ihr Ehemann?
3: Mein Ehemann.
4: Ihr Ehemann, ja. Der hat Sie angemeldet für meine Schätzfrage.
3: Okay.
4: Ich zitiere Folgendes, weil sie eine Klugscheißerin ist. Sie behauptet von mir zwar das Gleiche, aber das stimmt natürlich nicht.
3: Oh Gott, das gibt. Das kriegst du zurück. Ja. Ich bin keine Klugscheißerin.
4: Nein, sie klingen auch gar nicht so, finde ich.
3: Voll und ganz eher.
4: Ja.
3: Das kann meine ganze Familie bezeugen.
4: Das müssen Sie jetzt dann familienintern ausdiskutieren?
3: Das werden wir tun.
4: Wir schauen jetzt einfach mal, wie es bei Ihnen so läuft mit der heutigen Schätzfrage.
3: Ja.
4: Und das Schöne ist ja, Sie kriegen eine Bayern 1 Tasse dafür und er nicht.
3: Freut mich.
4: Ja, sehen Sie. Und ist heute auch eine Frage, ich sage jetzt mal mitten aus dem Leben, vielleicht haben Sie auch ein gutes Bauchgefühl. Wie viele Tankstellen gibt es denn in Deutschland?
3: Viele.
4: Viele. Ich brauche schon eine Zahl.
3: So an die 100.000.
4: Oh, da liegen Sie weit daneben.
3: Weit daneben, ja. Oben oder runter?
4: Sie müssen runter. Nunter müssen es. Nunter. Ja, nunter. Weit nunter. Sind nicht so viele, wie man denkt. Ich hätte auch in die Richtung geschätzt, aber...
3: Machen wir mal die Hälfte, 50.
4: Immer noch zu viel.
3: Nein.
4: Doch.
3: So 30?
4: Nee. Sind rund 14.000.
3: Bloß?
4: Ja.
3: Das hätte ich nie geglaubt.
4: Ja,
3: okay.
4: Ich auch nicht. Aber dafür gibt es ja die Schätzfrage, dass wir alle was lernen. Und jetzt wissen wir, dass es in Deutschland rund 14.000 Tankstellen gibt.
3: Okay.
4: Ja, schade, dass wir heute bei der Unterhaltung mit Ihrem Mann nicht dabei sein können.
3: Ja.
4: Aber hat Spaß gemacht mit Ihnen.
3: Freut mich, wunderbar. Hat mich auch sehr gefreut.
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1: Um 19 Uhr mit Alexandra Schöffel. Kommt die BAföG-Reform oder nicht? Das Forschungsministerium versichert, alles laufe nach Zeitplan. Man arbeite daran, dass die Reform im kommenden Wintersemester in Kraft treten könne. Zuvor hatte Ressortchefin Beer dem Vorhaben aber schlechte Chancen gegeben.
2: Bundesforschungsministerin Beer rechnet nicht mehr mit einer schnellen BAföG-Erhöhung. Ihr Ministerium habe zwar alle Weichen für eine Reform der Ausbildungsförderung für Studierende gestellt, aber sie habe gehört, dass die Reform von den Regierungsfraktionen nicht mehr unterstützt wird, sagte Beer den Zeitungen der Funke Mediengruppe. Für einen möglichen Stopp der Reform habe sie Verständnis, so die CSU-Politikerin, denn auch in anderen Bereichen, etwa der Pflege, müsse gespart werden. Ruth Kirchner, Berlin.
1: Nach einem Drohneneinschlag im russisch besetzten Atomkraftwerk Saporischschja hat die internationale Atomenergiebehörde die Anlage in der Ukraine untersucht. Dabei wurden Schäden festgestellt. Nach wie vor wird dort radioaktives Material gelagert.
3: Das betroffene Turbinengebäude befindet sich direkt neben einem der 6 Reaktoren. Zu der Frage, wodurch die Schäden entstanden sind und wer dafür verantwortlich sein könnte, erklärte die Organisation nichts. IAEA-Chef Grossi sprach von einem schwerwiegenden Vorfall, der Grundprinzipien der nuklearen Sicherheit gefährde. Die russische Seite hatte erklärt, die ukrainischen Streitkräfte hätten Angriffe auf das Kernkraftwerk durchgeführt. Die ukrainische Seite hat die Anschuldigungen zurückgewiesen. Jürgen Buch für das Studio Moskau.
1: Nach der Brennersperrung gestern holen vermutlich viele ihre Reisen nach Italien in den kommenden Tagen nach. Dabei wird es auch den ein oder anderen Stau geben und in Italien kann man dafür ab morgen Geld zurückbekommen, und zwar die Maut. Das gilt nicht, wenn es einen Unfall oder ein Unwetter gab, sondern wenn der Stau durch eine Baustelle entstanden ist und die normale Fahrtdauer deutlich überschritten wird. Heftige Gewitter haben am Nachmittag in Teilen Bayerns für Schäden gesorgt. In der Oberpfalz wurden entlang der A3 bei Fellburg 3 Strommasten umgeknickt. Der Schaden konnte laut Polizei aber schnell behoben werden. In Mittelfranken musste die Feuerwehr insgesamt gut 60 Mal ausrücken. In Weinzell im Landkreis Ansbach stürzte ein Baum auf das Dach einer Gaststätte. Verletzt wurde dabei niemand. Bereits gestern wurde in Niederbayern im Landkreis Straubing-Bogen ein Ehepaar verletzt. Sie wurden von einem Balken getroffen, der nach einem Gewitter von einem Gerüst an einer Kirche herunterfiel. Er ist der neue Favorit bei den French Open in Paris und kommt seinem ersten Grand-Slam-Sieg immer näher. Tennisstar Alexander Zverev hat seine Partie gegen den Niederländer Jesper de Jong in 3 Sätzen gewonnen und steht im Viertelfinale. Dort erwartet ihn am Dienstag der Spanier Rafael Jordá. Es ist 19.03 Uhr.
4: Und jetzt für Sie kompakt und zuverlässig das Bayern-Wetter auf Bayern 1. Es wird so ein wolkenverhangener Abend in Bayern. Teilweise regnet es auch örtlich, auch kräftiger mit Gewittern, Hagel und Sturmböen. Und es ist teilweise auch windig und immer noch schwül. Temperaturen aktuell zwischen 15 Grad in Zwiesel in Niederbayern und bis zu 25 Grad in Garmisch-Partenkirchen in Oberbayern. In der Nacht halten sich die Schauer, vor allem Richtung Alpen, auch kräftiger. Das Ganze bei 11 bis 15 Grad. Die neue Woche startet dann auch unbeständig mit Wolken, ein bisschen Sonne, Regen oder einzelnen Gewittern. Höchstwerte 18 bis 26 Grad. Am Mittwoch ein Ticken kühler bei 16 bis 21. Der Bayern 1 Verkehrsservice mit 2 frischen Gefahrenmeldungen. Vorsicht erstmal auf der A3 Würzburg Richtung Frankfurt zwischen Helmstadt und Wertheim-Lengfurt liegen mehrere Fahrräder und ein Dachgepäckträger. Vorsicht auch auf der A3 Würzburg Richtung Nürnberg zwischen Kreuz Biebelried und Kitzingen-Schwarzach. Hier liegen Fahrzeugteile und A6 Nürnberg Richtung Heilbronn. Zwischen Kreuz Feuchtwangen-Kreilsheim und Schnelldorf hat es einen Unfall gegeben auf der linken Spur. Vorsicht in diesem Bereich, da besteht nämlich Aquaplaning-Gefahr. Und A8 noch Salzburg Richtung München zwischen Bernau am Chiemsee und Achenmühle. 9 Kilometer Stau wegen eines defekten Fahrzeugs. Dauert hier eine halbe Stunde länger, berechnet unsere Bayern 1 Stauzeitmessung. Allen unterwegs, gute Fahrt! Und mit Melita Wahlam geht's in den Sonntagabend. Fraktion Füße hoch, herzlich willkommen. Ich hoffe, Sie haben aus diesem Wochenende alles nochmal rausgequetscht, bis dann der überfällige Regen gekommen ist. Wir machen es uns schön gleich mit Crazy von Aerosmith. Ein Klassiker von Procol Harum ist dabei aus den 60ern. Und aus der Abteilung Sex Sells Samantha Fox aus den 80ern.

0: Also Superlative sind ja für die Band gerade gut genug. Erfolgreichste Rockband der USA, weltweit über 150 Millionen verkaufte Platten und bis auf eine kleine Delle in den 80ern seit einem halben Jahrhundert Rockadel. Aerosmith, die unumstrittenen Helden Bostons. Viertel nach sieben ist es. Melitta Wahler hier, ihr direkter Draht ins Studio. Übrigens geht über die 0800 80 80 456, die kostenlose Hotline, falls Sie was loswerden wollen. Oder Sie können natürlich immer auch gerne eine Sprachnachricht schicken auf unser Studio-Handy. Die Nummer gibt's unter bayern1.de. Ansonsten ist heute übrigens Welt-Nichtrauchertag. Nur so als Tipp, wäre eine gute Gelegenheit. Okay. Und ab 20.45 Uhr dann Testspiel der deutschen Fußballnationalmannschaft gegen Finnland. Läuft bei den Kollegen im ZDF. Falls Sie es nicht sehen wollen oder können, kein Problem. Ich habe ein Auge für Sie drauf. Sie verpassen kein Tor. Und sonst? Sonst geht's weiter bei mir mit sehr viel guter Musik. Ja, gleich Jolene von Boss Hoss featuring Common Linnets und das ist Paul Young aus den 80ern. Every time you go away.
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Voll der Hang auf Bayern 1 und eine wichtige Meldung aus dem Bayern 1 Verkehrsservice. Vorsicht bitte auf der A6 Nürnberg Richtung Pilsen zwischen Altdorf, Leinburg und Alfeld liegen nach einem Unfall Fahrzeugteile verstreut. Bayern 1 wünscht gute Fahrt.

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3: 19:32 Uhr. Einen schönen Abend mit Bayern 1. Jetzt kompakt und zuverlässig für Sie das Bayern-Wetter. Und das war's jetzt erstmal mit den lauen Sommernächten in Bayern. Stattdessen dichter Wolkendeckel, dazu immer wieder Regen. Teilweise kracht's auch ordentlich mit Gewittern, Hagel und Sturmböen. Die Temperaturen gehen in der Nacht runter auf 11 bis 15 Grad. Die Luft bleibt schwer am Alpenrand. Rechnen wir auch mit kräftigeren Gewittern. Morgen und Dienstag bleibt's durchwachsen. Wolken, ab und zu Sonne, immer wieder Regen oder ein Gewitter. 18 bis 26 Grad die Temperaturen. Am Mittwoch dann ein bisschen kühler und auch grau unterwegs eher mit 16 bis 21 Grad. Der Bayern 1 Verkehrsservice mit 2 Gefahrenmeldungen. Vorsicht bitte erstmal auf der A6 Nürnberg Richtung Pilsen zwischen Altdorf-Leinburg und Ahlfeld liegen nach einem Unfall Fahrzeugteile. Und Vorsicht auch auf der A7 Fulda Richtung Würzburg zwischen Wasserlosen und Dreieck-Schweinfurt-Wennig ebenfalls Fahrzeugteile. Dann haben wir noch eine Gefahrenmitteilung für Erlangen. Wegen einer Unwetterwarnung wird den Besucherinnen und Besuchern der Erlanger Bergkirchweih empfohlen, das Festgelände zu verlassen. Meiden Sie bitte den Aufenthalt im Freien, halten Sie Abstand zu Bäumen, Türmen und Masten, halten Sie mindestens 20 Meter Abstand zu Hochspannungsleitungen. Achten Sie zudem auf herumfliegende Gegenstände und vermeiden Sie alle Gegenstände mit Metallteilen, wie zum Beispiel Regenschirme oder Fahrräder. Wir informieren Sie, wenn die Gefahr vorüber ist.
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0: Nummer von George Michael aus den 80ern. Careless Whisper auf Bayern 1 und Vorsicht, wenn Sie unterwegs sind auf der A99, der Westumfahrung München in beiden Richtungen zwischen Dreieckfeld-Moching und Neuherberg. Hier läuft ein Reh auf der Fahrbahn. Fahren Sie bitte vorsichtig.
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Aus Finnland kommen Sunrise Avenue. 2022 haben die sich aber aufgelöst. Und damit ist es 7:45. Einen schönen guten Abend mit Melita Wahler. Was war sonst so los am Wochenende? Ralf Schumacher, ehemaliger Formel-1-Rennfahrer und Bruder von Michael Schumacher, hat gestern in Saint-Tropez seinen Lebensgefährten Etienne geheiratet. Beide im Partnerlook, dunkelblauer Anzug, weißes Hemd, hellblaue Krawatte, werden in Zukunft beide den Namen Schumacher tragen. 110 Gäste waren eingeladen zu dem Hochzeitsmarathon, also 3 Tage Feierei, ganz exklusiv und streng geheim gehalten. Nur die Kamera von Sky durfte dabei sein, denn aus der Hochzeit wird dann eine 4-teilige Doku gemacht, die heißt Ralf und Etienne, wir sagen ja. Na dann, wir wünschen den beiden alles Glück. Viel Freude, viel La Bamba und immer eine flotte Sohle, das hält die Liebe frisch. Das nur so von meiner Seite. Hier sind Los Lobos auf Bayern 1.

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1: Um 20 Uhr mit Alexandra Schöffel. Die Bundesregierung hat ihre Ziele beim Sondervermögen offenbar bislang nicht erreicht. Das berichtet das Handelsblatt unter Berufung auf einen Monitoringbericht des Finanzministeriums. Katja Strippel aus der Nachrichtenredaktion.
2: In dem Bericht zieht das Ministerium zum ersten Mal eine Bilanz zum Sondervermögen. Demnach sind für das vergangene Jahr Ausgaben in Höhe von rund 37 Milliarden Euro für Infrastruktur und Klimaneutralität vorgesehen gewesen. Tatsächlich ausgezahlt wurden aber nur 24 Milliarden. Außerdem haben die Ministerien von den 109 für dieses Jahr geplanten Meilensteinen bis Ende Mai erst 26 erreicht. Das meiste Geld wurde dem Bericht zufolge in Krankenhäuser und Sportstätten investiert, gefolgt vom Wohnungsbau und Digitalisierung.
1: Die geplante BAföG-Reform sorgt für Verwirrung. Das Bundesforschungsministerium hat klargestellt, dass es die Reform zum kommenden Wintersemester umsetzen will. In den sozialen Medien schreiben Vertreter des Ministeriums, man arbeite daran, dass die Reform Ende Juli im Kabinett verabschiedet wird. Ressortchefin Beer hatte zuvor gesagt, sie rechne nicht mehr mit einer schnellen BAföG-Erhöhung und verwies auf möglichen Widerstand in den Regierungsfraktionen. Die SPD hat das wiederum dementiert. Verteidigungsminister Pistorius will Reservisten zu Übungen verpflichten und handelt sich damit Kritik der Arbeitgeber ein. Verbandspräsident Dulger plädiert in einem Interview dafür, die doppelte Freiwilligkeit beizubehalten. Das Modell habe sich bewährt. Bisher muss der Reservist sein Einverständnis für eine Übung geben und der Arbeitgeber seiner Freistellung zustimmen. Pistorius bereitet aktuell ein Gesetz vor, nach dem Reservisten künftig auch in Friedenszeiten Dienst leisten müssen. Nach heftigen Gewittern ist die Unwettergefahr in Bayern noch nicht vorbei. In Erlangen werden die Besucher der Bergkirchweih aufgefordert, das Festgelände zu verlassen. In der Oberpfalz sind am Nachmittag nahe der A3 Strommasten durch Sturmböen umgeknickt. Verletzt wurde niemand, der Schaden ist behoben. Und am Münchner Flughafen mussten wegen der Gewitterfront etwa 50 Flüge gestrichen werden. Es ist das vorletzte Testspiel vor Beginn der Fußball-WM. Die deutsche Nationalmannschaft empfängt in Mainz das Team aus Finnland. Anstoß ist in einer Dreiviertelstunde. Philipp Hofmeister.
3: Die Bilanz ist stark, die Form scheint zu passen. 7 Siege in Folge reihte die DFB-Auswahl zuletzt aneinander. Am Abend soll gegen Finnland der 8. dazukommen. Beim letzten Auftritt auf deutschem Boden vor dem Abflug Richtung Chicago probt Bundestrainer Julian Nagelsmann den WM-Ernstfall. Die Startformation, die um 20.45 Uhr in der ausverkauften Mainzer Arena gegen Finnland auf dem Platz steht, wird größtenteils diejenige sein, die auch bei der Weltmeisterschaft auflaufen soll.
1: Zum Thema Olympia, da haben sich die Hamburger heute gegen eine Bewerbung ihrer Stadt ausgesprochen. Wie schon 2015 sind die Initiatoren mit ihrem Referendum gescheitert. Und zum Tennis, Alexander Zverev steht nach einem Dreisatzsieg gegen den Niederländer Jesper de Jong bei den French Open im Viertelfinale. Dort erwartet ihn am Dienstag der Spanier Rafael Jodar. Es ist 20.03 Uhr.
4: Und jetzt kompakt und zuverlässig für Sie das Bayernwetter auf Bayern 1. Und da kann es am Abend und in der Nacht gebietsweise schauerartige Regenfälle geben. Vor allen Dingen in Richtung Alpen können die auch kräftiger ausfallen mit Gewittern. Mehr auch zur Unwetterwarnung für die Stadt Erlangen gleich im Verkehrsservice. Temperaturen in der Nacht gehen runter auf 11 bis 15 Grad. Die Aussichten bis Mittwoch. Morgen meist bewölkt und gebietsweise Regen. Am Nachmittag kommt von Westen her auch mal die Sonne durch. Aber auch Schauer können wieder dabei sein. Dienstag und Mittwoch dann weiter unbeständig und vor allem in Alpennähe Regen oder einzelne Gewitter. In Richtung Osten bleibt es eher ein bisschen trocken. Die Temperaturen 18 bis 28 Grad und am Mittwoch wird es kühler mit 17 bis 21 Grad. Wir schauen auf die Straßen der Bayern 1. Verkehrsservice startet mit einer Gefahrenmeldung. Vorsicht bitte auf der A99 der Westumfahrung München in beiden Richtungen. Zwischen dem Dreieck Feldmoching und Neuherberg läuft ein Reh auf der Fahrbahn. Dann die A3 Nürnberg Richtung Passau. Zwischen Altdorf-Burgthann und Oberülsbach hat es einen Unfall gegeben. A81 Würzburg Richtung Heilbronn zwischen Boxberg und Osterburken. 3 Kilometer Stau nach einem Unfall. Das macht einen Plus von 25 Minuten laut unserer Bayern 1 Stauzeitmessung. A6 und 95 München Richtung Lindau zwischen Neuravensburg und Weißensberg. Behinderungen nach einem Unfall. Und Sie haben es auch gehört bei uns in den Nachrichten. Wir haben eine Gefahrenmitteilung für Erlangen. Wegen einer Unwetterwarnung wird den Besucherinnen und Besuchern der Erlanger Bergkirchweih empfohlen, das Festgelände zu verlassen. Meiden Sie den Aufenthalt im Freien. Halten Sie Abstand zu Bäumen, Türmen und Masten. Halten Sie mindestens 20 Meter Abstand zu Hochspannungsleitungen. Achten Sie zudem auf herumfliegende Gegenstände. Vermeiden Sie alle Gegenstände mit Metallteilen, wie zum Beispiel Regenschirme oder Fahrräder. Wir informieren Sie, wenn diese Gefahr vorüber ist.
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4: Servus und einen schönen Abend. Ja, wir nehmen jetzt mal das Tempo raus. Die nächsten 3 Stunden gibt's bei mir ruhige Musik. Einfach mal durchatmen, das Wochenende gemütlich ausklingen lassen oder auch die Arbeitswoche. Wir starten gleich mit Meatloaf, Heaven Can Wait. Wunderschöne Nummer. Phil Collins ist dabei und den Anfang macht Leonard Cohen mit Halleluja. Ich wünsche uns einen schönen Abend zusammen.
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0: ja. Darum geht's, um einen Menschen, der so überwältigt ist von seiner Liebe, dass alles andere, sogar der Himmel und das Jenseits, warten können. Wir schauen kurz auf die Straßen der Bahn 1 Verkehrsservice mit einer Gefahrenmeldung. Vorsicht bitte auf der A3 Nürnberg Richtung Passau. In Höhe Rastplatz Malerholz liegt ein Baum auf der Fahrbahn und auch noch die Entwarnung für Erlangen und die Bergkirchweih. Die Gefahrenmitteilung wegen des Unwetters ist hier aufgehoben. Das ist doch eine wunderbare Nachricht. So, gleich eine der größten Soul-Sängerinnen hier bei mir auf Bayern 1. Eine große Verbeugung machen wir von Sade. The Sweetest Taboo gibt's gleich und das ist Falco und Out of the Dark. 20 nach 8 ist es.
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0: Die Scorpions und Still Loving You auf Bayern 1. Kurz nach 8:30, wir schauen auf die Straßen im Bayern 1 Verkehrsservice und starten mit einer Gefahrenmeldung. Vorsicht bitte auf der A3 Nürnberg Richtung Passau in Höhe Rastplatz Malerholz. Liegt ein Baum auf der Fahrbahn. Auch sonst ist es voller geworden auf den Straßen, bedingt zum Teil auch durch die Unwetter in Bayern. Wir starten mit der A3 Nürnberg Richtung Passau. Zwischen Parsberg und Beratshausen hat es einen Unfall gegeben. Dann die A9 München Richtung Nürnberg. Zwischen Lenting und Denkendorf stockt der Verkehr nach einem Unfall im Baustellenbereich. A9 Berlin Richtung Nürnberg. Zwischen Rudolfstein und Bergbad Steben steht ein defekter PKW im Baustellenbereich. A81 Würzburg Richtung Heilbronn. Zwischen Boxberg und Osterburken, 3 Kilometer Stau nach einem Unfall. Dauert hier 25 Minuten länger, berechnet unsere Bayern 1 Stauzeitmessung. A92 Deggendorf Richtung München. Zwischen Landshut West und Moosburg Nord hat es einen Unfall gegeben auf der rechten Spur. Die Feuerwehr und Rettungskräfte sind bereits vor Ort. A95 Garmisch-Partenkirchen Richtung München. Zwischen Seeshaupt und Wolfratshausen Behinderungen nach einem Unfall. Die B305 Berchtesgaden-Bernau ist in beiden Richtungen zwischen Ruhpolding und Reit im Winkel bis voraussichtlich morgen Nachmittag gesperrt. Dort liegen umgestürzte Bäume. Und nochmal die Entwarnung für Erlangen und die Bergkirchweih. Die Gefahrenmitteilung wegen des Unwetters ist jetzt aufgehoben. Allen unterwegs gute und sichere Fahrt.
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Ja, so einen hätte ich jetzt auch gerne, einen Tequila Sunrise, ein Klassiker. Das Getränk zum einen natürlich auch der Song von den Eagles. Liebes Bahn 1 Team, bei uns in Oberfranken ist soeben der Regen angekommen, schreibt der Sepp aus Gattendorf. Meinen Sohn Karl und mich freut der Regen, von dem wir leider für den Garten zu wenig bekommen haben in letzter Zeit. Danke auch für die schönen Bilder aufs Bayern 1 Studio-Handy. Die Nummer gibt's unter bayern1.de. Der Karl ist ein großer Fußballfan und da passt es ja, dass zum einen jetzt Pfingstferien sind und dass auch jetzt gleich Anpfiff ist. Im Testspiel Deutschland gegen Finnland in Mainz. Wir spielen gegen den 73. in der Weltrangliste. Oliver Baumann steht im Tor. Am Dienstag geht's dann für die Mannschaft in die USA. Sind ja nur noch 11 Tage bis zum Eröffnungsspiel auch bei der WM. Aber jetzt hoffen wir erstmal auf ein paar schöne Tore. Deutschland gegen Finnland. Ich halte sie natürlich da ein bisschen auf dem Laufenden. Und dazu gibt's bei mir Entspannung pur, wie immer am Sonntagabend. Gleich ein Künstler namens Labi Siffre. Ein Brite nigerianischer Abstammung, macht ganz tolle Songs, ganz tolle Texte. Er ist Dichter, er ist Bürgerrechtler. Something Inside So Strong, den gibt's gleich bei mir. Und vorher einer aus den 90ern, den kennen Sie. Das ist Enigma und Return to Innocence auf Bayern 1. 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

Bon Jovi und Always. Kurze Unterbrechung mit einer wichtigen Meldung aus dem Bahn-1-Verkehrsservice. Vorsicht bitte auf der A8 München Richtung Stuttgart, wenn Sie zwischen Burgau und Günzburg unterwegs sind. Hier liegen Fahrzeugteile verstreut. Fahren Sie vorsichtig, jetzt mit Christopher Cross auf Bayern 1. Es ist kurz vor 9.

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1: Um 9 mit Alexandra Schöffel. München, Berlin und die Rhein-Ruhr-Region, das sind die deutschen Kandidaten für eine Olympia-Bewerbung für die Sommerspiele 2036, 40 oder 44. Hamburg ist nicht dabei. Wie schon 2015 haben die Bewohner der Hansestadt heute in einem Referendum dagegen gestimmt. Das stand schon fest, bevor alle Bezirke ausgezählt waren.
2: Partystimmung bei Hamburgs Olympiagegnern. Seit Beginn der Auszählung um 18 Uhr hatten sie die Nase vorn. Ein Vorsprung, der sich im Laufe des Abends immer weiter vergrößert hat. Und es zeichnet sich ab, knapp 55% sagen Nein zu Olympia. Gut 45% haben dafür gestimmt. Damit fällt die Ablehnung noch deutlicher aus als beim Olympia-Referendum von 2015. SPD, Grüne und CDU hatten sich für Olympia stark gemacht und kräftig für das Projekt geworben. Oliver Wuttke, Hamburg.
1: Zum ersten Mal hat das Finanzministerium eine Bilanz zum 500 Milliarden Euro Sondervermögen gezogen. Ergebnis: Es gibt Anlaufschwierigkeiten. Nach Informationen des Handelsblatts werden die Ziele nicht erreicht. Katja Strippel aus dem BR-News-Team.
3: Demnach sind für das vergangene Jahr Ausgaben in Höhe von rund 37 Milliarden Euro für Infrastruktur und Klimaneutralität vorgesehen gewesen. Tatsächlich ausgezahlt wurden aber nur 24 Milliarden. Außerdem haben die Ministerien von den 109 für dieses Jahr geplanten Meilensteinen bis Ende Mai erst 26 erreicht. Die Wirtschaftsweisen hatten bereits in ihrem Frühjahrsgutachten kritisiert, dass Mittel aus dem Sondervermögen nicht schnell genug fließen und das Geld verwendet wird, um Löcher im Bundeshaushalt zu stopfen.
1: Zum Tag des Grundgesetzes am 23. Mai hat Bundespräsident Steinmeier den Mitmachtag ins Leben gerufen. Bis heute waren Vereine und Bürger aufgerufen, sich an ehrenamtlichen Aktionen zu beteiligen oder selbst welche zu organisieren. Steinmeiers Bilanz fällt sehr positiv aus. Er sei begeistert, wie viele sich beteiligt hätten, so der Bundespräsident. Ein kurzes, aber heftiges Gewitter ist am Nachmittag über Mittelfranken gezogen. Der Sturm hat zahlreiche Bäume umgeknickt, es blieb aber bei Sachschäden. In Erlangen ist den Besuchern der Bergkirchweih empfohlen worden, das Festgelände wegen Gewittergefahr zu verlassen. Auch in anderen Teilen Bayerns gab es Unwetter. Am Münchner Flughafen mussten deshalb etwa 50 Flüge gestrichen werden. In 11 Tagen beginnt die Fußball-WM in Kanada, Mexiko und den USA. In Mainz bereitet sich die deutsche Nationalmannschaft mit dem vorletzten Testspiel vor, nämlich gegen Finnland. Bisher ist die Bilanz gut. Jetzt ist gut eine Viertelstunde gespielt. Reporterin in Mainz ist Stefanie Bartschik.
4: Die deutsche Fußballnationalmannschaft sucht die Lücke gegen tiefstehende Finnen, die defensiv erwartet worden sind und defensiv auftreten im ausverkauften Stadion in Mainz. Eine richtig gute Chance hat es gegeben in der 8. Minute. Da gab es mal ein bisschen Druck vom Gegner und da hat sich die deutsche Mannschaft von hinten raus kombiniert über 6-7 Stationen. Am Ende Florian Wirtz und Nene Brown mit der Hereingabe knapp vors Tor. Und Dennis Undaff, der heute vorne stürmt als Kai Havertz Vertretung, hat den Ball aus kurzer Distanz aufs Tor gebracht. Lukas Radetzky, der ihm Leverkusener konnte gerade so klären, aber noch steht es hier 0-0.
1: Und jetzt ist es 21.03 Uhr.
5: Und jetzt bekommen Sie von mir kompakt und zuverlässig das Bayern-Wetter auf Bayern 1. Und da kann es heute Abend und in der Nacht nass werden, stellenweise auch ordentlich. Vor allem Richtung Alpen müssen Sie mit Gewittern rechnen. Die Temperaturen, die sinken auf 11 bis 15 Grad. Die Aussichten für die nächsten Tage. Morgen am Montag viele Wolken, immer wieder Regen, zwischendurch mal Sonnenfenster von Westen her. Aber die Schauer bleiben Thema. Dienstag und Mittwoch weiter launisch, besonders an den Alpen Regen und einzelne Gewitter. In Richtung Osten eher trocken, dazu 18 bis 28 Grad. Am Mittwoch dann nur noch 17 bis 21. Und hier ist der Bayern 1 Verkehrsservice. Wir starten mit einer Gefahrenmeldung von der A8 München Richtung Stuttgart zwischen Burga und Günzburg. Vorsicht bitte, hier liegen Fahrzeugteile. A3 Nürnberg Richtung Passau, die Ausfahrt Oberölsbach ist nach einem Unfall gesperrt. Auf die A9 München Richtung Nürnberg zwischen Lenting und Denkendorf 2 Kilometer Stau nach einem Unfall im Baustellenbereich, macht einen Plus von 16 Minuten laut unserer Bayern 1 Stauzeitmessung. Auf die A95 Garmisch-Partenkirchen Richtung München zwischen Seeshaupt und Wolfratshausen 2 Kilometer Stau nach einem einem Unfall und 12 Minuten plus. Und die B305 Berchtesgaden-Bernau ist in beiden Richtungen zwischen Ruhpolding und Reit im Winkel bis voraussichtlich morgen Nachmittag gesperrt. Dort liegen umgestürzte Bäume. Falls Sie unterwegs sind, allen eine gute und sichere Fahrt.
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5: Servus. 3 Stunden Entspannung ist doch mega. Immer von 8 bis 11. Da sinkt sogar der Blutdruck, der Cortisolspiegel und die Laune, die steigt dafür. Und auf den Fußball habe ich natürlich auch ein Auge drauf für Sie. Die Tore kriegen Sie auch bei mir. Jetzt aber erstmal gleich eine der coolsten Bands der 90er, nämlich INXS mit Beautiful Girl. Dazu geht's auch in die 80er mit Jennifer Rush und Alan Parsons Project mit Eye in the Sky.
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Cooler Song, coole Band und ein absolut gutes und wichtiges Statement. INXS und Beautiful Girl auf Bayern 1. In Amerika ist ja der Song in den 90ern für eine Kampagne gegen Essstörungen bei jungen Frauen verwendet worden, mit einem wirklich schlimmen Video dazu. Und bei vielen ist der Song deswegen eben mit der Bedeutung im Gedächtnis hängen geblieben, die da lautet: Mädels, ihr seid schön, wie ihr seid, quält euch nimmer. Aber leider quälen wir uns immer noch. Viel zu sehr. Also Ladies, das sollten wir definitiv mal lassen. Sonntagabend, 8:45 durch. Deutschland gegen Finnland. 31 Minuten gespielt im Testspiel. Letztes Testspiel vor der WM. Es steht immer noch 0:0. Falls ein Tor fällt, erfahren Sie es natürlich hier bei mir. Und ansonsten gibt's jetzt einen Song aus der Mitte der 80er, der einfach so unfassbar gut ist. 47 Popstars haben sich damals getroffen an einem Abend. Vor über 40 Jahren haben in einer einzigen Nacht diesen Song aufgenommen. Ein Charity-Song, mit dem sie Geld gesammelt haben damals. Und die Doku We Are The World dazu ist wirklich absolut sehenswert. Falls Sie es noch nicht gemacht haben, unbedingt streamen und anschauen, wer da alles gekommen ist. Wirklich die Großen der damaligen Zeit. Das ist wirklich cool. Und der Song jetzt auf Bayern 1 fürs Bayern 1 Land.

Und kaum die Klappe zugemacht, fällt das 1:0. 1:0 Deutschland gegen Finnland. Die 1 für Deutschland, die 0 für Finnland. Tor von Dennis Undav in der 33. Minute. Ist doch schön. Jetzt die Kurs auf Bayern 1.

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2: Genau. Kurz nach 10 der Bayern 1 Verkehrsservice mit einer Gefahrenmeldung. Vorsicht bitte auf der A9 Berlin Richtung Nürnberg. Zwischen Markt Czorgast und Bad Berneck-Himmelkron laufen nach einem Unfall Personen auf der Fahrbahn umher. A9 München Richtung Nürnberg zwischen Lenting und Denkendorf 2 Kilometer Stau. Nach einem Unfall im Baustellenbereich macht ein Plus von 15 Minuten. Und B12 Kempten Richtung Buchlohe zwischen der B16 bei Markt Oberdorf und Kaufbeuren Neugablons hat es einen Unfall gegeben. Fahren Sie vorsichtig und kommen Sie gut an.
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Die wunderbare Stimme von Chris Rea und dann diese Blues-Gitarre dazu. Das ist in der Tat himmlisch. Heaven auf Bayern 1, ganz ehrlich. Was braucht's mehr für einen Sonntagabend? Einfach mal kein Trubel, nichts Lautes, Gehirn auf Entspannung, bevor viele morgen wieder in die Arbeit dürfen. Liebe Melita Wahlam, schreibt mir der Erhard an studio@bayern1.de. Ich höre ganz entspannt Ihre Sendung. Bis jetzt passt einfach alles. Moderation und Musik einfach. Alles einsame Klasse. Weiter so und noch einen schönen Abend. Gut. Machen wir weiter so, gleich die Meisterin der leisen Töne, nämlich Enya, und das sind Uriah Heep und Lady in Black auf Bayern 1.

Und wir müssen kurz unterbrechen. Achtung, Autofahrer, wir haben einen Geisterfahrer auf der A7 Füssen-Ulm. Zwischen Illertissen und Tittistetten kommt Ihnen der Geisterfahrer entgegen. Bitte fahren Sie in beiden Richtungen vorsichtig, nicht nebeneinander und überholen Sie nicht. Ich wiederhole, Achtung, ein Geisterfahrer auf der A7 Füssen-Ulm. Zwischen Illertissen und Tittistetten kommt Ihnen der Geisterfahrer entgegen. Bitte in beiden Richtungen vorsichtig fahren, nicht nebeneinander und auch nicht überholen. Bayern 1 meldet sofort, wenn diese Gefahr vorüber ist.

Achtung, Autofahrer, nochmal die Gefahr durch einen Geisterfahrer. Auf der A7 Füssen-Ulm zwischen Illertissen und Tettistetten kommt Ihnen ein Geisterfahrer entgegen. Bitte fahren Sie in beiden Richtungen äußerst vorsichtig, fahren Sie nicht nebeneinander und überholen Sie nicht. Und Vorsicht bitte auch auf der A3 Nürnberg Richtung Passau zwischen Schwarzach und Metten. Liegt nach einem Unfall ein Motorrad auf der Fahrbahn. Bitte fahren Sie auch hier besonders vorsichtig.

Jetzt hören Forever Young auf Bayern 1 und gibt gute Nachrichten vom Spiel der Deutschen gegen Finnland. Es steht 2:0. Tor für Deutschland durch Florian Wirtz in der 47. Minute. Jetzt für Sie Milo auf Bayern 1 und You Don't Know.

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1: Um 10 mit Alexandra Schöffel. Hamburg wird sich nicht für die Olympischen Sommerspiele 2036, 40 oder 44 bewerben. Bei einem Referendum haben sich die Bewohner der Hansestadt klar dagegen ausgesprochen. Während in München und der Rhein-Ruhr-Region jeweils rund 66% mit Ja votiert hatten, stimmten heute in Hamburg 55% mit Nein.
2: Damit fällt die Ablehnung noch deutlicher aus als beim Olympia-Referendum von 2015. Entsprechend gedrückt ist die Stimmung bei Sportlerinnen und Sportlern, aber auch bei Vertretern von Wirtschaft und Politik. SPD, Grüne und CDU hatten sich für Olympia stark gemacht und kräftig für das Projekt geworben. 28.000 Plakate hatten Befürworter und Gegner in den vergangenen Wochen in Hamburg aufgehängt. Oliver Wuttke, Hamburg.
1: Kommt die BAföG-Reform oder nicht? Das Forschungsministerium versichert, alles laufe nach Zeitplan. Man arbeite daran, dass die Reform im kommenden Wintersemester in Kraft treten könne. Zuvor hatte Ressortchefin Bär dem Vorhaben aber schlechte Chancen gegeben.
3: Bundesforschungsministerin Bär rechnet nicht mehr mit einer schnellen BAföG-Erhöhung. Ihr Ministerium habe zwar alle Weichen für eine Reform der Ausbildungsförderung für Studierende gestellt, aber sie habe gehört, dass die Reform von den Regierungsfraktionen nicht mehr unterstützt wird, sagte Bär den Zeitungen der Funke Mediengruppe. Für einen möglichen Stopp der Reform habe sie Verständnis, so die CSU-Politikerin, denn auch in anderen Bereichen, etwa der Pflege, müsse gespart werden. Ruth Kirchner, Berlin.
1: Weder eine Zusammenarbeit noch Gespräche mit der AfD. Diesen Kurs will der neue FDP-Chef Kubicki einhalten. Im ersten sagte er aber auch, man werde Entscheidungen über Anträge nicht davon abhängig machen, ob AfD oder Linke zustimmen könnten. Die in einer Kampfkandidatur gegen Kubicki unterlegene Parteikollegin Strack-Zimmermann hatte in der Welt weitere Debatten über die Ausrichtung der FDP angekündigt. E-Autos boomen doch. Wer auf dem Land wohnt, hat immer noch nicht genug Möglichkeiten, öffentlich zu laden. Laut einer Anfrage der Linkspartei fehlt es gerade in kleineren Gemeinden an Ladestationen. Mehr als 40% haben demnach noch immer keinen öffentlichen Ladepunkt. Am höchsten ist der Anteil davon in Rheinland-Pfalz. Der linken Abgeordnete Bartsch kritisierte das. Es ist das vorletzte Testspiel für die deutsche Fußballnationalmannschaft vor der WM in 11 Tagen. In Mainz geht es gerade gegen Finnland. Aktuell führen die Deutschen mit 3:0. Es läuft die zweite Halbzeit und unsere Reporterin in Mainz ist Stefanie Batschik.
4: Undav und immer wieder Undav. 3:0 für die deutsche Fußballnationalmannschaft. Und Dennis Undav trifft zum zweiten Mal am heutigen Abend. Das 2:0 von Würz, das hat er noch aufgelegt. Das 1:0 selber erzielt. Und gerade nach schöner Vorarbeit von Lennart Karl im Laufduell mit seinem finnischen Gegenspieler hat er sich durchgesetzt. Der Stuttgarter Stürmer musste nur noch einschieben. Und so wird es hier am Ende eine klare Sache wahrscheinlich werden. Für Deutschland gegen Finnland. 3:0 steht's.
1: Und es ist 22.03 Uhr.
5: Und damit jetzt kompakt und zuverlässig das Bayernwetter auf Bayern 1. Heute Nacht wird es stellenweise richtig ungemütlich. Kräftige Schauer, vor allem Richtung Alpen. Da sind auch Gewitter unterwegs. Die Temperaturen bleiben mit 11 bis 15 Grad aber recht mild. Die Aussichten für die nächsten Tage. Die zweite Pfingstferienwoche ist perfekt für alle, die in den Ferien ein bisschen lernen müssen. Also meine Kinder zum Beispiel, weil sie ihren Realschulabschluss schreiben. Es geht morgen mit vielen Wolken los, mit Regen. Nachmittags kommen von Westen her aber auch mal sonnige Phasen durch. Dienstag mischen sich Sonne mit Wolken im Westen und an den Alpen, später aber wieder Regen oder Gewitter. Nach Osten hin bleibt es meist trocken. Die Temperaturen dazu 18 bis 28 Grad. Und Mittwoch auch wieder wechselhaft und dann ein bisschen kühler bei nur noch 17 bis 21 Grad. Und hier ist der Bayern 1 Verkehrsservice. Geht gleich los mit einer Entwarnung für die A7 Füssen-Ulm. Hier ist die Geisterfahrermeldung aufgehoben worden. Neue Gefahrenmeldung kommt rein auf der A7 Würzburg Richtung Fulda zwischen Würzburg-Estenfeld und Gramstadtzer Wald. Vorsicht bitte, hier liegt ein totes Reh. Und A9 Berlin Richtung Nürnberg zwischen Markt Schorgast und Bad Berneck-Himmelkron. Behinderungen nach einem Unfall auf der rechten Spur. Das war's. Allen unterwegs. Gute Fahrt.
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5: Ja, servus. Eine Stunde durchschnaufen noch. Für jedes Tor der deutschen Fußballnationalmannschaft gibt's einen Song jetzt. Dennis ist übrigens mein neuer Lieblingsname. 2 Tore hat er gemacht. Also 3 am Stück jetzt. Heaven erstmal von Bryan Adams, dann die All Saints, eine wirklich coole Frauenband aus den 90ern, und Crowded House aus den 80ern warten auch schon auf Sie. Einen schönen Abend wünsche ich Ihnen.
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Das ist Bryan Adams mit Heaven auf Bayern 1 und Jamal Musiala schießt das 4:0 für die deutsche Fußballnationalmannschaft gegen Finnland. Damit also 4:0 Tor in der 62. Minute.

Crowded House auf Bayern 1 an einem Abend, an dem wir gut drauf sein dürfen. 4 Tore gegen Finnland für die deutsche Fußballnationalmannschaft. Freistoß ging gerade daneben, aber was soll's. 72. Minute momentan, also schaut gut aus, würde ich jetzt mal behaupten. 21:45 haben wir es, der Sonntagabend mit Melita Wahlheim und den schönsten Love-Songs und Balladen. Und jetzt mit einer legendären Boyband, nämlich Take That. Die touren bis zum 14. Juli durch England und Irland. 17 Konzerte geben sie insgesamt, holen ihre The Circus Live Tour von 2009 wieder auf die Bühne. Warum? Ja, weil die damals 40 Millionen Pfund damit eingespielt haben. Aber so im Jahr 2026 scheint es mit dem Zirkus und so gerade nicht mehr so gut zu funktionieren, weil es gibt immer noch Tickets, so dieser erhoffte Hype ist irgendwie ausgeblieben. Vielleicht kommt's ja noch, schauen wir mal. Take That, jedenfalls bei mir jetzt aus dem Jahr 96, How Deep Is Your Love, der ist wunderschön. Danach Cat Stevens und Matika aus den 80ern.

0: Halb elf genau, wir schauen auf die Straßen der Bahn 1 Verkehrsservice mit keinen Staus, keine Behinderungen. Der Verkehr läuft, kommen Sie gut an.
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der besten Stadionbands. Hier touren The Sweetest Thing auf Bayern 1. Leider derzeit keine Tour in Sicht. Angeblich arbeiten die an einem neuen Album. Angeblich. So, 20 Minuten vor 11 aus dem Haus. Ich würde sagen, wir sind bereit für die WM in 11 Tagen. 4:0 ist es ausgegangen. Das Testspiel Deutschland gegen Finnland. Gleich dazu auch mehr in den Bayern 1 Nachrichten um 11. Das war der Sonntagabend mit Melita Wahlam, sanft und besonders. Bin auch morgen früh wieder für Sie am Start. Neue Woche, neues Glück. Ab 9 hören wir uns, wenn Sie mögen. Nicht mehr ganz so zusammen, aber auch schön, hoffe ich. Gleich aber für Sie noch einen richtig schönen Madonna-Song aus den 90ern, Secret. Und der hier ist genauso lässig, aber von Tom Pace und aus den 70ern. Hier ist Maybe. Ich wünsche Ihnen noch einen wunderbaren und glücklichen, gesunden Abend mit Bayern 1. Machen

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1: Um 23 Uhr mit Klaas Christoffersen. Hamburg hat sich erneut aus dem Rennen um eine deutsche Olympia-Bewerbung verabschiedet. Die Menschen in der Hansestadt sprachen sich in einem Referendum klar gegen eine Kandidatur aus. Aus Hamburg Oliver Wuttke.
2: Das Nein zu einer Hamburger Olympia-Bewerbung fiel deutlicher aus als von vielen erwartet. Rund 55% sprachen sich gegen Spiele in der Stadt aus, mehr als beim Olympia-Referendum 2015. Nur 45% unterstützten das Projekt. Das Ergebnis sei für den Senat bindend, sagte der erste Bürgermeister Peter Tschentscher. Er habe dem DOSB und dem deutschen IOC-Vertreter die Absage der Hamburger Bewerbung bereits mitgeteilt. Ende September kann der DOSB nun zwischen Berlin, München und der Rhein-Ruhr-Region als deutschem Austragungsort entscheiden.
1: Auf dem Bundesparteitag der FDP haben die Delegierten über die inhaltliche Ausrichtung beraten. Im Mittelpunkt standen Forderungen nach einem Bürokratieabbau, nach der Streichung von Subventionen und dem Wiedereinstieg in die Atomkraftnutzung. Der neue Generalsekretär Hagen sagte in der Debatte, Deutschland leide unter fehlendem Wirtschaftswachstum und einer zu hohen Steuer- und Abgabenlast. Gestern hatten die Delegierten Wolfgang Kubicki zum neuen Bundesvorsitzenden gewählt. Israels Armee hat ihre Bodenoffensive im Libanon ausgeweitet. Truppen überschritten den Litani-Fluss und nahmen die alte Kreuzritterburg Beaufort ein. Die Burg gilt wegen ihrer Lage mit Blick über weite Teile des Südlibanons als strategisch wichtiger Punkt. Die Offensive richtet sich gegen die mit dem Iran verbündete Hisbollah-Miliz. Die deutsche Fußballnationalmannschaft hat im vorletzten WM-Test einen souveränen Sieg gefeiert. Das Team von Bundestrainer Nagelsmann gewann gegen Finnland mit 4:0. Aus Mainz Philipp Hofmeister.
3: Der letzte Auftritt auf deutschem Boden vor den heimischen Fans vor dem Abflug Richtung Weltmeisterschaft hat durchaus Lust auf mehr gemacht. Die erste Hälfte gegen schwache Finnen war einigermaßen zäh. Dennis Undav, der Mann vom VfB Stuttgart, traf trotzdem per Kopf und sorgte so für die Pausenführung der DFB-Auswahl. Nach dem Wechsel Deutschland deutlich aktiver, deutlich zielstrebiger. Florian Wirtz, erneut Dennis Undav und Jamal Musiala schossen am Ende einen 4:0-Sieg heraus. Gegen allerdings eine wirklich schwache Mannschaft aus Finnland, die DFB-Auswahl kaum forderte.
1: Das waren die Nachrichten. Das Wetter in Deutschland. Wechselnd bewölkt, in Teilen der Mitte und des Südens gebietsweise Schauer und Gewitter. Sonst häufig trocken und locker bis gering bewölkt, 15 bis 9 Grad. Morgen ein Wechsel aus Sonne und Wolken, teilweise länger wolkig und vereinzelt Schauer. Im Südosten auch Gewitter bei 19 bis 26 Grad. Am Dienstag schauerartige, teils gewittrige Regenfälle und im Osten heiter bei dann 20 bis 27 Grad und am Mittwoch wechselhaft bei 17 bis 24 Grad. Es ist 23.03 Uhr.
4: Und nach den Nachrichten wird es jetzt Zeit für den Blick auf die Straßen. Hier ist der Verkehrsservice in der ARD-Nacht. Hallo an alle unterwegs. In Teilen von Niedersachsen sowie in Thüringen und Sachsen, da kann es aufgrund des Unwetters zu Aquaplaning kommen. Vorsicht bitte auf allen Autobahnen. Fahren Sie bitte besonders aufmerksam. Dann A3 Oberhausen-Arnheim zwischen Emmerich-Ost und Beek in den Niederlanden. Da ist die Strecke wegen Bauarbeiten bis morgen früh gesperrt. Da werden zwei Brücken abgerissen. Und die A66 Wiesbaden Richtung Frankfurt ist zwischen Schiersteiner Kreuz und Wiesbaden-Biebrich wegen einer Baustelle bis 5 gesperrt. Das war's. Weiterhin eine gute und störungsfreie Fahrt für Sie.
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4: Es ist zwar noch Sonntag, aber ich fühle mich trotzdem schon vom Montag belästigt. Hallo vom MDR aus Magdeburg. Ich bin André Holst und wünsche Ihnen noch einen schönen Restsonntag.

0: Ja, das war ein kleines musikalisches Gebet, George Harrison, noch für diesen Restsonntag, wenn Sie so wollen. 11:12, die ARD-Hitnacht, noch am Sonntag, am 31. Mai. Und dauert nicht mehr lange, dann beginnt der neue Monat. Und da wird es dann auch hoffentlich wettertechnisch weiterhin noch ein Stückchen wärmer. Es war ja ohnehin schon warm genug. Ich finde es schön, dass Sie mit uns gemeinsam hier die ARD-Hitnacht verbringen. Und ich freue mich jetzt ganz besonders auf einen Song, der aus der Mitte der 80er Jahre kommt. The Captain of Heart. Vielleicht erinnern Sie sich noch dran.
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0: Viva Forever, die Spice Girls hier in der ARD, Nacht um 10:50 mittlerweile. Schön, dass Sie bei uns sind. Und ja, das war so ein absoluter Klassiker. Habe ich geliebt, die Spice Girls, sah ja eine besser aus als die andere. Aus dem Jahre 98 kam dieser Song und jetzt gibt's was ganz Besonderes, was nochmal gut 15 Jahre älter ist. Aus dem Jahre 84, genau gesagt. Es geht um Klaus Lage und seine Band. Ne? Millionär bei Monopoly zu sein, ist ungefähr so beeindruckend wie berühmt auf Facebook. Klingt groß, bringt aber im echten Leben exakt null Vorteile. Klaus Lage hätte dazu wahrscheinlich gesagt, wir sind nur die Randfiguren in einem schlechten Spiel. Und Facebook ist dann wohl das Gemeinschaftsfeld, auf dem alle stehen bleiben, obwohl keiner will. Monopoly.
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Es ist noch Sonntag, Montag, erst in 20 Minuten. Nein, halbe Stunde, ein bisschen haben wir noch. Dann beginnt sie die neue Woche und damit auch gleich der neue Monat. Und trotz Schwitze, Hitze war ja diese Woche ziemlich ereignisreich. Ne? Der Montag steht unmittelbar vor der Tür und mit ihm eröffnen sich jede Menge neue Chancen und Möglichkeiten. Ja, die Fehler der Woche zu wiederholen, wenn Sie so sehen möchten. Also ich würde gerne wissen, wie Ihre Woche so war. Wenn Sie Lust haben, können Sie mir gerne ein bisschen was schreiben. Lassen Sie mich Ihr Mailboy sein. Mailen Sie mich an ard-hitnacht@mdr.de. Ich bin neugierig.

0: Holly Jones und Americanos, vielen Dank, die Hitnacht. Und Hallöchen, hier ist der Verkehrsservice. Um genau 23.30 Uhr habe ich hier die A3 im Blick, Oberhausen-Arnheim. Da ist zwischen Emmerich-Ost und Beek in den Niederlanden die Strecke im Augenblick wegen Bauarbeiten noch bis 5 Uhr früh gesperrt. Da werden nämlich gerade zwei Brücken abgerissen. Die A66 Wiesbaden Richtung Frankfurt ist zwischen Schiersteiner Kreuz und Wiesbaden-Biebrich wegen einer Baustelle bis 5 gesperrt. Und die A544 Aachen-Europaplatz Richtung Autobahnkreuz Aachen ist zwischen Aachen-Rote Erde und Würselen, naja, so ähnlich, nach einem Unfall vorübergehend gesperrt. Das war's auch schon. Wenn Sie noch was haben, kommen Sie gut durch diese Nacht und vor allen Dingen kommen Sie sicher an Ihr Ziel.
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0: Der Tag geht. André Holst kommt und mit ihm always. Mit Erasure.

0: Die singenden Mamas und die Papas hier in der ARD-Hitnacht, 23.43 Uhr. Ganz liebe Grüße. Die fliegen jetzt direkt zu Holly nach Suhl mit ganz viel Herz verschickt von Ricarda aus Sangerhausen. Um einen extra Gruß an alle, die jetzt gerade mal in die Nachtschicht starten. Ihr seid die wahren Helden der Nacht, schreibt sie, die den Laden am Laufen halten. Und Sie? Gibt's auch für Sie was zu grüßen? Wenn Sie Lust haben, lassen Sie sich nicht davon abhalten. Schreiben Sie mir einfach ard-hitnacht@mdr.de.
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0: James Blunt.

When I Find Love Again, James Blunt hier in der ARD Hitnacht. Und jetzt gibt's ein bisschen Kino für die Ohren hier in der ARD Hitnacht, nämlich die Titanic-Version für Menschen ohne Sensibilitätsfilter. In Kurzform, du bist weg, mein Drama bleibt.

Celine Dion, My Heart Will Go On. Ja, Leute, das war's für heute. Wenn Sie Lust haben, da können wir uns morgen wieder hören. Am 1. Juni. Das wäre dann in gut 10 Minuten direkt nach den Nachrichten.

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1: Um 0 Uhr Mitternacht mit Olaf Knapp. Hamburg wird sich nicht um Olympische und Paralympische Spiele bewerben. Beim Referendum stimmten knapp 55% der Wahlberechtigten gegen Sommerspiele in der Stadt. Aus Hamburg Jörg Narowska.
2: Für die Gegner der Olympiabewerbung war es ein unerwartet deutlicher Erfolg. Knapp 360.000 Wahlberechtigte stimmten beim Hamburger Olympiareferendum gegen Sommerspiele, nur gut 290.000 dafür. Bewerbungschef Steffen Rühlke sprach davon, dass man im Sport auch in Würde verlieren können müsse. Er wünsche den anderen deutschen Bewerberstädten nun viel Erfolg. Der Deutsche Olympische Sportbund setzt die Bewerbung um Sommerspiele mit Berlin, München und Köln-Rhein-Ruhr fort, aber ohne Hamburg.
1: Schleswig-Holsteins Ministerpräsident Günther fordert die schwarz-rote Koalition auf, bei anstehenden Reformen an einem Strang zu ziehen. Im ARD-Bericht aus Berlin erinnerte der CDU-Politiker alle Beteiligten an ihre Verantwortung. Unzufrieden zeigte sich Günther mit den schlechten Umfragewerten der Bundesregierung. Die würden erst wieder steigen, wenn die Regierung Dinge vernünftig voranbringt, sagte Günther. Das sei nicht die alleinige Aufgabe von Kanzler Merz. Jüngste Spekulationen um einen Austausch des Bundeskanzlers wies Günther als absurd zurück. Israels Armee hat ihre Bodenoffensive gegen die Hisbollah-Miliz im Südlibanon ausgeweitet. Truppen überschritten den Litani-Fluss und nahmen die alte Kreuzritterburg Beaufort ein. Verteidigungsminister Katz sagte, 44 Jahre nach dem ersten Libanon-Krieg seien israelische Soldaten dorthin zurückgekehrt. Die ehemalige Festung gilt wegen ihrer Lage als strategisch wichtiger Punkt. Frankreich beantragte eine Dringlichkeitssitzung des UN-Sicherheitsrats. Die deutsche Fußballnationalmannschaft hat im vorletzten WM-Test einen souveränen Sieg gefeiert. Das Team von Bundestrainer Nagelsmann gewann gegen Finnland mit 4:0. Aus Mainz, Philipp Hofmeister.
3: Der letzte Auftritt auf deutschem Boden vor den heimischen Fans vor dem Abflug Richtung Weltmeisterschaft hat durchaus Lust auf mehr gemacht. Die erste Hälfte gegen schwache Finnen war einigermaßen zäh. Dennis Undav, der Mann vom VfB Stuttgart, traf trotzdem per Kopf und sorgte so für die Pausenführung der DFB-Auswahl. Nach dem Wechsel Deutschland deutlich aktiver, deutlich zielstrebiger. Florian Wirtz, erneut Dennis Undav und Jamal Musiala schossen am Ende einen 4:0-Sieg heraus. Gegen allerdings eine wirklich schwache Mannschaft aus Finnland, die DFB-Auswahl kaum forderte.
1: Das Wetter in Deutschland. Nachts wechselnd bewölkt, in der Mitte und im Süden gebietsweise Schauer und Gewitter, sonst häufig trocken und locker bis gering bewölkt, bei 15 bis minimal 9 Grad. Es ist 0:03 Uhr.
4: Und hier ist ja schon der Verkehrsservice in der ARD-Hitnacht. Hallo an alle unterwegs. Ich habe eine Meldung von der A3 Oberhausen-Arnheim. Ist zwischen Emmerich-Ost und Beek in den Niederlanden wegen Bauarbeiten bis 5 gesperrt. Da werden zwei Brücken abgerissen. Und hier die A5 Frankfurt Richtung Karlsruhe. Ist zwischen Bruchsal und Karlsruhe-Nord wegen Bergungsarbeiten ebenfalls gesperrt. Und hier habe ich noch die A66 im Blick. Wiesbaden Richtung Frankfurt. Da ist zwischen Schiersteiner Kreuz und Wiesbaden-Biebrich die Strecke wegen einer Baustelle bis 5 Uhr gesperrt. Das war's. Weiterhin eine gute und störungsfreie Fahrt für Sie.
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4: Heute mit André Holst. Und da ist er wieder. Der Montag. Wochenanfang. Da feiern wir jetzt ein bisschen mit Alison Moyet. Is this love?

0: Alison Moyet, Is This Love? Auf jeden Fall. Ich möchte jetzt eine kleine Bombe platzen lassen, also eine echte Sexbombe. Tom Jones kündigt sich damit selbst an wie so ein musikalisches Naturereignis, das garantiert niemand übersieht.
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Das war jetzt genug Sex mit Tom Jones hier in der ARD-Hitnacht. 12:11 mittlerweile, 11:11. Und heute ist die ARD-Hitnacht der Ereignisse. Ne? Letzte Stunde sang schon Celine Dion, My Heart Will Go On. Und da unser nächtlicher Balladenladen nun auch noch geöffnet ist und geöffnet bleibt, legen eine Schippe drauf. Das heißt also für Sie, Taschentücher raus, denn heute ist wieder Montag.

Mrs. Robinson, ARD Hitnacht. Heute ist der 1. Juni, ist ein frischer Start in den neuen Monat. Und natürlich schicken wir allen Geburtstagskindern des Tages da draußen einen dicken Kuss, einen dicken Gruß. Happy Birthday, ganz viel Sonne im Herzen und einen großartigen Start ins neue Lebensjahr. Lassen Sie sich feiern, denn dieser Tag gehört Ihnen ganz allein.

0: Immer wenn zwischendurch eine Mail reinkommt, dann freue ich mich. ard-hitnacht@mdr.de. Und da hat uns Fabian auch angeschrieben. Da schreibt er: Hallo liebes Hitnacht-Team, ich bin heute Nacht wieder als Fernfahrer unterwegs und grüße alle Kolleginnen und Kollegen auf der Straße. Fahrt vorsichtig und kommt gut und sicher ans Ziel. Ja, und großes Dankeschön für diese Nachricht. Und Fabian, danke ganz herzlich. Freut mich, wenn die Grüße angekommen sind und auch weiterhin eine sichere und gute Fahrt in diesen 1. Juni 2026. Jetzt mit Musik von Camouflage.
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0: sehr schöner Song von Ace of Base in der ARD Nacht. Und oben drauf packe ich den Verkehrsservice in der ARD Nacht 0:30. Hallöchen an alle unterwegs. Die A3 Oberhausen-Arnheim ist zwischen Emmerich-Ost und Beek in den Niederlanden wegen Bauarbeiten bis 5 gesperrt. Da werden Brücken abgerissen. A5 Frankfurt Richtung Karlsruhe ist zwischen Bruchsal und Karlsruhe Nord nach einem Unfall gesperrt. Und die A66 Wiesbaden Richtung Frankfurt ist zwischen Schiersteiner Kreuz und Wiesbaden-Biebrich wegen einer Baustelle bis 5 gesperrt. Das war's auch schon. Weiterhin eine gute und störungsfreie Fahrt für Sie alle.
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0: Ab geht's durch die Nacht und hinein in den neuen Tag, in eine neue Woche, in den neuen Monat. Mit André Holst und Musik von John Parr.

Das ist er, der Montag, der 1. Juni 2026 und wir können diesen Tag gemeinsam beginnen und das machen wir am besten mit Musik Made in Germany. Ne? Joris beschreibt jetzt den inneren Konflikt zwischen Herz und Kopf, so authentisch, dass man sich sofort wiedererkennt.

0: war 87, ne? George Michael hier in der ARD-Hit-Nacht. Und jetzt gibt's Mr. One-Hit-Wonder, David Dundas. Ne? Jeans on bedeutet ja nichts anderes als Hose an, Welt an. Und mehr braucht man dazu auch nicht.
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Astley hier in der ARD Nacht. Und jetzt gibt's ein paar Grüße, die rausgehen an Leo. Der ist nämlich auf der A7 Richtung Norden unterwegs und grüßt alle Nachteulen, die arbeiten und nicht einschlafen können. Becky aus München schrieb gerade, wie soll man bei eurer Musik auch einschlafen? Ich bin viel zu aufgekratzt. Na gut, an der Musik kann ich nichts ändern. Dann machen wir das eben gemeinsam durch. Wir machen durch bis morgen früh. Und es ist ja schon morgen, wenn man es so will, der Montag, der 1. Juni 2026. Ich weiß nicht, was Sie so tun. Wenn Sie Lust haben, schreiben Sie es mir gern. Lassen Sie mich Ihr Mailboy sein. ard-hitnacht@mdr.de.

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1: Um 1 Uhr mit Olaf Knapp. Hamburg hat sich erneut aus dem Rennen um eine deutsche Olympiabewerbung verabschiedet. Die Menschen in der Hansestadt sprachen sich in einem Referendum klar gegen eine Kandidatur aus. Aus Hamburg Oliver Wuttke.
2: Das Nein zu einer Hamburger Olympia-Bewerbung fiel deutlicher aus als von vielen erwartet. Rund 55% sprachen sich gegen Spiele in der Stadt aus, mehr als beim Olympia-Referendum 2015. Nur 45% unterstützten das Projekt. Das Ergebnis sei für den Senat bindend, sagte der erste Bürgermeister Peter Tschentscher. Er habe dem DOSB und dem deutschen IOC-Vertreter die Absage der Hamburger Bewerbung bereits mitgeteilt. Ende September kann der DOSB nun zwischen Berlin, München und der Rhein-Ruhr-Region als deutschem Austragungsort entscheiden.
1: Schleswig-Holsteins Ministerpräsident Günther fordert die schwarz-rote Koalition auf, bei anstehenden Reformen an einem Strang zu ziehen. Im ARD-Bericht aus Berlin erinnerte der CDU-Politiker alle Beteiligten an ihre Verantwortung. Unzufrieden zeigte sich Günther mit den schlechten Umfragewerten der Bundesregierung. Die würden erst wieder steigen, wenn die Regierung Dinge vernünftig voranbringt, sagte er. Das sei nicht die alleinige Aufgabe von Kanzler Merz. Das Vorrücken Israels im Libanon löst international große Sorge aus. Bundesaußenminister Wadephul sagte in New York, Israel habe legitime Sicherheitsinteressen. Wenn aber Zivilisten den Preis einer militärischen Eskalation zahlten und Teile des Libanon dauerhaft unbewohnbar würden, mache das Israels Nachbarschaft nicht sicherer. Wadephuls britische Amtskollegin Cooper forderte ein Ende der israelischen Angriffe im Libanon. Frankreichs Außenminister Barrot nannte den Vorstoß einen schweren Fehler. Die deutsche Nationalmannschaft hat ihren vorletzten WM-Test souverän absolviert. Das Team von Bundestrainer Nagelsmann gewann gegen Finnland mit 4:0. Aus Mainz Philipp Hofmeister.
3: Angeführt vom spielfreudigen Startelf-Debütanten Lennart Karl zeigte die DFB-Auswahl nach etwas Anlaufschwierigkeiten vor allem im zweiten Durchgang ansprechenden Kombinationsfußball, auch wenn die letzte Überzeugung und die ultimative Kreativität in den Offensivaktionen ab und an fehlte. Zweimal Dennis Undaf, Jamal Musiala und Florian Wirtz schossen den auch in der Höhe verdienten Sieg gegen harm und hilflose Finnen heraus. Doppelpacker Undaf musste Mitte der zweiten Hälfte angeschlagen ausgewechselt werden, gab aber nach Abpfiff schnell Entwarnung.
1: Das Wetter in Deutschland. Nachts wechselnd bewölkt, in der Mitte und im Süden gebietsweise Schauer und Gewitter, sonst häufig trocken und locker bis gering bewölkt bei 15 bis 9 Grad. Am Tage dann ein Wechsel aus Sonne und Wolken, teilweise länger wolkig und vereinzelt Schauer im Südosten, auch Gewitter, 19 bis maximal 26 Grad. Es ist 1:03 Uhr.
4: Hier ist der Verkehrsservice in der ARD-Hitnacht. Hallihallo mit Doppel-O. Ich habe eine Meldung von der A3. Oberhausen-Arnheim ist zwischen Emmerich-Ost und Beek in den Niederlanden wegen Bauarbeiten bis 5 gesperrt. Die A5 Frankfurt Richtung Karlsruhe ist zwischen Bruchsal und Karlsruhe-Nord nach einem Unfall gesperrt. Und die A66 Wiesbaden Richtung Frankfurt ist zwischen Schiersteiner Kreuz und Wiesbaden-Biebrich wegen einer Baustelle ebenfalls bis 5 Uhr gesperrt. Das war's. Weiterhin eine gute und störungsfreie Fahrt für Sie.
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4: Hallo an alle Nachtschwärmer, Kilometerkönige, Koffein-Junkies und die stillen Helden der Spätschicht. Ich bin André Holst und das ist

Percy Sledge mit When a Man Loves a Woman. So, wir haben 10 nach 1, ARD Hit Nacht am 1. Juni 2026 und ich weiß nicht, ob Sie das auch kennen. Da draußen herrscht Schwitzehitze und drin betritt eine Person den Raum und alle denken nur, wow, wer hat denn hier bitteschön die Coolness-Klimaanlage aufgedreht? Musik von Kool & The Gang mit Fresh. Für den Menschen, der so frisch wirkt, dass selbst der Sommer neidisch wird.

ARD Nacht, das war Cool and the Gang mit Fresh. Und jetzt habe ich was Feines, was Ihnen vielleicht gefällt, was wir auch lange nicht mehr gehört haben. Try mit Pink.

Ja, 18 Minuten nach 1, ARD Hitnacht, und da sind wir auch schon in der Kategorie kuriose Feiertage. Der 1. Juni, das ist ja ein Tag, an dem die Welt einfach mal beschließt, warum normal, wenn es auch herrlich absurd geht. Heute ist zum Beispiel auch der Weltmilchtag, der internationale Ehrentag für alles, was schäumt, spritzt und im Kühlschrank steht. Okay, das hat man vielleicht, oder vielleicht müssen Sie heute am Montag erstmal Milch einkaufen gehen, damit Sie auch mitfeiern können. Aber der andere Tag ist noch viel interessanter. Heute ist internationaler Disneyland-Tag. Wird weltweit gefeiert, ein Tag, an dem Erwachsene offiziell so tun dürfen, als wären sie wieder 5. Und dafür muss man nun wirklich nicht in einen Freizeitpark gehen. Crowded House. Don't dream it's over.

0: Hier ist der Verkehrsservice in der ARD Hitnacht. Wir haben es 1.30 Uhr. Hallo an alle unterwegs. Ich habe eine Meldung von der A3 Oberhausen-Arnheim. Da ist die Strecke zwischen Emmerich-Ost und Beek in den Niederlanden wegen Bauarbeiten bis 5 gesperrt. Da werden zwei Brücken abgerissen. A5 Frankfurt Richtung Karlsruhe ist zwischen Bruchsal und Karlsruhe-Nord nach einem Unfall gesperrt. Und die A66 Wiesbaden Richtung Frankfurt ist zwischen Schiersteiner Kreuz und Wiesbaden-Biebrich wegen einer Baustelle bis 5 Uhr früh gesperrt.
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0: Ja, es ist spät und dunkel und sie sind da. Entweder echte Fans, echte Nachtdienstler oder schlaflose Abenteurer oder wie auch immer. Willkommen in der Nachtshow ihres Vertrauens. Ich bin André Holst und das sind die Pet Shop Boys.

0: Westernhagen mit sexy, ein bisschen sexy in der Nacht ist was Feines. Jetzt heißt es aber mal, es ist eine kleine Zeitreise. Ich finde es ganz gut, wenn man auf Zeitreise geht. Mal gucken. Ah ja, die Zeitmaschine funktioniert. In welchem Jahr sind wir angekommen? Na, ganz sind wir noch nicht dran. Ah, 1975. Ja, wir kommen im Jahr 1975, ne? Als Schlaghosen wie Zelte wirkten, Plateauschuhe Kniehöhe hatten und Tapetenmuster mit einem Blick schwindelig machten. Aus dieser Zeit kommt dieser Song, 10cc, I'm Not In Love.
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0: Hit ab, ne? Wir haben es 10:50 mittlerweile, ARD Hit Nacht. Ein schönes, herzliches Hallo an alle, die heute Nacht im Einsatz sind. Ob am Steuer, im Büro, an der Maschine oder ein ganz besonderes Danke an die Heldinnen und Helden in den Kliniken. Pflegekräfte mit Ausdauer, Mitgefühl und Nachtschicht-Superkraft. Ihr seid die stillen Sterne am Himmel. Wir sehen euch und wir feiern mit euch mit jedem Song, der hier läuft. Und darauf zum Beispiel auch ein Tänzchen. Jetzt gibt's David Bowie auf die Ohren.
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Da muss ich leider mal rauf, denn wir haben hier einen Falschfahrer auf der B101 bei Ruth Mark Trebin. Zwischen Luckenwalde und Trebin Ost kommt Ihnen ein Falschfahrer entgegen. Fahren Sie bitte äußerst rechts, überholen Sie nicht. Wir melden, wenn die Gefahr vorüber ist. Auf der B101 bei Ruth Mark Trebin zwischen Luckenwalde und Trebin Ost ist ein Falschfahrer unterwegs. Vorsicht bitte in beiden Richtungen.

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1: Um 2 Uhr mit Olaf Knapp. Hamburg hat sich erneut aus dem Rennen um eine deutsche Olympiabewerbung verabschiedet. Die Menschen in der Hansestadt sprachen sich klar gegen eine Kandidatur aus. Aus Hamburg Oliver Wuttke.
2: Das Nein zu einer Hamburger Olympiabewerbung fiel deutlicher aus als von vielen erwartet. Rund 55% sprachen sich gegen Spiele in der Stadt aus, mehr als beim Olympiareferendum 2015. Nur 45% unterstützten das Projekt. Das Ergebnis sei für den Senat bindend, sagte der erste Bürgermeister Peter Tschentscher. Er habe dem DOSB und dem deutschen IOC-Vertreter die Absage der Hamburger Bewerbung bereits mitgeteilt. Ende September kann der DOSB nun zwischen Berlin, München und der Rhein-Ruhr-Region als deutschem Austragungsort entscheiden.
1: Schleswig-Holsteins Ministerpräsident Günther fordert die schwarz-rote Koalition auf, besser zusammenzuarbeiten. Den Bundeskanzler nahm der CDU-Politiker im ARD-Bericht aus Berlin gegen Kritik in Schutz. Aus Berlin Jim Bob Nikschas.
3: Die aktuellen Umfragewerte der Bundesregierung stellen auch Daniel Günther nicht zufrieden. Der CDU-Ministerpräsident aus Schleswig-Holstein glaubt, dass sie erst dann wieder steigen, wenn die Regierung Dinge vernünftig voranbringt. Das ist nicht nur die Aufgabe von Kanzler Friedrich Merz, betont Günther im ARD-Bericht aus Berlin. Alle seien in der Verantwortung und klug beraten, den Weg von Reformen mitzugehen. SPD, CSU und CDU müssten jetzt liefern. Die jüngsten Spekulationen um einen Austausch von Kanzler Friedrich Merz weist Günther als absurd zurück.
1: SPD-Politikerinnen werfen der Union vor, eine EU-Richtlinie für Gehältertransparenz zu verschleppen. Die SPD-Abgeordnete Wegge sagte dazu dem Spiegel, dass die Union das blockiere, sei ein Affront für Millionen Frauen. Verantwortet wird die Umsetzung vom CDU-geführten Familienministerium. Die EU-Richtlinie existiert seit 3 Jahren und sollte in Deutschland ab Juni gelten. Sie sieht vor, Bewerber vorab über Einstiegsgehälter zu informieren. Das Abfragen der bisherigen Bezahlung wird verboten. Außerdem müssen große Firmen über Verdienstlücken zwischen Frauen und Männern berichten. 2 Wochen vor dem WM-Auftakt gegen Curaçao hat die deutsche Fußballnationalmannschaft das vorletzte Testspiel klar gewonnen. In Mainz setzte sich die Mannschaft von Bundestrainer Nagelsmann mit 4:0 gegen Finnland durch. Die Tore erzielten zweimal Dennis Undaf und je einmal Florian Wirtz und Jamal Musiala. Das Wetter in Deutschland. Nachts wechselnd bewölkt. In der Mitte und im Süden gebietsweise Schauer und Gewitter. Sonst häufig trocken und locker bis gering bewölkt. 15 bis minimal 9 Grad. Am Tage ein Wechsel aus Sonne und Wolken, teilweise länger wolkig und vereinzelt Schauer, im Südosten auch Gewitter, 19 bis 26 Grad. Es ist 2:03 Uhr.
4: Nach den Nachrichten wird Zeit für den Blick auf die Straßen. Hallöchen an alle unterwegs, hier ist der Verkehrsservice in der ARD-Hitnacht. Nochmal die Warnung vor dem Falschfahrer auf der B101, Baruth, Marktribin. Zwischen Luckenwalde und Tribin Ost kommt Ihnen ein Falschfahrer entgegen, bitte fahren Sie äußerst.